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1: Nickelback kündigen ihr inzwischen schon 11. Album an mit der ersten Single Rattle the Cage.

0: Everything Under the Sun wird das neue Album heißen, kommt am 30. Oktober raus und soll alle Nuancen der Band abdecken, von ganz leise bis ganz laut.
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2: Und für die erste Single haben sie sich gleich mal Motley Crue-Gitarrist John Five dazu geholt. Hier sind Nickelback mit Rattle the Cage.
1: Yes.

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1: Ich bin Tine Klimach. Die Spritpreise jagen einen Rekord nach dem nächsten. Die Politik ringt um Entlastungsmaßnahmen. Bundestag und Bundesrat sollen heute den nächsten Tankrabatt auf den Weg bringen.
2: Jetzt muss es schnell gehen, denn der Rabatt soll schon ab Oktober, also ab nächsten Donnerstag, für 3 Monate gelten. Der Liter Sprit wird mit der Steuersenkung knapp 17 Cent günstiger, wenn die Tankstellen den Rabatt voll weitergeben. Bei der ersten Auflage im Mai und Juni hatten Institute und das Bundeskartellamt errechnet, dass das nur teilweise der Fall war. Die Mineralölwirtschaft bestreitet das. Viele Experten kritisieren den Rabatt, denn er ist vergleichsweise teuer und nicht zielgenau. Er unterstützt auch Menschen, die keine Hilfe bräuchten. Wer kein Auto hat, aber unter hohen Preisen leidet, bekommt dagegen nichts davon. Aus Berlin, Ursula Winkler.
1: Kein Einlenken bei Gaza, keine Zweifel am Vorgehen gegen den Iran. Israels Ministerpräsident Netanyahu hat bei den Vereinten Nationen seinen Kurs mit Nachdruck verteidigt. Internationale Vorwürfe gegen sein Land wies er zurück und griff zugleich seine Kritiker an. Israel des Völkermords zu bezichtigen sei die größte Lüge des Jahrhunderts, sagte er in New York. Zahlreiche Ländervertreter haben aus Protest gegen den israelischen Ministerpräsidenten vor dessen Rede den Saal verlassen. Auch draußen vor dem Gebäude gab es Proteste. Die deutsche Wirtschaft könnte deutlich stärker wachsen als bisher angenommen. Führende Forschungsinstitute verdoppeln in ihrer Herbstprognose die Wachstumserwartung für das laufende Jahr auf 1,3%. Der Iran-Krieg und die stark gestiegenen Energiepreise haben die deutsche Wirtschaft aber nicht so stark beeinflusst wie befürchtet. Zum Sport. Jürgen Klopp hat beim Debüt als Bundestrainer mit der deutschen Fußballnationalmannschaft ein Unentschieden geholt. Das DFB-Team spielte zum Auftakt der Nations League in Amsterdam gegen die Niederlande 1:1. Trainer Jürgen Klopp bei RTL.
3: Wir hätten sehr, sehr gerne gewonnen hier heute, keine Frage. Hätte am Spielverlauf nichts geändert. Wir müssen die Eindrücke, die Informationen, die wir kriegen, müssen wir nehmen. Und die Ergebnisse müssen wir auch akzeptieren. Und deshalb, für heute 1:1, hätte super gerne gewonnen, aber kann man den Punkt auch nehmen.
1: Außerdem sagte er, er sei mit vielen Einzelleistungen sehr, sehr zufrieden, so Bundestrainer Jürgen Klopp.
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4: Auf der A7 Richtung Hannover ist zwischen Göttingen und Göttingen Nord die Fahrbahn auf eine Spur verengt. Grund ist ein Unfall. Gute Fahrt.
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4: In Stade sind es aktuell 12 Grad. In Cuxhaven haben wir ebenfalls 12 Grad. Genauso in York. In der Nacht sinkt das Thermometer auf milde 14 Grad. Morgen erwartet euch ein Tag mit Wolken und Regen. Bei anfangs 14 Grad, im Laufe des Tages steigt das Thermometer auf bis zu 17 Grad an.
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2: Wenn eine Band ihren eigenen Stil als Rap Metal betitelt, wer könnten dann wohl ihre Vorbilder gewesen sein?
3: Naja, Linkin Park wohl auf jeden Fall, oder?

0: absolut richtig. Außerdem Papa Roach, DMX und Korn. Und raus kommt ein ganz eigener Sound aus Elizabethtown, Pennsylvania.
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2: Und zwar von From Ashes to New. Hier ist ihre neueste Scheibe. Hier ist Die For.

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1: Ich bin Tine Klimach. Im laufenden Jahr erwarten die führenden Wirtschaftsforschungsinstitute einen Anstieg des Bruttoinlandsprodukts um 1,3%. In ihrem Frühjahrsgutachten hatten sie noch mit 0,6% gerechnet. Die Experten haben aber auch Sorgen.
2: Die Prognose hat sich zwar verdoppelt, aber es ist eher ein kleines Plus als ein echter Aufschwung. Unter anderem angetrieben durch die staatlichen Milliarden für Verteidigung und Infrastruktur. Nach Einschätzung der Institute bleibt die deutsche Wirtschaft in den kommenden Jahren leistungsschwach. Der Titel des Gutachtens, Aufschwung mit Strukturproblemen, Finanzpolitik auf Abwägen. So hieß es von den Experten unter anderem, die Rentenreform führe unter dem Strich zu einer steigenden Beitragsbelastung. Bei der Energiepolitik erkenne man nicht mal ansatzweise eine Vision und der Tankrabatt sei kontraproduktiv. Aus Berlin, Ursula Winkler.
1: Über die geplante Rentenreform wird in der schwarz-roten Bundesregierung heftig gestritten. Der Sozialverband VdK Deutschland fordert nun in einem Interview mit der deutschen Presseagentur einen Sozialcheck. Konkret rät VdK-Präsidentin Verena Bentele dem Bundeskanzler, die Chance für eine Überarbeitung der Reform zu nutzen.
3: Die geplante Abschaffung der Rente mit 63, ein Unding, auch für den Sozialverband. Viele hätten ihren Renteneintritt schon geplant. Deswegen könne man die Rente nach 45 Beitragsjahren nun nicht einfach canceln. Wir brauchen mindestens Übergangsfristen, heißt es, eine Reform zum Wohl der Menschen. Mehr Nähe zu den Leuten, nicht mit dem Kopf durch die Wand, das hört man nun auch immer wieder aus der Koalition. Doch noch ringt die Regierung um einen Rentenkompromiss. Claudia Wächter, Nachrichtenredaktion.
1: Der Streit zwischen US-Präsident Trump und Medienhäusern um den Zugang zum Weißen Haus überschattet in den USA den Besuch von Chinas Staatschef Xi Jinping. Eine Live-Übertragung gab es nicht. Trump kündigte zum Auftakt des Besuchs an, man werde Fragen im Kontext von Sicherheit, Technologie und KI erörtern. Auch der heftige Handelsstreit sollte Thema sein. Zum Sport. Beim Debüt von Jürgen Klopp als Bundestrainer hat die deutsche Fußballnationalmannschaft einen Sieg knapp verpasst. Das DFB-Team kam zum Nations League-Auftakt in Amsterdam gegen die Niederlande zu einem 1:1 Unentschieden. Felix Metscher brachte Deutschland in der 32. Minute in Führung. In der Nachspielzeit erzielte Cody Gakpo den Ausgleich für die Niederlande.
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4: Hallo auf die Straßen. Aktuell liegen uns keine Meldungen vor. Ihr habt freie Fahrt. In 30 Minuten gibt es hier das nächste Update. Kommt gut und sicher an euer Ziel.
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4: In Buxtehude haben wir aktuell 12 Grad. Nordholz meldet 10 Grad und in Stade sind es 11 Grad. In der Nacht sinkt das Thermometer auf milde 14 Grad. Morgen erwartet euch ein Tag mit Wolken und Regen. Bei anfangs 14 Grad, im Laufe des Tages steigt das Thermometer auf bis zu 17 Grad an.
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1: Man mixe Alternative Rock mit Pop-Punk, addiere eine Violine dazu und man hat Yellow Card. Aus Jacksonville, Florida, kommen jetzt zusammen mit Good Charlotte zu uns nach Deutschland auf Tour, spielen am 11. November in München und am 14. in Düsseldorf.
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1: Hier sind Yellow Card mit ihrer neuen Scheibe Calvary Drive.
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1: Ich bin Tine Klimach. Israels Ministerpräsident Benjamin Netanyahu war gestern an der Reihe mit seiner Rede bei der UN-Generaldebatte. Rund um das UN-Gebäude herum wurde zum Teil heftig protestiert. Dabei nahmen die Polizeiberichten zufolge auch Stars in Gewahrsam.
2: Schauspielerinnen Susan Sarandon, Hannah Einbinder und Cynthia Nixon waren bei den Protesten dabei. In einem Foto war Sarandon zu sehen, von Polizisten umringt. Es gab Sitzblockaden und viele Demos rund um die Absperrungen um das UN-Gebäude am East River. Bürgermeister Mamdani unter anderem hatte dazu aufgerufen. Netanyahu verteidigte sein Vorgehen im Gazastreifen und den Iran-Krieg. Irans mörderische Diktatur dürfe keine Atomwaffen besitzen, die Israel vernichten und die ganze Welt bedrohen könnten. Aus den USA, Tina Eck.
1: Die deutsche Wirtschaft könnte deutlich stärker wachsen als bisher angenommen. Führende Forschungsinstitute verdoppeln in ihrer Herbstprognose die Wachstumserwartung für das laufende Jahr auf 1,3%. Der Iran-Krieg und die stark gestiegenen Energiepreise haben die deutsche Wirtschaft aber nicht so stark beeinflusst wie befürchtet. Viele Menschen in Deutschland sprechen mit KI-Chatbots über persönliche und vertrauliche Themen. Einer Umfrage des Softwaredienstleisters Proton zufolge haben 68% der befragten Nutzer bereits mindestens ein sensibles Thema mit einem KI-System besprochen. Gleichzeitig ist das Misstrauen beim Datenschutz groß. Gut 40% vertrauen den Anbietern wenig oder gar nicht beim Schutz vertraulicher Daten. Zum Sport. Jürgen Klopp hat beim Debüt als Bundestrainer mit der deutschen Fußballnationalmannschaft ein Unentschieden geholt. Das DFB-Team spielte zum Auftakt der Nations League in Amsterdam gegen die Niederlande 1:1. Trainer Jürgen Klopp bei RTL.
3: Wir hätten sehr, sehr gerne gewonnen hier heute, keine Frage. Hätte am Spielverlauf nichts geändert. Wir müssen die Eindrücke, die Informationen, die wir kriegen, müssen wir nehmen. Und die Ergebnisse müssen wir auch akzeptieren. Und deshalb, wir heute 1:1, hätte super gerne gewonnen, aber kann man den Punkt auch nehmen.
1: Felix Metscher brachte Deutschland in der 32. Minute in Führung. In der Nachspielzeit erzielte Cody Gakpo den Ausgleich für die Niederlande.
4: Jetzt für euch das Niedersachsen-Update mit Vincent Schulze. Volkswagen reagiert auf die steigende Nachfrage nach Elektroautos. In Wolfsburg sollen rund 30.000 Verbrenner weniger gebaut werden, während die E-Auto-Produktion hochgefahren wird. Im Straßenverkehr sind in Niedersachsen von Januar bis Juli 198 Menschen ums Leben gekommen. Gemessen an der Einwohnerzahl gehört das Land damit bundesweit weiter zur Spitzengruppe. Und Ermittler in Niedersachsen können Tatorte künftig virtuell erneut begehen. Das Landeskriminalamt nutzt dafür dreidimensionale Modelle, in denen sich Spuren und Daten auswerten lassen. Mehr dazu in den Nachrichten um halb.
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6: Auf der A7 Richtung Kassel ist zwischen Hildesheim und der Raststätte Hildesheimer Börde der Standstreifen blockiert. Ein kaputter Lastwagen steht dort. Gute Fahrt.
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6: In Cuxhaven sind es aktuell 9 Grad. In York haben wir 11 Grad, während wir in Leer 6 Grad messen. Heute erwartet euch ein wechselhafter Tag. Am Morgen ist es teils bewölkt, am Nachmittag lockert es dann auf. Das Ganze bei maximal 18 Grad.
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7: Guten Morgen. Und heute ist ein ganz besonderer Freitag, denn heute feiern U2 ihren 50. Geburtstag.
8: Wahnsinn. Also 50 Jahre auf der Bühne, das muss man erstmal schaffen. Und was U2 auch geschafft haben, sind auf jeden Fall mal 50 Songs zu haben, die wir hier hintereinander spielen könnten, wenn wir es denn wollten. Haben wir Bock drauf?
7: Haben wir.
8: Allerdings.
7: Genau, weil wir uns gesagt haben, ey, so ein bisschen U2 zwischendurch spielen, das kann jeder, aber 50 Jahre, das feiern wir richtig und deshalb spielen wir heute in der Morning Rock Show komplett nur U2, die Top 50 zum 50. Geburtstag.
8: Das wird richtig cool, also für alle U2-Fans ein großer Feiertag heute und für alle anderen, da lohnt sich auf jeden Fall mal das Reinhören, weil ich habe schon mal durch den Sendeplan geguckt, da sind auf jeden Fall Songs dabei, die habe ich auch noch nie gehört, glaube ich.
7: Wollte ich gerade sagen, wir lernen U2 einfach auch mal ein bisschen anders kennen heute. Bei uns komplett die Morning Rock Show heute zum Geburtstag von U2 mit den 50 besten Songs und wir starten, wie sich das so gehört, mit Platz 50. Keine Überraschung, hier sind U2 mit In A Life.
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0: Kurz und knapp, U2, live from Paris mit Oktoberplatz 49. Wir haben es 11 Minuten nach 5.
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0: Jawohl, wir feiern heute 50 Jahre U2. Natürlich mit einer originalen Eggers und Englert Aktion. 50 Songs von U2 hintereinander weg. Das heißt, wir spielen bis 10 Uhr wirklich, also wenn wir es schaffen, die 50 Songs. Sonst müssen wir noch bei Annette mit reingehen.
2: Egal, machen wir.
0: Und ihr müsst natürlich auch Teil der Show sein. So läuft das doch hier in der Morning Walk Show. Das heißt, wir wollen von euch mal hören, was sind denn eure Stories rund um U2? Habt ihr sie schon mal gesehen oder so?
2: Genau, erzählt uns, was ihr über U2 denkt, wie ihr zu U2 steht. Alles von euch zu U2. Gerne eine Sprachnachricht per WhatsApp direkt jetzt an uns hier ins Studio, damit ihr mit dabei sein könnt. Und wir machen weiter mit Platz 48 und da haben sich U2 Hilfe geholt.
0: Genau, und zwar von einem DJ. Kommt ja auch nicht so oft vor, oder? Dass Rockbands mit einem DJ zusammenarbeiten. Hat sich aber, glaube ich, relativ im Hintergrund gehalten. Martin Garrix kennt man und der Song heißt Fireflies.
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0: Platz 48 in unserer Top 50 der besten U2-Songs zum 50. Geburtstag. Das waren sie zusammen mit Martin Garrix und Fireflies.
1: Jawollo, und ihr dürft euch ja weiterhin reinmelden, haben wir gesagt. Also schickt uns auch zum Beispiel, wenn ihr vielleicht bisher noch gar nicht U2 gesehen, aber einfach mal Happy Birthday sagen wollt. Das kann man ja auch zum runden Geburtstag mal machen, oder?
0: Unbedingt. Und wir machen weiter mit Platz 47 und das ist ein Cover. Und das Original wollte ich eigentlich sagen, das kennt ihr alle. Schon mal irgendwo gehört, das ist ein schöner alter Schinken.
1: Aber so. Von wem?
0: Genau. Und ich hätte gesagt, ey, guck mal hier, Everlasting Love kennt man, hat man schon mal gehört. Ich hätte auch wenn es um mein Leben ginge, nicht gewusst, von welcher Band das ist. Das ist von Love Affair. Habe ich auch noch nie gehört. 1968 und habe ich gerade mal ein bisschen genauer geguckt. Die haben das auch schon gecovert. Das ist nicht mal das Original von Everlasting Love, sondern das kommt tatsächlich, es war ein Soul- und Motown-Ding von einem Mann, der hieß Robert Knight. Den kennt auch kein Mensch.
1: Und ist das der mit dem Kid?
0: Genau, das ist der Knight Rider. Ja, richtig. Also auf jeden Fall wurde das schon sehr viel gecovert. Die bekannteste ist die von Love Affair. Und wir hören jetzt auf Platz 47 eine weitere Coverversion von Everlasting Love. Der Song ist älter als U2. Wie gesagt, kommt aus dem Jahr 1967. Hier ist ihre Version von Everlasting Love, Platz 47.
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3: Mit Vincent Schulze. Volkswagen reagiert auf die wachsende Nachfrage nach Elektroautos und passt die Produktion in mehreren Werken an. Im Stammwerk Wolfsburg sollen rund 30.000 Verbrenner weniger gebaut werden als ursprünglich geplant. Vorgesehene Sonderschichten fallen deshalb aus. Anders sieht es bei den Elektroautos aus. In Emden und Zwickau sollen einige tausend Fahrzeuge zusätzlich produziert werden. In Emden sind geplante Schließtage vom Tisch, dort gab es sogar einzelne Sonderschichten. Der Trend zeigt sich auch bei den Neuzulassungen. Im August wurden rund 75% mehr Elektroautos zugelassen als ein Jahr zuvor. Unklar bleibt allerdings, wie es langfristig mit den Werken in Emden und Zwickau weitergeht. In Niedersachsen sind von Januar bis Juli 198 Menschen bei Verkehrsunfällen ums Leben gekommen. Das entspricht 25 Verkehrstoten pro 1 Million Einwohner. Nur Mecklenburg-Vorpommern und Brandenburg liegen bei diesem Wert noch höher. Bundesweit wurden in den ersten 7 Monaten insgesamt 1523 Verkehrstote gezählt. Ermittler in Niedersachsen können Tatorte künftig mit einer Datenbrille virtuell erneut begehen. Das Landeskriminalamt erstellt dafür dreidimensionale Modelle aus Laserscans und Fotos. Auch Daten von Handys oder vernetzten Geräten können eingebunden werden. Die Technik läuft bereits in ersten Fällen. Und mehreren Weserfähren in Niedersachsen und Hessen droht das aus. Das Wasserstraßen- und Schifffahrtsamt will die Fähren künftig nicht mehr für die nötigen Sicherheitsprüfungen aus dem Wasser holen. Als Gründe nennt das Amt fehlendes Geld und Personal, so die ARD.
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5: Auf der A7 Richtung Kassel zwischen Hildesheim und der Raststätte Hildesheimer Börde steht ein kaputter Lastwagen auf dem Standstreifen. Gute Fahrt.
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5: In Buxtehude haben wir aktuell 11 Grad, in Stade sind es 10 Grad und Emden meldet 8 Grad. Heute erwartet euch ein wechselhafter Tag. Am Morgen ist es teils bewölkt, am Nachmittag lockert es dann auf. Das Ganze bei maximal 18 Grad.

0: Platz 44, U2 mit Ordinary Love um 5.37 Uhr.
1: Und wir feiern heute 50 Jahre U2 mit ihren 50 besten Songs im Countdown. Und zu so einer Geburtstagsparty, da gehört ja auch, also irgendwie muss man doch auch mal anstoßen, oder nicht?
0: Finde ich auch. Und wir beide mögen ja Sekt, mit dem man das üblicherweise macht, überhaupt nicht.
1: Richtig.
0: Geht auch mies in den Kopf. Mhm. Was machen wir da?
1: Es könnte vielleicht sein, dass wir noch jemanden jetzt losgeschickt haben von unserem Praktikanten und der muss jetzt zu einer Tanke und eventuell Guinness holen, weil das kommt auch aus Irland, oder?
0: Also wenn Irland und Dublin und U2, dann Guinness. Ist eigentlich nur logisch, oder nicht?
1: Ja, freue mich jetzt schon drauf.
0: Finde ich auch. Wir stoßen also an, ihr kennt uns ja schon länger, das dürft euch eigentlich überhaupt gar nicht mehr wundern, auf den 50. Geburtstag von U2, heute bei uns in der Sendung komplett nur U2-Songs, die Top 50. Wir sind mittendrin und kommen jetzt zu Platz 43 und das ist The Unforgettable Fire und zwar auch live aus Paris.
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0: 42 U2 in a little while in eurer Top 50 der besten U2-Songs zum 50. Geburtstag.
1: Jawohl, wir feiern U2 heute mit einer einmaligen Aktion und so alleine feiern hier im Studio, das ist natürlich langweilig. Wir brauchen euch, liebe Rockbuddies, das heißt, meldet euch gerne rein mit eurer ganz persönlichen U2-Story. Wo habt ihr sie schon mal gesehen? Was bedeuten euch U2? Wen habt ihr zum Altar geführt, als I still haven't found what I'm looking for gekommen ist? Sowas brauchen wir heute.
0: Genau, also meldet euch gerne rein, schickt uns eine Sprachnachricht per WhatsApp direkt ins Studio. Und natürlich haben wir ein paar richtig schöne Sachen auch vorbereitet für die Sendung heute. Wir haben zum Beispiel einen Kollegen extra nach Dublin geschickt.
1: Aha, also bin ich neidisch.
0: In die Geburtsstadt von U2, wo das Ganze eben vor 50 Jahren losgegangen ist. Der berichtet uns heute so ein bisschen, wie die Stimmung in Dublin ist. Das ein Highlight heute in der Sendung.
1: Voll. Und nebenher gibt es ja auch noch richtig viele Fakten zum Beispiel zu U2 von uns. Ich finde nämlich, man sagt immer so, ja, U2, bekannte Band. Habt ihr euch schon mal gefragt, warum die eigentlich U2 heißen? Weißt du's?
0: Es gab mal ein U-Boot, was so hieß.
1: Ja, oh, aber nah dran.
0: Oh.
1: Es gibt von Lockheed den U2, ein Spionageflugzeug. Auch schon so ein schwarzes Ding, fliegt ganz hoch. U2, die Dragon Lady, und danach haben sie sich benannt.
0: Wusste ich nicht.
1: Ja.
0: Siehste, geil. Also solche Sachen haben wir auch noch für euch vorbereitet. Und dann haben ja U2 jetzt ein neues Album angekündigt.
1: Ja.
0: Karneval
1: Deluz.
0: Also der Karneval des Lichts.
1: Ja.
0: Haben wir ja vorhin extra nochmal nachgeguckt, weil wir dachten, Luz, was heißt denn das jetzt? Wir sind nicht mehr so gut in Spanisch, waren wir auch noch nie.
1: Nee.
0: Also von daher, auch darüber werden wir sprechen, denn sie haben gestern Abend gleich zwei Songs schon mal rausgehauen, ne?
1: Genau, eine Single ist dabei, da hören wir natürlich auch rein. Also das wird ein voller, geiler Tag.
0: Denke ich auch. Und wir machen jetzt weiter mit Platz 41. Auch das ist wieder ein Cover und auch das Original kennen wir. Da bin ich mir jetzt auch sehr sicher, dass das Original ist von John Lennon. Nicht so wie vorhin bei Everlasting Love, wo ich dachte, oh, okay, krass, ist auch ein Cover. Aber das Cover dazu, das gibt es jetzt auf Platz 41. Hier sind U2 mit Instant Karma.
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4: Ich bin Thomas Bleskin. Bundestag und Bundesrat wollen heute den Weg für einen neuen Tankrabatt freimachen. Die Energiesteuer auf Benzin und Diesel soll um 14 Cent je Liter sinken. Einschließlich Mehrwertsteuer ergibt sich eine Entlastung von 17 Cent.
5: Jetzt muss es schnell gehen, denn der Rabatt soll schon ab Oktober, also ab nächsten Donnerstag, für 3 Monate gelten. Der Liter Sprit wird mit der Steuersenkung knapp 17 Cent günstiger, wenn die Tankstellen den Rabatt voll weitergeben. Bei der ersten Auflage im Mai und Juni hatten Institute und das Bundeskartellamt errechnet, dass das nur teilweise der Fall war. Die Mineralölwirtschaft bestreitet das. Viele Experten kritisieren den Rabatt, denn er ist vergleichsweise teuer und nicht zielgenau. Er unterstützt auch Menschen, die keine Hilfe bräuchten. Wer kein Auto hat, aber unter hohen Preisen leidet, bekommt dagegen nichts davon. Ursula Winkler, Nachrichtenredaktion.
4: Der Streit zwischen US-Präsident Donald Trump und Medienhäusern um den Zugang zum Weißen Haus überschattet in den USA den Besuch von Chinas Staatschef Xi Jinping. Große US-Sender strahlten in ihren linearen TV-Programmen deutlich weniger zu dem Treffen in Washington aus, als es sonst bei solchen Gipfeln üblich ist. Eine Live-Übertragung gab es nicht. Google will prüfen, ob Rechenzentren im Weltraum technisch machbar sind. Dafür schickt der Konzern kommende Woche 4 seiner KI-Chips mit einer SpaceX-Rakete ins All. Getestet werden soll unter anderem, wie die Prozessoren mit Erschütterungen, hoher Strahlung und der Kühlung im Vakuum zurechtkommen. Google hält einen 5-jährigen Einsatz grundsätzlich für möglich, sieht aber noch zahlreiche technische Herausforderungen. Zum Sportfußball. Jürgen Klopp hat beim Debüt als Bundestrainer mit der deutschen Nationalmannschaft ein Unentschieden geholt. Das DFB-Team spielte zum Auftakt der Nations League in Amsterdam gegen die Niederlande 1:1.
6: Lange führt das deutsche Team, doch am Ende jubelt Oranje über den verdienten Ausgleich. Deutschland beginnt stark, danach spielen aber vor allem die Niederländer, denen 2 Tore aberkannt werden. Die neue Nummer 1, Ter Stegen, leistet sich einige Fehlpässe, verhindert aber auch das ein oder andere Gegentor. Jürgen Klopp ist zufrieden, sieht aber noch viel Luft nach oben. Während des Spiels steht er fast die ganze Zeit an der Linie, dirigiert, lobt und ärgert sich am Ende über den späten Ausgleich. Thomas Bremser, Amsterdam.
4: Weiter geht es für Klopp und sein Team am Sonntag in Augsburg gegen Griechenland. Nicht dabei sind dann wohl Musiala und Havertz. Die beiden haben sich in Amsterdam verletzt.
7: Jetzt für euch das Niedersachsen-Update mit Vincent Schulze. Volkswagen reagiert auf die steigende Nachfrage nach Elektroautos. In Wolfsburg sollen rund 30.000 Verbrenner weniger gebaut werden, während die E-Auto-Produktion hochgefahren wird. Im Straßenverkehr sind in Niedersachsen von Januar bis Juli 198 Menschen ums Leben gekommen. Gemessen an der Einwohnerzahl gehört das Land damit bundesweit weiter zur Spitzengruppe. Und Ermittler in Niedersachsen können Tatorte künftig virtuell erneut begehen. Das Landeskriminalamt nutzt dafür 3-dimensionale Modelle, in denen sich Spuren und Daten auswerten lassen. Mehr dazu in den Nachrichten um 12:30.
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9: Auf der A1 Richtung Bremen gibt es zwischen Bremen-Brinkum und Bremen-Arsten 1 Kilometer stockenden Verkehr. Auf der A1 Richtung Hamburg brennt zwischen Posthausen und Stuckenborstel ein Fahrzeug auf dem Standstreifen. Auf der A7 Richtung Kassel steht zwischen Hildesheim und der Raststätte Hildesheimer Börde ein kaputter Lastwagen auf dem Standstreifen. Habt eine gute und sichere Fahrt.
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9: In Cuxhaven haben wir aktuell 8 Grad. Emden meldet 7 Grad. In Leer sind es 6 Grad. Heute erwartet euch ein wechselhafter Tag. Am Morgen ist es teils bewölkt. Am Nachmittag lockert es dann auf. Das Ganze bei maximal 18 Grad.
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12: Guten Morgen. Wir feiern heute U2s 50. Geburtstag mit den 50 besten U2-Songs am Stück.
13: Jawohl, und jetzt auf Platz 39 kommt ein Song, über den Bono selber sagt, das ist eine absolute U2-Hymne.
14: Und wenn der Frontmann sowas über einen eigenen Song sagt, dann heißt das schon was. Die Nummer liegt der ganzen Band sehr am Herzen, so sehr, dass sie sogar einen Fehler in der Aufnahme drin gelassen haben.
13: Oh, sowas finde ich mal geil. Wo ist er? Was passiert?
14: Larry Mullen, der Drummer, hat während der Session einen seiner Drumsticks fallen lassen, kommt deshalb so ein bisschen aus dem Takt. Weil der Rest der Aufnahme aber eine so geile Dynamik hatte, haben sie es einfach drin gelassen.
13: Ah, finde ich super. Ja. Ihr könnt ja auch mal schauen, ob ihr es raushört. Hier ist Platz 39. Wenn es nach Bono geht, einer ihrer größten Hymnen. Hier sind U2 mit Ultraviolet.
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0: Auto. Mit All Along the Watchtower Live, Platz 38.
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0: Und es ist heute ein ganz besonderer Tag, denn wir feiern 50 Jahre U2. Und zwar mit 50 Songs von U2 in einer Top-Liste zusammengestellt für euch. Genau, das gibt's nur hier in der Morning Rock Show. Einmal komplett einen Tag lang nur U2. Und wir wollen euch natürlich auch dabei haben. Was sind eure Stories von und mit und über U2? Was verbindet ihr mit den Jungs aus Irland? Schickt uns gerne eine Sprachnachricht per WhatsApp, so wie Uwe aus Duderstadt.
2: Ich bin neben AC/DC ein sehr großer U2-Fan und hatte das Glück, die Band 4-mal live im Stadion erleben zu dürfen. Unter anderem während ihrer Zuropa-Tour im Bremer Weserstadion. Und dort bin ich Zeuge geworden, dass Bono während des Konzertes bei einem mir bekannten örtlichen Pizzabäcker für 60.000 Mann Pizzen bestellt hat. Der Kollege war leider so überfordert, dass er sofort wieder aufgelegt hat und das ganze Stadion in schallendes Gelächter ausgebrochen ist. Ja, das ist meine Geschichte mit U2. Ich verehre die Band sehr und freue mich, dass sie immer noch am Start sind und so geile Musik abliefern.
0: Hammergeschichte, Uwe.
3: Witzig.
0: Und das hat ja Bono tatsächlich auch öfter mal gemacht, genau. Diese Prank-Anrufe. Aber was würdest du machen, wenn du der Pizzatyp wärst und dann ruft jemand an und bestellt 60.000? Ich meine, wenn du ihm glaubst
3: Keine
0: und auch
3: Chance.
0: So weißt, hey, U2 treten ja gerade auf, dann würde ich doch erstmal trotzdem gucken, was ich schaffe, oder? Weil einer muss bezahlen.
3: Ja, genau. Also bring, was geht und dann schau mal, wie du die Kohle kriegst.
0: Weil, aber ich glaube, in Italien, da dürfte U2 vielleicht nicht, also Bono nicht diesen Prank unbedingt so oft machen, oder?
3: Ja. Aber bei uns in Deutschland, da scheitert es doch schon, stell dir mal vor, der kommt da mit seinem Wagen zum Stadion vorgefahren und will da rein.
0: Die lassen ihn doch nicht rein.
3: Aber geile Geschichte. Und wenn ihr auch so Geschichten über U2 habt oder wenn ihr einfach nur gratulieren wollt zum Geburtstag, dann macht das gerne. Schickt uns eine Sprachnachricht per WhatsApp. Je weiter geht's mit unserer Top 50. Wir sind schon auf Platz 37 gelandet. Hier sind U2 mit Street of Dreams.
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0: Es ist einer der neuen Songs, Street of Dreams von U2. Das war unser Platz. Wo sind wir jetzt schon wieder? 37,
1: ja, genau.
0: Ich komme immer durcheinander bei sowas.
1: Und ihr habt ja gehört, so Bono hat auch immer gesungen, La Calle de Sueños oder so. Oh Mann, wir hatten beide kein Spanisch. Aber auch das heißt ja die Straße der Träume, also Street of Dreams. Und ich habe so ein bisschen das Gefühl, das neue Album, was U2 jetzt rausgebracht oder rausbringen werden, Carnaval de Luz, das wird auch wirklich so viele spanische Einflüsse haben.
0: Macht ja Sinn.
1: Single, die auch gestern rausgekommen ist, da werden wir auch noch reinhören, die heißt ja auch Silencio.
0: Carnaval de Luz ist auch schon Spanisch.
1: Wahnsinn. Also, wir sind sehr gespannt auf das Album. Das kommt tatsächlich erst in 48 Tagen raus. Aber da wird zum Beispiel auch ein Song drauf sein mit Dolly Parton.
0: Oh, krass, geil. Ne?
1: Also, auf jeden Fall große Nummer und ein Grund mehr, sie heute zu feiern zum 50. Geburtstag.
0: Und das machen wir mit unserer Top 50 von U2. Und da kommen wir jetzt zu Platz 36. Hier sind U2 mit Electrical Storm.
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1: Mit Vincent Schulze. Volkswagen reagiert auf die wachsende Nachfrage nach Elektroautos und passt die Produktion in mehreren Werken an. Im Stammwerk Wolfsburg sollen rund 30.000 Verbrenner weniger gebaut werden als ursprünglich geplant. Vorgesehene Sonderschichten fallen deshalb aus. Anders sieht es bei den Elektroautos aus. In Emden und Zwickau sollen einige tausend Fahrzeuge zusätzlich produziert werden. In Emden sind geplante Schließtage vom Tisch, dort gab es sogar einzelne Sonderschichten. Der Trend zeigt sich auch bei den Neuzulassungen. Im August wurden rund 75% mehr Elektroautos zugelassen als ein Jahr zuvor. Unklar bleibt allerdings, wie es langfristig mit den Werken in Emden und Zwickau weitergeht. In Niedersachsen sind von Januar bis Juli 198 Menschen bei Verkehrsunfällen ums Leben gekommen. Das entspricht 25 Verkehrstoten pro 1 Million Einwohner. Nur Mecklenburg-Vorpommern und Brandenburg liegen bei diesem Wert noch höher. Bundesweit wurden in den ersten 7 Monaten insgesamt 1523 Verkehrstote gezählt. Ermittler in Niedersachsen können Tatorte künftig mit einer Datenbrille virtuell erneut begehen. Das Landeskriminalamt erstellt dafür dreidimensionale Modelle aus Laserscans und Fotos. Auch Daten von Handys oder vernetzten Geräten können eingebunden werden. Die Technik läuft bereits in ersten Fällen. Und mehreren Weserfähren in Niedersachsen und Hessen droht das aus. Das Wasserstraßen- und Schifffahrtsamt will die Fähren künftig nicht mehr für die nötigen Sicherheitsprüfungen aus dem Wasser holen. Als Gründe nennt das Amt fehlendes Geld und Personal, so die ARD.
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3: Auf der A1 Richtung Hamburg ist die Fahrbahn zwischen Posthausen und Stuckenborstel in beiden Richtungen voll gesperrt. Grund sind Bergungsarbeiten. Ebenfalls auf der A1 Richtung Hamburg gibt es zwischen Posthausen und Bokel 2 Kilometer Stau. Auf der A1 Richtung Bremen kommt es zwischen Bokel und Posthausen zu dichtem Verkehr. In der Gegenrichtung stockt der Verkehr zwischen Bremen-Brinkum und Bremen-Arsten auf 1 Kilometer. Habt eine gute und sichere Fahrt.
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3: In Leer haben wir aktuell 6 Grad, in Greetsiel sind es 7 Grad und aus York werden 10 Grad gemeldet. Heute erwartet euch ein wechselhafter Tag. Am Morgen ist es teils bewölkt, am Nachmittag lockert es dann auf. Das Ganze bei maximal 18 Grad.
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4: Und wir haben es gleich 6:30. Wir feiern heute 50 Jahre U2 mit ihren 50 besten Songs in einer Top-Liste. Und das Tolle daran ist ja, dass man auch mal Songs spielen kann, die sonst nicht so oft gespielt werden oder auch Live-Mucke. Und beides haben wir jetzt mit Platz 35. Das sind U2 mit Running to Stand Still live aus Paris.
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0: Platz 34 der 50 besten U2-Songs. Sometimes you can't make it own. Um 6.39 Uhr.
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0: So, und wir klären heute natürlich alle Fragen rund um U2. Und da geht es natürlich auch immer schnell um ihren Frontmann, um Bono. Und die große Frage um Bono ist doch jetzt die um seine Brille. Dieses orange Ding,
2: Markenzeichen,
0: was er immer aufhat und ist jetzt immer das Ding. Braucht er sie oder braucht er sie nicht?
2: Also ich kenne das, dass er ja eine Augenkrankheit hat. Grüner Star oder so hat er doch, oder nicht?
0: Genau. Also, die Legende sagt, er hat den grünen Star. Das ist ja ein Glaukom. Und das sorgt dafür, dass ein Teil des Blickfeldes so wie ausradiert wirkt.
2: Hm.
0: Und es macht deine Augen super lichtempfindlich.
2: Ja.
0: So, deshalb trägt er die Brille. Da habe ich mich gefragt, so, ich meine, heutige wissenschaftliche Geschichten, er kann sich das nicht lasern lassen? Kann er nicht, weil die OP super gefährlich ist und eventuell sich das Augenlicht kosten kann.
2: Oh je.
0: Aber, nächste Frage, muss das jetzt orange sein mit der Brillenlaser?
2: Oder könnte das auch so eine Heino, ganz schwarze Brille sein?
0: Es könnte eine ganz normale Sonnenbrille sein, die müssen nicht orange sein, die Gläser. Das ist tatsächlich sein Markenzeichen, die trägt er nur deshalb,
2: weil
0: er
2: es cool findet. Das ist so dann für sein Star-Appeal, oder?
0: Und man muss auch nochmal einordnen, wie cool und wie markenzeichig das gewesen ist, weil Bono hatte mal eine Privataudienz beim Papst, noch bei Johannes Paul II.
2: Ja.
0: 1999, und der hat gefragt, ob er die Brille mal aufsetzen darf.
2: Nein!
0: Und hat sie während der gesamten Audienz aufbehalten.
2: Also, wie cool.
0: Das ist schon, also höher geht doch nicht mehr, oder?
2: Nee, aber guck mal, ich habe ja auch überlegt, was kann ich heute mitbringen für den U2-Tag.
0: Ja.
2: Und ich habe auch, also ich habe zwar gelbe Sonnenbrille, Gläser,
0: aber du siehst aus wie Little Bono auf jeden Fall.
2: Guck mal.
0: Elevation! Ja, absolut, du könntest es sein. Brauchen wir ihn gar nicht mehr. Und da passt doch jetzt auch Platz 33 hervorragend zum Thema. Das sind U2 mit Staring at the Sun.
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0: Platz 33 U2 mit Staring at the Sun, 6.45 Uhr, Viertel vor 7.
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0: Und du hast gestern doch wahrscheinlich das Länderspiel, das erste unter Jürgen Klopp, nicht geguckt, oder?
2: Nö, ich wollte reinschauen, allein weil ich mir auch die neuen Trikots anschauen wollte, aber dann habe ich gesehen, oh, es läuft auf RTL und ich habe keinen Fernseher, also da noch RTL Plus für zu holen, nee. Habe ich jetzt nicht gemacht.
0: Witzig, Kumpel von mir genau dasselbe gesagt. Wird das irgendwo gestreamt?
2: Aber ich verlasse mich drauf, dass du jetzt berichten kannst. Du hast es gesehen oder nicht?
0: Ich habe tatsächlich, also bei uns ist das ja immer so eine Sache, dass man sagt, also wenn wir das jetzt ganz gucken, dann bleiben wir auch wieder viel zu lange auf.
2: Ja.
0: Aber es war Donnerstag, ich habe gesagt, komm, morgen ist geile Sendung mit U2, 50 Jahre U2, das wird funny und dann ist auch Wochenende. Mhm. Da kann ich auch mal länger aufbleiben. Hab mir dieses Spiel also angeguckt und muss sagen, also, der Klopp, der macht das schon gut. Der ist ein Sympathiko-Typ, der geht da an der Seitenlinie auch ab und du siehst halt einfach, der scheißt den Schiri auch mal an, aber der regt sich auf, weißt du, der ist into it, du merkst, der ist beim Team dabei und der hat auch bei den Auswechslungen zum Beispiel die Spieler richtig in den Arm genommen, doll und auch irgendwie gesagt, Mensch, oh, geil und
2: sehr
0: so.
2: Gut.
0: Also du hast gleich gemerkt, okay, hier ist ein Zusammenhaltsgefühl entstanden, was es unter Nagelsmann gar nicht gab. Du hast auch gesehen, die sind um ihr Leben gerannt, alle. Also das war ja auch das, was er am Anfang gleich gesagt hat. Er hat gleich gesagt, du kannst jetzt nicht erwarten, dass wir plötzlich Fußball spielen wie die Götter, aber du kannst erwarten, dass sich hier jeder reinhängt. Jeder,
2: voll,
0: der für Deutschland spielt, auch zeigt, dass er das wirklich will und dass es ihm wichtig ist. Weil das war was mich total genervt hat. Ich hatte das Gefühl, diese ganzen Millionarios, war denen scheißegal, ob die jetzt für Deutschland spielen oder nicht. Hm. Die haben sich das Ding lustlos hingekickt und da hat sich keiner den Arsch aufgerissen. Und das hat man gestern gesehen, da ist jeder gelaufen.
2: Ja, war ja auch sicherlich seine Überlegung, so einen großen Kader erstmal aufzustellen, weil stell dir mal vor, du musst berichten, ich war fast mal in der DFB-11, aber also dann hat es nur für so ein paar Testspiele gereicht.
0: Das wird aber so kommen.
2: Ich finde, absolut.
0: Ich finde, Riesengewinner, das ist einer, von dem alle gesagt haben, warum nehmen wir den mit, war für mich der Treu als Rechtsverteidiger. Der war super gut, der hat auf seiner Seite alles dicht gemacht, nach vorne noch das Tor vorbereitet, hat mir richtig gut gefallen. Also ein paar von den Neuen, die man sich angeguckt hat, war cool. Und am Ende muss ich sagen, 1-1 gegen Holland, in Holland, für mich völlig in Ordnung, weil wir haben ja auch eben nur mit unserem halben Kader gespielt. Ne?
2: Ja.
0: Die andere Hälfte spielt ja dann erst nächste Woche.
2: Ja.
0: Oder übernächste Woche. Und dafür war das total in Ordnung. Dazu sind ja auch noch zwei der wichtigen Stammspieler gleich auch noch ausgefallen. Musiala vor dem Spiel, Kai Havertz kurz nach Anpfiff.
2: Hm.
0: Also von daher kann man damit total gut leben, finde ich. Und ich freue mich einfach auf mehr Jürgen Klopp jetzt. Der wird dafür Zeit brauchen, dass er dann auch seinen Spielstil nach vorne ballert.
2: Absolut. Und die Trikots?
0: Sehen schick aus.
2: Geil,
0: schwarz, oder? Mit Gold und Weiß.
2: Immer, ja.
0: Immer
2: Wahnsinn.
0: Gut. Also von daher, das passt auf jeden Fall. Wow, das war mal ein geiler Ton, oder? Ja. Wir sind direkt wieder im Thema. Weiter geht's mit unserer Top 50. U2, Platz 32. All because of you.
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5: Ich bin Thomas Bleskin. Bundestag und Bundesrat wollen heute einen neuen Tankrabatt beschließen. Die schwarz-rote Koalition plant, die Energiesteuer auf Benzin und Diesel vom 1. Oktober bis Ende Dezember um 14 Cent je Liter zu senken. Mit der Mehrwertsteuer ergibt sich eine Entlastung von 17 Cent pro Liter. Bund und Länder rechnen dadurch mit Steuerausfällen von insgesamt bis zu 2,5 Milliarden Euro. Im Bundestag steht heute außerdem das Bundespolizeigesetz zur Abstimmung. Der Bundespolizei soll es im Kampf unter anderem gegen Extremismus künftig erlaubt sein, Handys zu überwachen.
6: Das Handy anzapfen, Mails mitlesen, ebenso die Nachrichten bei Telegram oder WhatsApp. Um Kriminellen auf die Spur zu kommen oder auch um mögliche Taten zu verhindern, hilft es Ermittlern häufig, die Kommunikation der Verdächtigen zu überwachen. In Deutschland gelten für eine solche Überwachung strenge Regeln. Daher ist eine Änderung im Gesetz nötig, damit die Bundespolizei im Kampf gegen Extremismus und Schleuserbanden im Falle des Falles künftig auch die Kommunikation überwachen darf. Lea Matschulat, Nachrichtenredaktion.
5: Der Streit zwischen US-Präsident Donald Trump und Medienhäusern um den Zugang zum Weißen Haus überschattet auch den Besuch von Chinas Staatschef Xi Jinping. Große US-Sender strahlten in ihrem Programm deutlich weniger zu dem Treffen in Washington aus, als es sonst bei solchen Gipfeln üblich ist. Live-Übertragung fehlte ganz.
7: Das Staatsdinner blieb weitgehend im Dunkeln. Wieder wurden Sender ausgeschlossen und TV-Berichterstattung blieb aus. Beim Dinner serviert wurde gelber Kürbis, Pilzfrikassee, Barsch, Aubergine und Vanilleeis. Ein Tenor sang Lieder und die Blaskapelle des Militärs spielte auf. Tech-Bosse saßen mit am Tisch, aber über die Inhalte der Gespräche wurde nichts bekannt. Auch vom Vier-Augen-Gespräch von Trump und Xi zuvor drang wenig nach außen. Konfliktstoff gibt es reichlich, aber es hieß nur, es sei ein großartiges Treffen gewesen. Tina Eck, USA.
5: Zum Sportfußball. Jürgen Klopp hat bei seinem Debüt als Bundestrainer einen Sieg knapp verpasst. Deutschland spielte zum Nations League-Auftakt in Amsterdam 1:1 gegen die Niederlande. Felix Metscher brachte die DFB-Elf in Führung, Cody Hapko glich erst in der Nachspielzeit aus. Klopp erklärte anschließend, er könne mit dem Punkt leben. Mit vielen Einzelleistungen und der Leidenschaft seiner Mannschaft sei er sehr zufrieden gewesen.
8: Jetzt für euch das Niedersachsen-Update mit Vincent Schulze. Volkswagen reagiert auf die steigende Nachfrage nach Elektroautos. In Wolfsburg sollen rund 30.000 Verbrenner weniger gebaut werden, während die E-Auto-Produktion hochgefahren wird. Im Straßenverkehr sind in Niedersachsen von Januar bis Juli 198 Menschen ums Leben gekommen. Gemessen an der Einwohnerzahl gehört das Land damit bundesweit weiter zur Spitzengruppe. Und Ermittler in Niedersachsen können Tatorte künftig virtuell erneut begehen. Das Landeskriminalamt nutzt dafür dreidimensionale Modelle, in denen sich Spuren und Daten auswerten lassen. Mehr dazu in den Nachrichten um halb.
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10: Auf der A1 Richtung Hamburg zwischen Euthen und Bokel gibt es 3 Kilometer Stau. In der Gegenrichtung, Richtung Bremen, staut es sich zwischen Bokel und Posthausen ebenfalls auf 3 Kilometern. Auf der A1 Richtung Hamburg ist zwischen Posthausen und Stuckenborstel die Fahrbahn voll gesperrt. Grund sind Bergungsarbeiten. Wir wünschen euch eine gute Fahrt.
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10: Bei euch in Stade sind es aktuell 10 Grad, in Buxtehude ebenfalls 10, Leer meldet 6 Grad. Heute erwartet euch ein wechselhafter Tag. Am Morgen ist es teils bewölkt, am Nachmittag lockert es dann auf. Das Ganze bei maximal 18 Grad.
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11: Morgen! Mittendrin in unserer Top 50 zum 50. Geburtstag von U2. Wir spielen heute den ganzen Tag komplett in der Morning Rock Show nur U2-Songs. Aber für 60 Seconds ist natürlich immer Zeit.
12: Ist so. Das können wir nicht ausfallen lassen. Deswegen gibt es jetzt auch nochmal eine letzte Runde 60 Seconds Spezial hier in der Morning Rock Show. 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
11: Und in dieser Woche geht's um 2 Flüge mit Air France. 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
11: Und jetzt geht's weiter mit den Plätzen 29 und 30. U2 zusammen mit Green Day, The Saints Are Coming, kommen direkt nach U2's In God's Country. Wir haben es 5 nach 7, euch einen guten Start in den Freitag.
12: Morgen.
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0: Platz 29, U2 zusammen mit Green Day waren das mit The Saints Are Coming, 11 Minuten nach 7.
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0: Und heute spielen wir mit Lukas aus Koblenz. Guten Morgen!
2: Morgen!
0: Lukas, was war das Weiteste, wo du schon mal hingeflogen bist?
2: Ich war mal in Australien.
0: Oh, das war doch wieder klar.
3: Ja, weiter geht natürlich auch nicht.
0: Oh Mensch, jetzt machst du auch meine Moderation hier kaputt, Lukas. Was soll denn das? Weiter kann man ja nicht mehr weg. Hast du da so ein Auslandsjahr gemacht, oder?
2: Ja, so klassisch Work and Travel.
0: Und wie war das?
2: Geil.
0: Und also ansonsten, jetzt auch genau, gewundert. Der Gentleman schweigt und genießt. Ja, okay. Aber Lukas, du könntest ja auch nochmal ähnlich weit wegfliegen. Zum Beispiel mit Air France nach Guadeloupe oder Martinique. Bangkok, Peking, Miami, das alles ist drin in dieser Woche. Allerdings musst du auch 14 Punkte schlagen von Michael ausbringen. Okay. Ja. Dafür musst du dich also ordentlich reinhängen, aber die Tickets sind da auch 3000 Euro wert. Von daher soll sich ja lohnen. Wir gucken mal, in welcher Kategorie. Du sagst bitte Stopp.
1: Stopp. Wissensgebiet Musik.
0: Alright. Okay. Dann mal los. 15 Punkte in Musik. Hier kommt deine erste Frage. Wie nennt man einen Künstler, der nur einen erfolgreichen Song hatte?
2: One and Wonder.
0: Aus welchem Land kommt Pink Floyd?
2: Amerika.
0: England. Wer jeden Ton ohne einen Bezugston bestimmen kann, der hat ein...
2: Absolutes Gehör.
0: Wie hieß der Sänger von AC/DC, der 1980 gestorben ist?
2: Weiß ich nicht.
0: Bon Scott, ja oder nein? Gibt es die Charts in Deutschland seit 1954?
2: Ja.
0: Wenn ein Künstler von der Bühne springt und sich von der Menge tragen lässt, nennt man das?
2: Stage Dive.
0: Wie viele Linien hat eine Notenzeile?
2: 5.
0: Welcher österreichische Sänger sang Out of the Dark?
2: Falco.
0: In welchem Jahr ging MTV zum ersten Mal auf Sendung? 1981 oder 85?
2: 85.
0: Nein. Wie lautet der zweite Vorname von Elvis Presley?
2: Weiß ich nicht weiter.
0: Aaron. Welcher Song beginnt mit den Worten Just a small town girl?
2: Don't stop believing.
0: Wie heißt das größte Metal-Festival der Welt?
2: Weiter.
0: Backen. Wie nennt man Menschen, die keine Melodien erkennen können?
2: Weiter.
0: Die sind amusikalisch. Das Debütalbum welcher Band hieß Kill 'Em All?
2: Weiter.
0: Metallica. Wie wird der Grundton einer Tonart auch genannt? Tonika oder Dominante?
2: Dominante.
0: Tonika wäre es gewesen.
2: Okay.
0: So, guck mal, Lukas, wir waren super schnell. 15 Fragen hätten wir geschafft. Nur mal, damit wir das wissen, wenn wir alle richtig gehabt hätten, hatten wir fast, würde ich sagen. Ja.
2: Nicht ganz.
0: Fast, sag ich doch.
3: 7 waren es jetzt. 7 passige.
0: Ich bleib dabei, Lukas. Das waren fast 14. Lukas, aber das war trotzdem voll gut. Du warst schnell. Du hast auch vieles gewusst. Schön, dass du dabei warst. Viel Spaß
2: danke.
0: Mit dem Rest von unserer Top 50 von U2.
2: Bis dann. Danke.
0: Mach's gut, Lukas. Ciao. Tschüss. Und 60 Seconds spielen wir auch heute trotzdem noch weiter, ne?
3: Ja, noch zweimal habt ihr die Chance, diese wahnsinnig geilen Flugtickets abzugreifen. Heute nochmal um 12 oder um 17 Uhr.
0: Und weiter geht's in unserer Top 50. Wir sind fast bei der Hälfte, jetzt Platz 28. U2 mit Stay Far Away So Close.
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0: U2 mit Stay Far Away So Close. Das war Platz 28 von unserer Top 50 um 19 Minuten nach 7.
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2: Und ich finde ja, dieser 50. Geburtstag heute von U2 ist auch nochmal ein guter Zeitpunkt, um nochmal allen Eltern von jungen Kindern jetzt zu sagen, ey, wir wollen euch ermutigen, wenn euer Kind Bock drauf hat, eine Schülerband zu gründen, dann lasst es auf jeden Fall machen.
0: Genau, kann gut sein, dass es sich lohnt und daraus eine der größten Bands aller Zeiten entsteht. So war es ja bei U2.
2: Ja, Schlagzeuger Larry Mullen Jr. war eben dieses Kind, das den Aushang gemacht hat, und daraufhin haben sich Bono, The Edge und Adam Clayton gemeldet.
0: Und ich meine, das ist doch auch krass. Welche Band kann das von sich behaupten? 50 Jahre auch noch in der Originalbesetzung ist schon krass.
2: Ja. Und übrigens gibt es ein witziges Zitat dazu von Larry Mullen Jr. Der hat nämlich gesagt, ich habe den Aushang gemacht an meiner Schule. Das erste Treffen der Band war bei mir zu Hause. 10 Minuten war es meine Band und dann kam Bono rein.
0: Blöd, ja. Aber ist, glaube ich, richtig rumgelaufen, dass dann Bono gesagt hat, pass mal auf, mein Freund. Ich gehe hier mal lieber vorne weg als Larry Mullen Jr. Wir sind jetzt schon bei Platz 27 angekommen. Hier sind U2 für euch mit Magnificent.
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6: Bei diesem Fitness-Tipp musste ich ein bisschen lachen, als ich ihn gelesen habe, nämlich den von Steven Tyler. Er sagt nämlich, selbst er hält sich durch Stretching fit. Ja, es ist halt schon ein bisschen ironisch, wenn man sieht, wie oft er nicht schon beim Botox-Doc war. Also immerhin ist sein Gesicht mehr geliftet als das von Julian Nagelsmann. Naja, ich sag mal so, Stretching vom Doc im Gesicht, aber bei der Körperfitness vertraut er, zumindest laut eigener Aussage, dann doch lieber auf sein eigenes Stretching.
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1: Mit Vincent Schulze. Volkswagen reagiert auf die wachsende Nachfrage nach Elektroautos und passt die Produktion in mehreren Werken an. Im Stammwerk Wolfsburg sollen rund 30.000 Verbrenner weniger gebaut werden als ursprünglich geplant. Vorgesehene Sonderschichten fallen deshalb aus. Anders sieht es bei den Elektroautos aus. In Emden und Zwickau sollen einige tausend Fahrzeuge zusätzlich produziert werden. In Emden sind geplante Schließtage vom Tisch, dort gab es sogar einzelne Sonderschichten. Der Trend zeigt sich auch bei den Neuzulassungen. Im August wurden rund 75% mehr Elektroautos zugelassen als ein Jahr zuvor. Unklar bleibt allerdings, wie es langfristig mit den Werken in Emden und Zwickau weitergeht. In Niedersachsen sind von Januar bis Juli 198 Menschen bei Verkehrsunfällen ums Leben gekommen. Das entspricht 25 Verkehrstoten pro 1 Million Einwohner. Nur Mecklenburg-Vorpommern und Brandenburg liegen bei diesem Wert noch höher. Bundesweit wurden in den ersten 7 Monaten insgesamt 1523 Verkehrstote gezählt. Ermittler in Niedersachsen können Tatorte künftig mit einer Datenbrille virtuell erneut begehen. Das Landeskriminalamt erstellt dafür dreidimensionale Modelle aus Laserscans und Fotos. Auch Daten von Handys oder vernetzten Geräten können eingebunden werden. Die Technik läuft bereits in ersten Fällen. Und mehreren Weserfähren in Niedersachsen und Hessen droht das aus. Das Wasserstraßen- und Schifffahrtsamt will die Fähren künftig nicht mehr für die nötigen Sicherheitsprüfungen aus dem Wasser holen. Als Gründe nennt das Amt fehlendes Geld und Personal, so die ARD.
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3: Auf der A1 Richtung Hamburg zwischen Euthen und Stuckenborstel gibt es 4 Kilometer Stau. Die Spur ist gesperrt, es laufen Bergungsarbeiten. Auf der A1 Richtung Bremen zwischen Bremen-Brinkum und Bremen-Arsten gibt es 1 Kilometer Stau. In der Gegenrichtung stockt der Verkehr auf 1 Kilometer zwischen Bremen-Hemelingen und Bremen-Arsten. Wir wünschen euch eine gute Fahrt.
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3: In York sind es aktuell 10 Grad. In Aurich haben wir 6 Grad. In Buxtehude messen wir ebenfalls 10 Grad. Heute erwartet euch ein wechselhafter Tag. Am Morgen ist es teils bewölkt, am Nachmittag lockert es dann auf. Das Ganze bei maximal 18 Grad.
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4: Um 7.34 Uhr. Und mit dieser Aktion brechen wir wieder mal mindestens 1000 Radioregeln.
5: Mindestens.
4: Das ist uns egal. Wir feiern heute den 50. Geburtstag von U2 mit ihren 50 größten Songs im Countdown.
5: Und ihr habt euch sicherlich auch schon gefragt, ob wir auch noch mit einer weiteren Regel brechen, nämlich Weihnachtsmusik außerhalb der Weihnachtszeit zu spielen.
4: Tja, und auch das machen wir.
5: Natürlich.
4: Denn eine Top 50 ohne Christmas, Baby Please Come Home von U2, es geht leider nicht.
5: Und wir können es ja so machen. Also gestern in genau 3 Monaten ist ja schon Heiligabend, also lang ist ja auch nicht mehr hin.
4: Na also, kleine Vorbereitung auf Weihnachten. Denkt dran, wir waren die Ersten, die es gespielt haben. Hasst uns oder liebt uns dafür, gehört aber einfach dazu. Platz 25, hier sind U2 mit Christmas, Baby Please Come Home.
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0: U2 und Christmas Baby Please Come Home gehört natürlich mit dazu bei einer Top 50. Das war Platz 25.
1: Und ihr bekommt hier zum 50. Geburtstag natürlich auch ganz viele Infos von uns rund um U2. Und da müssen wir natürlich auch nochmal ganz kurz über die Spitznamen reden, oder? In der Band.
0: Zum einen haben wir da natürlich Bono. Den kennen wir alle wegen Bona Vox, tolle Stimme, bla bla bla.
1: Das soll wohl auch ein Hörgeräteladen gewesen sein in Irland, ne?
0: Genau. Und da wissen ja viele, sein bürgerlicher Name, hat man schon mal gehört, ist Paul David Hewson. So, aber was ist jetzt zum Beispiel mit The Edge?
1: Genau, der heißt vor dem Gesetz David Howell Evans.
0: Ah. Ja,
1: könnt ihr euch schon mal vormerken, das könnte die 500.000-Euro-Frage bei Wer wird Millionär sein. Und übrigens hat der seinen Spitznamen von Bono bekommen, weil er so ein kantiges Gesicht hat. Edge, Kante.
0: Und, The Edge. Und man hat doch eventuell auch schon mal nachgedacht, ob Bono das nur gesugarcoated hat, weil eigentlich die Nase so richtig kantig ist, oder?
1: Ah, oder warum hat er ihn nicht The Hat genannt, weil er doch immer diese Mütze trägt,
0: genau,
1: oder?
0: Genau, hätte auch funktioniert. Und irgendwie witzig, dass beide David heißen, oder? Schon lustig, also Paul David und David.
1: Ja, richtig cool.
0: Also, so viel zu den Spitznamen und zu den Infos rund um U2 heute bei der Top 50. Kriegt ihr natürlich alles, was ihr hören müsst und hören könnt und hören dürft rund um U2. Jetzt kriegt ihr Platz 24. Wir sind also schon in der zweiten Hälfte angekommen. Hier sind U2 mit Walk On.
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0: geile Version.
1: Voll gut. Von One, Platz 23, YouTube zusammen mit Mary J. Blige. Also war nicht das Original, das werden wir ja vermutlich wohl später noch hören.
0: Allerdings.
1: Gehen wir mal von
0: viel
1: aus.
0: Später. Ja.
1: Unbedingt, auf jeden Fall.
0: Irgendwo in den einstelligen Plätzen vielleicht sogar.
1: Vermutlich.
0: Aber wir feiern heute YouTube. 50 Jahre gibt es sie, deswegen gibt es 50 Songs von uns heute die ganze Morning Rock Show lang und wir sind natürlich auf der Suche nach euren Stories.
1: Genau, also wenn ihr sagt, boah, ich habe U2 schon mal live gesehen oder ich bin schon immer U2-Fan, dann hat es auch noch nicht live geschafft oder ihr habt irgendeine besondere Story oder ihr sagt, ey, U2, den muss ich einfach mal gratulieren zum 50. Dann schickt uns gerne eine Sprachnachricht.
2: Ich liebe U2 und habe am 13. November 2018, da hat mein Mann und ich 30-jähriges Jubiläum, da durfte ich Bruno vor dem Waldorf Astoria in Berlin die Hand schütteln und das war für mich so ein tolles und unvergessliches Erlebnis.
0: Das war Rock Buddy Manu. Vielen Dank für die Story.
1: Oh.
0: Ist schon so ein Legendenmoment, oder? Den man da hat.
1: Einfach mal die Hand geben. Ey, wenn ich mir vorstelle, bei mir wäre es, glaube ich, Bruce Springsteen.
0: Das wär
1: für mich das Größte.
0: Ja.
1: Aber wenn du so ein Riesenfan bist, wirklich.
0: Ja.
1: Und dann deinem Idol.
0: Boah. Richtig.
1: Da übrigens ein bisschen Gänsehaut. Mega. Also, solche Stories müssen es gar nicht unbedingt sein. Aber wenn ihr sie habt, dann haut sie gerne raus. Schickt uns eine Sprachnachricht. Was sagt ihr zu 50 Jahren U2? Wir machen weiter mit Platz 22. Jetzt gibt's You're the Best Thing About Me.
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12: Ich bin Thomas Bleskin. Bundestag und Bundesrat wollen heute den Weg für einen neuen Tankrabatt freimachen. Die Energiesteuer auf Benzin und Diesel soll um 14 Cent je Liter sinken. Einschließlich Mehrwertsteuer ergibt sich eine Entlastung von 17 Cent.
13: Jetzt muss es schnell gehen, denn der Rabatt soll schon ab Oktober, also ab nächsten Donnerstag, für 3 Monate gelten. Der Liter Sprit wird mit der Steuersenkung knapp 17 Cent günstiger, wenn die Tankstellen den Rabatt voll weitergeben. Bei der ersten Auflage im Mai und Juni hatten Institute und das Bundeskartellamt errechnet, dass das nur teilweise der Fall war. Die Mineralölwirtschaft bestreitet das. Viele Experten kritisieren den Rabatt, denn er ist vergleichsweise teuer und nicht zielgenau. Er unterstützt auch Menschen, die keine Hilfe bräuchten. Wer kein Auto hat, aber unter hohen Preisen leidet, bekommt dagegen nichts davon. Ursula Winkler, Nachrichtenredaktion.
12: Der Streit zwischen US-Präsident Donald Trump und Medienhäusern um den Zugang zum Weißen Haus überschattet in den USA den Besuch von Chinas Staatschef Xi Jinping. Große US-Sender strahlten in ihren linearen TV-Programmen deutlich weniger zu dem Treffen in Washington aus, als es sonst bei solchen Gipfeln üblich ist. Eine Live-Übertragung gab es nicht. Google will prüfen, ob Rechenzentren im Weltraum technisch machbar sind. Dafür schickt der Konzern kommende Woche 4 seiner KI-Chips mit einer SpaceX-Rakete ins All. Getestet werden soll unter anderem, wie die Prozessoren mit Erschütterungen, hoher Strahlung und der Kühlung im Vakuum zurechtkommen. Google hält einen 5-jährigen Einsatz grundsätzlich für möglich, sieht aber noch zahlreiche technische Herausforderungen. Zum Sportfußball. Jürgen Klopp hat beim Debüt als Bundestrainer mit der deutschen Nationalmannschaft ein Unentschieden geholt. Das DFB-Team spielte zum Auftakt der Nations League in Amsterdam gegen die Niederlande 1:1.
14: Lange führt das deutsche Team, doch am Ende jubelt Oranje über den verdienten Ausgleich. Deutschland beginnt stark, danach spielen aber vor allem die Niederländer, denen 2 Tore aberkannt werden. Die neue Nummer 1, Ter Stegen, leistet sich einige Fehlpässe, verhindert aber auch das ein oder andere Gegentor. Jürgen Klopp ist zufrieden, sieht aber noch viel Luft nach oben. Während des Spiels steht er fast die ganze Zeit an der Linie, dirigiert, lobt und ärgert sich am Ende über den späten Ausgleich. Thomas Bremser, Amsterdam.
12: Weiter geht es für Klopp und sein Team am Sonntag in Augsburg gegen Griechenland. Nicht dabei sind dann wohl Musiala und Havertz. Die beiden haben sich in Amsterdam verletzt.
15: Jetzt für euch das Niedersachsen-Update mit Vincent Schulze. Volkswagen reagiert auf die steigende Nachfrage nach Elektroautos. In Wolfsburg sollen rund 30.000 Verbrenner weniger gebaut werden, während die E-Auto-Produktion hochgefahren wird. Im Straßenverkehr sind in Niedersachsen von Januar bis Juli 198 Menschen ums Leben gekommen. Gemessen an der Einwohnerzahl gehört das Land damit bundesweit weiter zur Spitzengruppe. Und Ermittler in Niedersachsen können Tatorte künftig virtuell erneut begehen. Das Landeskriminalamt nutzt dafür 3-dimensionale Modelle, in denen sich Spuren und Daten auswerten lassen. Mehr dazu in den Nachrichten um 12:30.
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3: Auf der A1 Richtung Osnabrück gibt es zwischen dem Bremer Kreuz und Bremen-Arsten 6 Kilometer stockenden Verkehr. In der Gegenrichtung Richtung Hamburg ist die Fahrbahn zwischen Posthausen und Stuckenborstel wegen Bergungsarbeiten voll gesperrt. Auf der A1 Richtung Hamburg staut es sich zwischen dem Bremer Kreuz und Stuckenborstel auf 4 Kilometern wegen Bergungsarbeiten. Wir wünschen euch eine gute Fahrt.
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3: In Greetsiel haben wir aktuell 9 Grad, in Buxtehude ebenfalls 9 Grad, Wilhelmshaven meldet 5 Grad. Heute erwartet euch ein Tag mit teils bewölktem Himmel und freundlichen Auflockerungen. Das Ganze bei maximal 17 Grad.
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18: Morgen.
19: Wir haben die Top 50 zum 50. Geburtstag von U2 und Frontmann Bono, der ist ja mittlerweile der reichste Rockmusiker, noch vor Paul McCartney.
20: Ja, es ist so krass.
19: Aber der hat ja den Großteil seines Reichtums nicht mit Musik verdient, sondern
20: mit Facebook tatsächlich, ne?
19: Genau. Der hat mit seiner Firma Elevation Partners 2009 Facebook-Aktien im Wert von $210 Millionen gekauft. Und die sind nach dem Börsengang von Facebook 2012 natürlich gottlos in die Höhe geschnellt, sind jetzt ungefähr $1,3 Milliarden.
20: Das muss man sich mal überlegen. 2009, da gab es Facebook erst seit 5 Jahren. Ein Jahr vorher ist es überhaupt erst zu uns nach Deutschland gekommen.
19: Ja.
20: Also haben wir bei StudiVZ noch Gruppen gesammelt, sowas
19: wie... Hey, das war aber cool.
20: Ich liebe Kaffee.
19: Bitte nicht schubsen, ich habe Joghurt im Rucksack.
20: Ich singe bei Liedern auch noch die Instrumente mit. Mach ich aber tatsächlich wirklich.
19: Also waren wir und Bono gleichzeitig so, ey, lass mal steinreich werden. Dieses komplett unbekannte Konstrukt da vom Kollegen Zuckerberg. Klingt nach einer guten Idee.
20: Ja, deshalb ist er reich, aber wir hatten Spaß.
19: Ja, darauf einigen wir uns hier an dieser Stelle. Hier ist er, der reichste Rockstar und nach Rapper Jay-Z und Taylor Swift auch der drittreichste Musiker der Welt. Hier ist Bono mit U2 und Platz 20. Hold me, thrill me, kiss me, kill me. 5 nach 8, euch einen schönen guten Morgen.
20: Morgen.
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0: Platz 19, U2 mit Desire um 13 Minuten nach 8.
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0: Und jetzt gibt's den Platz 18, Angel of Harlem. Und diesen Angel of Harlem, den gab es wirklich. Es geht nämlich dabei um die schwarze Jazzsängerin Billie Holiday.
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0: Der Song soll dabei ein richtiges Tribute an den Jazz sein, den die Jungs auf ihrer Joshua Tree Tour durch die USA sehr viel gehört haben. Und dabei ist auch der Song entstanden. Genau, und Billie Holiday steht für alles, was diesen frühen Jazz ausgemacht hat. Als Teenager 1928 nach Harlem gekommen, mit einer ganz besonders kraftvollen Stimme, aber auch mit den üblichen Problemen. Rassismus, Drogen, Beziehungsprobleme. Aber Billie Holiday ist deshalb bis heute weltbekannt, weil niemand in den 30er oder 40er Jahren seine Gefühle so gut mit Musik ausdrücken konnte wie sie.

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1: Billie Holiday ist ja nur mit 44 Jahren dann an akutem Leberversagen gestorben. Sie lebt aber in ihrer Musik weiter und auch in der von U2, denn sie ist der Angel of Harlem. Hier ist Platz 18.
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0: Platz 18 war das, ne?
1: Ja.
0: Siehst du, ich und solche Sachen. Ich hab's dir
1: mit Ansage
0: vor der Sendung gesagt. Ich hab gesagt, nee, was ist das für ein Quatsch? Platz 18 waren das, U2 mit Angel of Harlem. Und jetzt machen wir wieder Sachen, die nur wir immer machen, oder? Weil
1: wollte ich gerade sagen. Also man darf auch schon mal bei so einer Top 50 nur U2-Songs, da darf man auch mal durcheinander kommen. Und da darf man auch mal, also sich überlegen, wie können wir diesen Tag heute noch begehen hier in der Morning Walk Show?
0: Und gab es schon mal so eine Sondersendung wie diese ohne Bier bei uns in der Morning Show?
1: Ich glaube nicht. Naja, also zumindest haben wir gedacht, die Jungs kommen aus Irland. Es gibt sicherlich ein gutes irisches Frühstück, Porridge und Tee oder sowas, aber wir haben halt gedacht so.
0: Oh, hat das gespritzt?
1: Eikaramba. Ja, also es gibt auch Guinness. Und das
0: ist so verboten, was wir hier machen, weil wir dürfen im Studio eigentlich nicht trinken. Und wenn das hier gerade so übergeschäumt wäre und mitten in die Turntables, hätten wir einen Ärger gekriegt.
1: Ach, wir hoffen einfach, Scheiße, dass das unser Techniker Robert nicht gehört hat und
0: Liebe
1: wollten
0: Grüße.
1: Nur sagen, natürlich Bester müssen wir Mann. In der Morning Walk Show jetzt hier auch was total U2-mäßiges machen, also zumindest was Irisches, wir trinken ein gutes Guinness.
0: Split the G, nee, das machen wir nicht.
1: Und ich persönlich mag das auch echt gerne, also wenn ich mal ausgehe, dann in den Irish Pub immer Guinness.
0: Ich mag gerne Guinness Port mit so einem Schuss Portwein rein. Pur ist Guinness mir immer so ein bisschen zu malzig und bitter. Aber
1: oh,
0: heute,
1: guck mal, wie schön das aussieht.
0: Wollte ich sagen. Aber heute müsste es passen und heute wird es auch schmecken. Also wir spielen heute nur U2 in der Morning Rock Show. Und wenn ihr was dazu zu sagen habt, eure Meinung und eure Erlebnisse zu U2, dann schickt uns gerne eine Sprachnachricht.
2: Guten Morgen, hier ist Micha aus Braunschweig und ich wollte mich nur für den U2-Marathon bedanken. Das ist der Oberhammer. Vielen Dank, ihr versüßt mir den Freitag.
1: Und wisst ihr, was das Geilste ist? Wenn ich mir jetzt das Guinness in eine Tasse mache, dann sage ich, Chef, das ist doch nur Kaffee. Sieht gleich aus, oder?
0: Das werden wir auch sagen, ja genau. Und diesen Modbreak hat es nie gegeben. Also, wir machen weiter mit Platz 17, bin mir sicher. U2 jetzt live mit City of Blinding Lights. Prost!
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2: Mit Vincent Schulze. Volkswagen reagiert auf die wachsende Nachfrage nach Elektroautos und passt die Produktion in mehreren Werken an. Im Stammwerk Wolfsburg sollen rund 30.000 Verbrenner weniger gebaut werden als ursprünglich geplant. Vorgesehene Sonderschichten fallen deshalb aus. Anders sieht es bei den Elektroautos aus. In Emden und Zwickau sollen einige tausend Fahrzeuge zusätzlich produziert werden. In Emden sind geplante Schließtage vom Tisch, dort gab es sogar einzelne Sonderschichten. Der Trend zeigt sich auch bei den Neuzulassungen. Im August wurden rund 75% mehr Elektroautos zugelassen als ein Jahr zuvor. Unklar bleibt allerdings, wie es langfristig mit den Werken in Emden und Zwickau weitergeht. In Niedersachsen sind von Januar bis Juli 198 Menschen bei Verkehrsunfällen ums Leben gekommen. Das entspricht 25 Verkehrstoten pro 1 Million Einwohner. Nur Mecklenburg-Vorpommern und Brandenburg liegen bei diesem Wert noch höher. Bundesweit wurden in den ersten 7 Monaten insgesamt 1523 Verkehrstote gezählt. Ermittler in Niedersachsen können Tatorte künftig mit einer Datenbrille virtuell erneut begehen. Das Landeskriminalamt erstellt dafür dreidimensionale Modelle aus Laserscans und Fotos. Auch Daten von Handys oder vernetzten Geräten können eingebunden werden. Die Technik läuft bereits in ersten Fällen. Und mehreren Weserfähren in Niedersachsen und Hessen droht das aus. Das Wasserstraßen- und Schifffahrtsamt will die Fähren künftig nicht mehr für die nötigen Sicherheitsprüfungen aus dem Wasser holen. Als Gründe nennt das Amt fehlendes Geld und Personal, so die ARD.
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4: Auf der A1 Richtung Hamburg gibt es zwischen Euthen und Stuckenborstel 6 Kilometer Stau durch Bergungsarbeiten. Im weiteren Verlauf ist die Fahrbahn auf eine Spur verengt. Auf der A1 Richtung Osnabrück staut es sich zwischen dem Bremer Kreuz und Bremen-Arsten auf 7 Kilometern. In der Gegenrichtung Richtung Bremen gibt es zwischen Bremen-Brinkum und Bremen-Arsten 1 Kilometer Stau. Gute Fahrt!
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4: In Leer haben wir aktuell 6 Grad. Norden meldet 12 Grad, während es in Aurich 7 Grad sind. Heute erwartet euch ein Tag mit teils bewölktem Himmel und freundlichen Auflockerungen. Das Ganze bei maximal 17 Grad.
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5: Um 8.35 Uhr. Und weiter geht's mit unserer Top 50 der besten U2-Songs zum 50. Geburtstag. Wir sind schon auch wieder mit einer 5 bei Platz 15.
6: Schon!
5: Es geht
6: Wie schnell geht das immer um?
5: Mann. Ja, aber jetzt kommen natürlich die ganzen Banger so langsam rein. Und man kann schon mal gucken, welcher war denn noch nicht? Auf welchen warten wir denn jetzt eigentlich noch? Weil da sind ja schon noch ein paar richtig große mit dabei. Und vielleicht hat der ein oder andere schon mal diesen hier mit auf dem Plan gehabt. All I Want Is You. Das sind U2 Live auf Platz 15.
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0: 14. 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Wir haben es 8.44 Uhr, Viertel vor 9.
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0: U2 feiern heute ihren 50. Geburtstag. Wir feiern mit der Top 50. Und wir haben extra dafür unseren Kollegen Martin Fischer dahin geschickt, wo alles angefangen hat. Nämlich nach Dublin. Martin, grüß dich.
2: Ja, hi.
3: Sag mal, Martin, die Band ist ja auch da in Dublin. Hast du U2 denn schon getroffen?
2: Ja, das ist so ein bisschen die Sache. Das wird hier alles extrem geheim gehalten. Ich darf gar nichts davon erzählen, was hier gestern und heute passiert ist und wird. Also bis das rauskommt, müssen wir uns noch ein bisschen gedulden. Ich kann nur sagen, dass es ziemlich geil ist. Also habe ich mir stattdessen gedacht, ich gehe einfach mal in der Stadt herum und spreche die Leute mal aufs Jubiläum an.
4: Now, when I think of U2, I think of the Joshua Tree, when that came into my life as a young man, you know? It's kind of the soundtrack of my life at that moment, so.
5: Happy birthday, U2. So glad to be in Dublin for the 50th.
0: Also, Soundtrack of my life, natürlich schon mal fett.
3: Ja.
0: Und die sagen auch, es ist natürlich cool, wenn man für so einen Geburtstag auch in Dublin dabei sein
3: Voll.
0: Kann. Ist ja mega. Also da wird heute im Laufe des Tages noch was passieren. Aber Martin, über das neue Album und die zwei neuen Songs, da kannst du doch was erzählen, oder nicht?
2: Jawohl, das geht. Das ist jetzt offiziell das erste Album seit 9 Jahren, Carnaval de Luz. Also Karneval des Lichts soll das heißen. Ich glaube, so Stunny U2-Mucke wird es eher nicht. Genau jetzt ist ja auch der Vorgeschmack dazu draußen. Silencio heißt die neue Single. Die geht wieder richtig zurück in die 80er zu den Punkwurzeln von den Jungs. Ich finde sogar, es klingt ein bisschen wie was, was die Hives so die letzten Jahre gemacht haben, aber erzählt ihnen nicht, dass ich das gesagt habe. Richtig nach vorne geht die auf jeden Fall.
3: Danke, Martin. Und der Kollege wird sich natürlich heute im Laufe des Tages immer mal wieder live aus Dublin bei uns reinmelden. Und wir machen weiter jetzt mit unserem großen Countdown. 50 große U2-Songs zum 50. Geburtstag. Hier ist Platz 13. Stuck in a Moment You Can't Get Out Of.
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0: Das ist Platz 13, U2, Stuck in a Moment You Can't Get Out Of. Wir haben es 8.48 Uhr.
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2: Wir feiern 50 Jahre U2, was für ein krasses Jubiläum. Und da haben wir natürlich auch eine krasse Aktion für am Start, nämlich die 50 besten Songs im Countdown von U2 hier in der Morning Workshow.
0: Und wir wollen euch mit dabei haben. Schickt uns gerne eine Sprachnachricht, wenn ihr auch was zu U2 zu erzählen habt.
3: Moin, hier ist Kai aus Hellingst. Ich war 97 als Soldat in Sarajevo. Dann haben wir dort in den total zerstörten, vom Krieg zerstörten Sarajevo die Tour Diskothek angeguckt. Ein irres Erlebnis. Auf den Rängen waren ungefähr 25.000 NATO-Soldaten und in Infield waren die drei verschiedenen großen ethnischen Gruppen, die sich damals bekämpft haben. Ein Trick von der NATO, so hat man sich zusammenbekommen, schön bewacht von 25.000 Soldaten. Und das Konzert war absolut irre vor der Skyline von Sarajevo, wo es immer noch Löcher gab und zerschossen hat.
2: Wahnsinn, aber das zeichnet U2 auch aus, oder? Die gehen dann halt auch, die engagieren sich politisch, die gehen in Kriegsgebiete, haben ja auch schon in der Ukraine gespielt, in einer U-Bahn-Station. Ja, Mann, ey, also auf jeden Fall muss man auch mal Danke sagen, oder?
0: Ja, mega geil, auch dass wir genau solche Leute da haben, die solche Geschichten uns erzählen, freuen wir uns drüber. Und machen jetzt weiter mit Platz 12. Wir sind nah dran an den Top 10. Hier sind U2, Even Better Than The Real Thing.
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2: Na, was wäre für euch das perfekte Bühnenoutfit für euren Gig? Vielleicht ein T-Shirt, was ihr auf der Stage so richtig geil zerreißen könnt? Oder ja auch immer beliebte, gerade als Schlagzeuger, einfach ein Tanktop, damit man mit seinen Muskeln angeben kann? Oder ihr macht's eben so wie die Red Hot Chili Peppers. Die sind jetzt ja gerade am Anfang ihrer Karriere. Ich nenne es mal immer gerne etwas Freizeit.

0: am Anfang ihrer Konzerte ganz ohne Shirt, ganz ohne Hose, sogar ganz ohne Unterhose. Naja, immerhin hatten sie Socken an, ne? Aber nicht an ihren Füßen, sondern halt an ihrem besten Stück. Ja, ich sag mal so, ne? Also solange es sitzt, vielleicht auch bald ein neuer Modetrend, der zurückkommen könnte. Ja gut, für Aufruhr haben die Konzerte damit auf jeden Fall gesorgt und rutscht dann eben doch mal ein bisschen was. Dann ist es eben ein unvergessliches Konzert, ne?
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11: Ich bin Thomas Bleskin. Bundestag und Bundesrat wollen heute einen neuen Tankrabatt beschließen. Die schwarz-rote Koalition plant, die Energiesteuer auf Benzin und Diesel vom 1. Oktober bis Ende Dezember um 14 Cent je Liter zu senken. Mit der Mehrwertsteuer ergibt sich eine Entlastung von 17 Cent pro Liter. Bund und Länder rechnen dadurch mit Steuerausfällen von insgesamt bis zu 2,5 Milliarden Euro. Im Bundestag steht heute außerdem das Bundespolizeigesetz zur Abstimmung. Der Bundespolizei soll es im Kampf unter anderem gegen Extremismus künftig erlaubt sein, Handys zu überwachen.
12: Das Handy anzapfen, Mails mitlesen, ebenso die Nachrichten bei Telegram oder WhatsApp. Um Kriminellen auf die Spur zu kommen oder auch um mögliche Taten zu verhindern, hilft es Ermittlern häufig, die Kommunikation der Verdächtigen zu überwachen. In Deutschland gelten für eine solche Überwachung strenge Regeln. Daher ist eine Änderung im Gesetz nötig, damit die Bundespolizei im Kampf gegen Extremismus und Schleuserbanden im Falle des Falles künftig auch die Kommunikation überwachen darf. Lea Matschulat, Nachrichtenredaktion.
11: Der Streit zwischen US-Präsident Donald Trump und Medienhäusern um den Zugang zum Weißen Haus überschattet auch den Besuch von Chinas Staatschef Xi Jinping. Große US-Sender strahlten in ihrem Programm deutlich weniger zu dem Treffen in Washington aus, als es sonst bei solchen Gipfeln üblich ist. Live-Übertragung fehlte ganz.
13: Das Staatsdinner blieb weitgehend im Dunkeln. Wieder wurden Sender ausgeschlossen und TV-Berichterstattung blieb aus. Beim Dinner serviert wurde gelber Kürbis, Pilzfrikassee, Barsch, Aubergine und Vanilleeis. Ein Tenor sang Lieder und die Blaskapelle des Militärs spielte auf. Tech-Bosse saßen mit am Tisch, aber über die Inhalte der Gespräche wurde nichts bekannt. Auch vom Vier-Augen-Gespräch von Trump und Xi zuvor drang wenig nach außen. Konfliktstoff gibt es reichlich, aber es hieß nur, es sei ein großartiges Treffen gewesen. Tina Eck, USA.
11: Zum Sportfußball. Jürgen Klopp hat bei seinem Debüt als Bundestrainer einen Sieg knapp verpasst. Deutschland spielte zum Nations League-Auftakt in Amsterdam 1:1 gegen die Niederlande. Felix Metscher brachte die DFB-Elf in Führung, Kodi Habko glich erst in der Nachspielzeit aus. Klopp erklärte anschließend, er könne mit dem Punkt leben. Mit vielen Einzelleistungen und der Leidenschaft seiner Mannschaft sei er sehr zufrieden gewesen.
14: Jetzt für euch das Niedersachsen-Update mit Vincent Schulze. Volkswagen reagiert auf die steigende Nachfrage nach Elektroautos. In Wolfsburg sollen rund 30.000 Verbrenner weniger gebaut werden, während die E-Auto-Produktion hochgefahren wird. Im Straßenverkehr sind in Niedersachsen von Januar bis Juli 198 Menschen ums Leben gekommen. Gemessen an der Einwohnerzahl gehört das Land damit bundesweit weiter zur Spitzengruppe. Und Ermittler in Niedersachsen können Tatorte künftig virtuell erneut begehen. Das Landeskriminalamt nutzt dafür dreidimensionale Modelle, in denen sich Spuren und Daten auswerten lassen. Mehr dazu in den Nachrichten um halb.
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15: Auf der A1 Richtung Hamburg zwischen Bremen-Hemelingen und Stuckenborstel gibt es 9 Kilometer Stau wegen Bergungsarbeiten. In der Gegenrichtung, Richtung Osnabrück, stockt der Verkehr zwischen dem Bremer Kreuz und Bremen-Asten auf 6 Kilometern. Auf der A27 Richtung Bremen zwischen Achim Nord und dem Bremer Kreuz staut es sich auf 2 Kilometern. In der Gegenrichtung, Richtung Walsrode, gibt es zwischen Bremen-Sebalsbrück und Achim Nord 1 Kilometer Stau. Wir wünschen euch eine gute Fahrt.
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15: In Aurich haben wir aktuell 8 Grad. Aus Leer werden 9 Grad gemeldet, während es in Wilhelmshaven 7 Grad sind. Heute erwartet euch ein Tag mit teils bewölktem Himmel und freundlichen Auflockerungen. Das Ganze bei maximal 17 Grad.
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16: Moin.
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17: Guten Morgen.
16: Wir sind in den Top 10 der 50 besten U2-Songs zum 50. Geburtstag der Band heute angekommen.
17: Ja, und da haben wir jetzt auf Platz 10 New Year's Day.
16: Und da steckt eine echte Gänsehaut-Story dahinter, denn der Song handelt vom polnischen Widerstandskämpfer im Kalten Krieg Lech Walesa.
17: Der das russische Regime mit seiner Solidarność...
16: Ja,
17: so würde man es aussprechen, ja, erfolgreich gestürzt hat und dann Polens erster demokratisch gewählter Präsident wurde und für sein Engagement den Friedensnobelpreis bekommen hat.
16: Genau, und nachdem U2 1983 diesen Song über ihn fertig eingespielt hatten, hat Lech Walesa kurz danach wirklich angekündigt, dass sie die russische Militärdiktatur stürzen wollen und das auch noch wirklich am Neujahrstag.
17: Also, das ist so crazy.
16: Ja.
17: Muss sich für die Band ja auch krass angefühlt haben.
16: Aber
17: von
16: wie?
17: Daher absolut verdienter Platz 10. Hier sind U2 mit New Year's Day.
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0: Platz 9 sind wir schon. Das war Elevation in unserer Top 50 der 50 besten U2-Songs zum 50. Geburtstag der Band heute.
1: Und wir feiern nicht nur U2, sondern wir feiern auch euch, liebe Rockbuddies, weil es ist so geil. Ihr seid wieder teilweise von Anfang an bei uns, weil ihr U2 genauso liebt. Und da kommen so geile Stories von euch zusammen.
2: Geile Aktion. Meine absolute Lieblingsband, U2. Die habe ich sogar 2006 mal Dezember in Honolulu gesehen. Extra dafür in den Urlaub dahin geflogen.
1: Ja.
2: Das war der Tourabschluss. Und wer war Vorband? Pearl Jam, die zufällig ein paar Tage zuvor ihre Tour ebenfalls da beendet haben. Was ein geiler Urlaub.
1: Also wirklich, was für ein Zufall auch.
0: U2 und Mann. Pearl Jam in Honolulu auf Hawaii.
1: Das ist nicht okay.
0: Aber hey, wir freuen uns für dich. Super, super. Und vielleicht habt ihr ja auch noch Geschichten zu U2. Schickt sie uns gerne per WhatsApp. Wir feiern den 50. Geburtstag und sind jetzt schon bei Platz 8 der 50 besten Songs. Und da befindet sich Pride in the Name of Love.
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0: U2 mit Pride in the Name of Love in der Top 50 der besten U2-Songs. Zum 50. Geburtstag heute, wir haben es 17 Minuten nach 9.
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2: Und wir kommen schon zum nächsten Platz, das müsste ja dann Platz 7 sein.
0: Oh Gott, wir sind in sowas wirklich schlecht, aber ja, es ist Platz 7. Danke, dass du auch strugglen musst.
2: Und da haben wir einen Song, den verbinde ich absolut mit meiner Jugend, weil der war verbunden mit einem Werbespot, der überall omnipräsent war, und zwar für den iPod.
0: Ja, und da muss man sagen, die Jungs haben das schon früh gewusst, dass das digitale Zeitalter kommen wird, ne? Hm. 2004 ist ja der ja rausgekommen.
2: Ja, ja.
0: Also deshalb muss man sagen, es war ja 3 Jahre noch vor dem ersten Smartphone überhaupt.
2: Krass.
0: Hatten wir noch Schiebehandys.
2: Ach, wirklich? Oder Klapphandys? Ja. Oh mein Gott. Und da war ja dann immer so verschieden bunte Hintergründe und die Silhouette von einem Mann oder einer Frau, die getanzt haben und dabei halt diesen weißen iPod in der Hand hatten und die weißen Kopfhörer. Und dann lief halt Vertigo von U2. Geile Scheibe. Und ich erinnere mich auch noch, ich wollte natürlich unbedingt so ein Ding haben, war mir viel zu teuer. Und da wurden damals auch alle, die dann sich so ein iPod geleistet haben, dazu angehalten, bloß nicht in der U-Bahn, zumindest in New York, diese weißen Ohrstecker reinzumachen, weil dann jeder sofort gesehen hat, ah, da lohnt es sich, diese Person zu bestehlen. Ja.
0: Witzig. Und dabei, also der iPod, den gab es ja gar nicht lange. Der wurde ja relativ schnell überholt. Und dann ist es trotzdem der meistverkaufte tragbare Musik, wie auch immer man das Ding dann nennt.
2: Also ich hatte später sogar 2.
0: Hat sich mehr verkauft als ein Walkman. Das finde ich schon krass, weil den gab es ja über Jahrzehnte. Mhm. Und der iPod hatte sich mit dem Smartphone ja im Prinzip erledigt. Mhm. Den gab es 3 oder 4 Jahre danach, war Schluss mit iPod.
2: Naja, ein bisschen länger gab es das noch so nebenher.
0: Wollte ich sagen, aber war dann schon im Auslaufen, weil du hattest eh alles auf dem Smartphone.
2: Das stimmt. Ja? Und U2, die haben ja dann sogar auch mal ein Album direkt mit Apple iTunes veröffentlicht. Da haben sie sich, glaube ich, jetzt nicht unbedingt den Gefallen mitgetan, aber mit dieser Werbung damals, Vertigo und der iPod, das geht Hand in Hand. Und das habe ich jetzt auch vor Augen.
0: Und das ist deshalb auch völlig zu Recht euer Platz 7, U2 mit Vertigo.
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4: Mit Max Tröger und dem Night Agent. Zwei tote Spione, eine Verschwörung im Weißen Haus und mittendrin ein als Verräter gestempelter FBI-Agent. In dieser packenden Serie ist nichts, wie es zu sein scheint. Der FBI-Agent Peter Sutherland verhindert einen U-Bahn-Anschlag und wird daraufhin von der Stabschefin der Präsidentin ins Weiße Haus versetzt. Dort wird er Teil einer geheimen FBI-Abteilung, den Night Agents.
5: Hey, FBI! Sie müssen bitte alle sofort den Zug verlassen!
6: Willkommen im Weißen Haus, Peter. Haben Sie schon mal von Night Action gehört? Es ist ein streng geheimes Ermittlungsprogramm des FBI.
4: Was zuerst wie eine Beförderung klingt, kommt Peter eher wie eine Degradierung vor. Seine Aufgabe besteht darin, ein Notfalltelefon der Agents zu bewachen, das nie zu klingeln scheint.
7: Ich soll ein Night Agent werden?
6: Gott, nein. Sie gehen einfach nur für die ans Telefon.
4: Bis er eines Nachts einen Anruf bekommt, der alles, was er bisher geglaubt hat, in Frage stellt.
7: Ja, ich höre.
6: Sie wissen nicht, wo Sie da reingeraten sind.
4: Selbst bei Müdigkeit und zu später Stunde kann man einfach nicht aufhören, diesen fesselnden Thriller weiterzuschauen. Die Story ist spannend und verzichtet auf handlungsarme Füllerfolgen. Geliefert wird das Ganze in einer Qualität, die man so heutzutage nur noch selten sieht. Die erste Staffel ist sofort zum Fanliebling geworden. Nur knapp einen Monat nach der Veröffentlichung wurde bereits die zweite Staffel bestätigt. Neben packender Action und verschlungenen Intrigen bietet der Night Agent Folge für Folge eine durchweg fesselnde Unterhaltung. Eine wirklich gute Serie und perfekt für jeden, der nicht genug von mit Rätseln verstrickter Action bekommt.
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7: Mit Vincent Schulze. Volkswagen reagiert auf die wachsende Nachfrage nach Elektroautos und passt die Produktion in mehreren Werken an. Im Stammwerk Wolfsburg sollen rund 30.000 Verbrenner weniger gebaut werden als ursprünglich geplant. Vorgesehene Sonderschichten fallen deshalb aus. Anders sieht es bei den Elektroautos aus. In Emden und Zwickau sollen einige tausend Fahrzeuge zusätzlich produziert werden. In Emden sind geplante Schließtage vom Tisch, dort gab es sogar einzelne Sonderschichten. Der Trend zeigt sich auch bei den Neuzulassungen. Im August wurden rund 75% mehr Elektroautos zugelassen als ein Jahr zuvor. Unklar bleibt allerdings, wie es langfristig mit den Werken in Emden und Zwickau weitergeht. In Niedersachsen sind von Januar bis Juli 198 Menschen bei Verkehrsunfällen ums Leben gekommen. Das entspricht 25 Verkehrstoten pro 1 Million Einwohner. Nur Mecklenburg-Vorpommern und Brandenburg liegen bei diesem Wert noch höher. Bundesweit wurden in den ersten 7 Monaten insgesamt 1523 Verkehrstote gezählt. Ermittler in Niedersachsen können Tatorte künftig mit einer Datenbrille virtuell erneut begehen. Das Landeskriminalamt erstellt dafür dreidimensionale Modelle aus Laserscans und Fotos. Auch Daten von Handys oder vernetzten Geräten können eingebunden werden. Die Technik läuft bereits in ersten Fällen. Und mehreren Weserfähren in Niedersachsen und Hessen droht das aus. Das Wasserstraßen- und Schifffahrtsamt will die Fähren künftig nicht mehr für die nötigen Sicherheitsprüfungen aus dem Wasser holen. Als Gründe nennt das Amt fehlendes Geld und Personal, so die ARD.
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8: Auf der A1 Richtung Hamburg gibt es zwischen Euthen und Stuckenborstel 6 Kilometer Stau wegen Bergungsarbeiten. Die Fahrbahn ist auf eine Spur verengt. In der Gegenrichtung

0: jetzt das Wetter.
1: Bei euch in Aurich sind es aktuell 9 Grad, in Leer ebenfalls 9 und auch Cuxhaven meldet 9 Grad. Heute erwartet euch ein Tag mit teils bewölktem Himmel und freundlichen Auflockerungen. Das Ganze bei maximal 17 Grad.
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3: Um 9.33 Uhr. Und wir kommen jetzt zum großen Finale. Wir kommen zur Top 5 der 50 besten U2-Songs zum 50. Geburtstag. Die Frage ist, wer bleibt noch über? Was haben wir noch nicht gespielt? Ich habe komplett den Überblick verloren.
4: Also, so ein paar große Nummern fehlen noch. Also, I Still Haven't Found What I'm Looking For zum Beispiel.
3: Mm-hmm, der lieben auch nicht.
4: Absolut, absolut. Das ist jetzt die Frage. Ist es die 1, ist es die 3? Wo liegt der? Kommt der in die Top 3?
3: Welche kann man mal ein bisschen mitknobeln, oder?
4: Genau, überlegt, welche habt ihr noch nicht gehört, wenn ihr schon den ganzen Tag dabei seid, was natürlich cool wäre und was wir auch schon von ein paar von euch Rockbuddies gehört haben. Aber wir können euch jetzt schon mal Platz 5 verraten. Das sind U2 mit Sunday Bloody Sunday.
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0: Platz 5, U2 mit Sunday Bloody Sunday um 9.37 Uhr. Und damit kommen wir jetzt automatisch zu Platz 4.
1: Mhm.
0: Und das ist Beautiful Day von U2. Und wir feiern das ja heute nicht umsonst. Ne? Man macht jetzt auch nicht für jede Band 50 Songs hintereinander. Gibt ja auch nicht jede Band her.
1: Absolut nicht.
0: Muss man ganz ehrlich sagen. Aber ja. U2 schon. Sie sind ja unter anderem die erfolgreichste Band in der Geschichte der Grammys. Satte 22 haben sie. Niemand anders hat so viel. Und sie sind auch die einzige Combo, die mal ein Album hatte, wo gleich zwei Singles die Auszeichnung Record of the Year bekommen haben. Was eigentlich verrückt ist, weil kann ja eigentlich nur eine pro Jahr kommen. Aus dem 2000er Werk All That You Can Leave Behind 2001 war es Beautiful Day. Und 2002 war es nochmal Walk On. Also die Jungs haben Rekorde gebrochen am laufenden Band. Und deshalb passt es, dass wir sie heute 50 Mal spielen.
1: Voll. Und ich weiß nicht, ob ich mich irre, aber ich habe das Gefühl, die sind auch die erste Band gewesen, die diese Idee hatten von lass mal eine Bühne bei einem Konzert mitten in die Mitte stellen, dass ja. Die Leute uns 360 Grad sehen können. Mittlerweile Metallica machen's, Coldplay machen's oder so. Aber ich habe das Gefühl, so U2, die haben damit angefangen.
0: Die haben mit ganz vielen Sachen angefangen, muss man sagen. Wir hatten es ja vorhin mit dem

0: Digitalen auch. Also das sind schon echt gute Jungs. Die wissen schon Bescheid und deshalb haben sie sich die Top 50 heute bei uns in der Morning Rock Show mehr als verdient. Hier guter ist Song. Platz Nummer 4, U2 und Beautiful Day.
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0: U2 und Beautiful Day, Platz 4 in unserer Top 50 zum 50. Geburtstag von U2 heute bei uns. Also ich bin begeistert, muss ich sagen, bis jetzt.
1: Voll. Und das Ding ist, als wir uns überlegt haben, diesen Countdown zu machen, haben wir natürlich auch überlegt, gibt es denn überhaupt eine Band, die das füllen kann? 50 Songs. U2 können das auf jeden Fall. Wir haben ja aber auch schon die eine oder andere Coverversion heute drin gehabt. Ja. Und tatsächlich sind wir dann auch über One gestolpert und haben gesagt, oh, das ist ja noch ein Cover.
0: Genau, also weil
1: von Johnny Cash.
0: Und eigentlich mittlerweile gehört One U2 nicht mehr. Und das hat ja sogar Bono selber auch gesagt, seit er die Coverversion von Johnny Cash gehört hat.
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1: Also, so schnell kann es gehen, oder? Jetzt haben wir mittlerweile so ein Shift im Gehirn, dass wir denken, die Originalversion ist
0: von Johnny Cash.
1: Von Johnny Cash. Aber ja, es gibt auch dieses berühmte Zitat, wenn Johnny Cash deinen Song covert, gehört er nicht mehr dir. Und ja. So ist es fast mit One. Ja, aber nicht vergessen, einer der größten Songs von U2.
0: Und deshalb völlig zu Recht auf Platz 3. Also nur noch zwei, die uns fehlen. Ihr könnt hier mal
1: Bronzemedaille.
0: Welche fehlen noch? Platz 3 geht an One.
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0: Ja, okay, zugegeben, U2 haben den schon auch ziemlich gut gemacht.
1: Ja.
0: Also war jetzt auch nicht so schlecht,
1: das
0: muss
1: war,
0: man sagen.
1: Das war dein Zugeständnis und ich wollte sagen, also hätte ich nicht gedacht, aber jetzt sage ich schon wieder, schade, dass es jetzt gleich vorbei ist, oder?
2: Ja, also ich habe auch am Anfang gedacht, also können wir ganz ehrlich sein, U2 ist jetzt keine meiner Lieblingsbands,
1: ja.
2: So, aber man hat von Anfang an ja gedacht, okay, komm, für 50 Songs reicht's auf jeden Fall, da hören wir mal ein paar, die wir nicht kannten, waren auch ein paar gute dabei, aber jetzt muss man auch sagen, es ging wieder super schnell vorbei,
1: ja.
2: Und es waren ganz viele, wo man dachte, ach ja, der stimmt und der und jetzt fehlt jetzt nur noch der.
1: Ja. Und jetzt sind wir ja wirklich bei den großen Hymnen angekommen, One war eben groß und jetzt fehlen noch zwei. Weil wir haben jetzt mittlerweile noch die Silber- und die Goldmedaille.
2: Genau.
1: Und darf ich sagen?
2: Warte, bitte.
1: Okay, auf Platz 2 und damit nur ganz knapp an der Goldmedaille vorbeigeschrappt. U2 mit I Still Haven't Found What I'm Looking For.
2: Und ich weiß nicht, wie es euch geht, aber den hätte ich auf der 1 gesehen.
1: Ah, okay.
2: Und also, ich bin gespannt, ob ihr den von der 1 jetzt überhaupt noch auf dem Schirm habt. Es ist schon ein großer Song, aber mir wäre er durchgerutscht, sage ich euch ganz ehrlich. Aber den
1: wow,
2: hören wir gleich.
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0: Der Top 50 der besten U2-Songs zum 50. Geburtstag der Band. Heute I Still Haven't Found What I'm Looking For.
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2: Und ich stelle mir jetzt die Rock Buddies vor, wie die vorm Radio sitzen, so mit den Fingern mitzählen. Wir hatten den, wir hatten den. Welcher fehlt denn jetzt noch?
0: Also es ist schon ein Banger, der noch fehlt. Aber ich sage, wie gesagt, mir wäre er durchgerutscht. Aber ich habe ja schon gerade gesagt, ich bin jetzt nicht der größte U2-Fan. Trotzdem hat das mega viel Spaß gemacht. Auch vor allen Dingen wieder mal mit euch. Vielen, vielen Dank für eure ganzen geilen Nachrichten. Was wir da wieder an Gänsehautnachrichten hatten. Ja. U2 live gesehen im Kriegsgebiet. U2
2: Wahnsinn.
0: Live gesehen von Honolulu. Bono die Hand geschüttelt. Also wirklich, da war schon wieder alles mit dabei.
2: Oder live dabei gewesen, als Bono 60.000 Pizzen für halb Bremen bestellt hat.
0: Und wir haben schon wieder Bier getrunken während der Sendung. Das war auch toll.
2: Weil wir was Irisches machen sollten.
0: Ja,
2: ja, selbst schuld, wenn man sowas sagt.
0: Und ich meine, Harfe spielen
2: können wir nicht. Könnt froh sein, dass wir keinen Whisky getrunken haben. So
0: nämlich. Also da blieb ja nur Guinness. Mehr konnten wir nicht tun. Hat auch Spaß gemacht und ich hoffe und wir hoffen euch auch. Und wir kommen jetzt zum Platz 1. Verabschieden uns damit für heute und ins Wochenende. Wünschen euch ein schönes Selbiges. Viel Spaß mit Annette. Und hier ist er jetzt. Platz 1, möchtest du es wieder sagen?
2: Ja, hier sind U2 und es ist ja tatsächlich ihr meistgestreamter aller Zeiten. Hier ist With or Without You.
0: Das war unsere Top 50 zum 50. Geburtstag von U2. Euch einen schönen Freitag und ein schönes Wochenende.
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2: Ja, nicht immer sind unsere Rockstars und Bands die größten Kirchenfreunde. Amen, oh, amen, oh. Und auch Marilyn Manson und der Papst werden sich in diesem Leben wohl nicht mehr auf dem Kaffeeklatsch verabreden. Im November 2007 hat der US-Rocker nämlich bei einem Gig erstmal eine Bibel verbrannt. Ich kann nicht anders. Ich musste die Bibel einfach verbrennen. Das ist eine schlechte Angewohnheit von mir, sagte er damals. Ganz fett auf seiner Lederjacke stand übrigens auch die Zahl 333. Also half ever, die halbe Zahl des Teufels.
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16: Ich bin Thomas Bleskin. Schülerinnen und Schüler wollen heute bundesweit gegen eine mögliche Wehrpflicht demonstrieren. Nach Angaben der Initiative Schulstreik gegen Wehrpflicht sind gut 100 Kundgebungen geplant.
17: Nicht nur hier in Berlin, sondern auch in Hamburg, Hannover, Köln, Düsseldorf, Stuttgart und vielen weiteren deutschen Städten sind heute Schülerdemos angemeldet. Die Aktionen sollten so lange gehen, bis eine Wehrpflicht wieder vom Tisch ist, sagt Bela Breitner, Pressesprecher von Schulstreik gegen Wehrpflicht. Laut Gesetz werden alle jungen Männer ab Jahrgang 2008 gemustert. Das Ziel, Freiwillige zu gewinnen, weil die Bundeswehr mehr Soldaten braucht. Thomas Thonfeld, Berlin.
16: Autofahrer müssen vorerst weiter mit hohen Spritpreisen rechnen. Rohöl der Sorte Brent kostet aktuell knapp 106 Dollar je Barrel und damit rund 70% mehr als zu Jahresbeginn. Tanken und Heizen sind dadurch deutlich teurer geworden. Zur Entlastung soll heute der neue Tankrabatt beschlossen werden. Ab Oktober könnten Benzin und Diesel dadurch um 17 Cent je Liter günstiger werden. Im Bundestag steht heute außerdem das Bundespolizeigesetz zur Abstimmung. Der Bundespolizei soll es im Kampf unter anderem gegen Extremismus künftig erlaubt sein, Handys zu überwachen.
18: Das Handy anzapfen, Mails mitlesen, ebenso die Nachrichten bei Telegram oder WhatsApp. Um Kriminellen auf die Spur zu kommen oder auch um mögliche Taten zu verhindern, hilft es Ermittlern häufig, die Kommunikation der Verdächtigen zu überwachen. In Deutschland gelten für eine solche Überwachung strenge Regeln. Daher ist eine Änderung im Gesetz nötig, damit die Bundespolizei im Kampf gegen Extremismus und Schleuserbanden im Falle des Falles künftig auch die Kommunikation überwachen darf. Lea Matschulat, Nachrichtenredaktion.
16: Beim Staatsbesuch von Chinas Staatschef Xi Jinping in Washington haben sich beide Seiten demonstrativ um Harmonie bemüht. US-Präsident Trump erklärte, das Verhältnis beider Länder sei so gut wie nie zuvor. Xi sprach von zahlreichen neuen Einigungen, nannte aber keine Einzelheiten. Zugleich bekräftigte er Chinas Haltung zu Taiwan. Konkrete Ergebnisse des Besuchs wurden bislang kaum bekannt. Der Streit zwischen Trump und mehreren Medienhäusern um den Zugang zum Weißen Haus überschattet auch den Besuch von Xi. Große US-Sender strahlten deutlich weniger zu dem Treffen in Washington aus als üblich.
19: Jetzt für euch das Niedersachsen-Update mit Vincent Schulze. Der verurteilte Windkraftbetrüger Hendrik Holt ist nach seiner Flucht aus dem offenen Vollzug in Dubai gefasst worden. Ausreisen konnte er offenbar mit seinem eigenen Reisepass. Niedersachsen unterstützt den geplanten Tankrabatt von Bund und Ländern. Ab Oktober sollen Benzin und Diesel um 17 Cent pro Liter entlastet werden. Heute entscheidet darüber der Bundesrat. Und Bundeswehr und Polizei haben in Lohheide im Heidekreis für mögliche Krisenfälle geübt. Im Mittelpunkt stand die Kommunikation zwischen beiden Seiten bei blockierten Truppentransporten.
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20: Auf der A1 Richtung Hamburg zwischen Euthen und Stuckenborstel gibt es 7 Kilometer Stau wegen Bergungsarbeiten. In der Gegenrichtung Richtung Bremen zwischen Bremen-Brinkum und Bremen-Arsten 1 Kilometer Stau. Auf der A2 Richtung Braunschweig zwischen Braunschweig-Watenbüttel und Braunschweig-Hafen kam es zu einem Unfall mit mehreren Fahrzeugen. Im weiteren Verlauf zwischen Peine Ost und Braunschweig-Hafen staut es sich auf 4 Kilometern. Gute Fahrt.
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20: In Aurich und Leer haben wir jeweils 10 Grad, in Cuxhaven sind es 11 Grad. Heute erwartet euch ein Tag mit teils bewölktem Himmel und freundlichen Auflockerungen. Das Ganze bei maximal 17 Grad.
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21: Guten Morgen, guten Morgen. Ich wünsche euch einen wundervollen Freitag. Und das ist ja auch 50 Jahre YouTube. Jetzt mit Hallelujah Here She Comes. Hammer, hammer, wunderschöner Song aus den 80ern. Großartig.
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1: Ach, 50 Jahre YouTube heute.
2: Und gleich Weltpremiere. Spiele ich euch den neuen Song von YouTube, der eben gerade rausgekommen ist. Ja, vorher gönnen wir uns wundervoll Magic. Einen tollen Konzertmitschnitt. Damals in Paris. Oktober. Wunderbar. Ganz, ganz, ganz berührend. YouTube werden heute 50 Jahre alt. Was sagt Bono immer? Ich kann die Welt nicht ändern, aber ich kann die Welt in mir ändern.
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1: Fangen wir genau jetzt damit an.

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15: Auf der A2 Richtung Braunschweig gibt es zwischen Peine Ost und Braunschweig Hafen 7 Kilometer Stau wegen eines Unfalls. Im weiteren Verlauf zwischen Braunschweig-Watenbüttel und Braunschweig Hafen ist die Spur voll gesperrt. Auf der A1 Richtung Hamburg staut es sich zwischen Euthen und Stuckenborstel auf 5 Kilometern wegen Bergungsarbeiten. In der Gegenrichtung, Richtung Osnabrück, gibt es zwischen Ophusen-Bremen-Mahndorf und Bremen-Asten 4 Kilometer Stau. Auf der A7 Richtung Hannover zwischen Schwarmstedt und Berghof staut es sich auf 5 Kilometern. Gute Fahrt!
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15: In Greziel sind es aktuell 11 Grad, in Nordholz ebenfalls 11 Grad. In Wilhelmshaven messen wir 10 Grad. Heute erwartet euch ein Tag mit teils bewölktem Himmel und freundlichen Auflockerungen. Das Ganze bei maximal 17 Grad.

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1: Ja, heute ist ein besonderer Tag. U2 haben das erste Mal gemeinsam am 25. September 1976 in Marymounts Küche gespielt. Zusammengeprobt. Also genau heute vor 50 Jahren. Boah, es ist echt Gänsehaut-Moment. Ja? Also feiern wir heute natürlich auch ihren 50. Und U2 machen sich dazu passend das schönste Geburtstagsgeschenk und uns natürlich auch. U2 werden am 13. November Carnaval de Luz veröffentlichen. Ihr erstes Album mit 9 Songs seit 9 Jahren. Wahnsinn, das ist jetzt ganz frisch. Und es ist ein Hammeralbum geworden. Bruno sagt, es ist ja ein bisschen anarchisch, ja, so ein bisschen aufgewühlter Punk auch. Jetzt zum Beispiel in dem ganz neuen Song, der jetzt das erste Mal in eure Ohren kommt, vom neuen Album U2, passend zum 50. Silenzio. Neu und angesagt, U2, heute passend.

0: Ja, neuen angesagt. Das waren die U2. 50 Jahre feiern wir sie und das war der neueste Song. Den habt ihr noch nie gehört. Silencio, gerade frisch rausgekommen.
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7: Ich bin Thomas Bleskin. Im Kampf gegen organisierte Kriminalität soll der Staat leichter auf illegal erworbenes Vermögen zurückgreifen können. Der Bundestag hat dafür die Umsetzung einer EU-Richtlinie beschlossen. Sie soll unter anderem die Zusammenarbeit bei grenzüberschreitenden Fällen verbessern. Heute befasst sich der Bundestag mit Entlastungen für die Verbraucher. Der umstrittene Tankrabatt steht auf der Tagesordnung.
8: Verbrechen dürfen sich nicht lohnen, sagt Bundesjustizministerin Hubig. Mit der Umsetzung der EU-Richtlinie soll organisierter Kriminalität die finanzielle Grundlage entzogen werden. In anderen Ländern, etwa Italien, ist es gang und gäbe, dass der Staat illegal erworbenes Vermögen zurückholt. Was den Tankrabatt angeht, so wollen Bundestag und Bundesrat die Maßnahme heute im Eilverfahren auf den Weg bringen, damit sie noch zum 1. Oktober greift. Die Steuern auf Sprit sollen um 17 Cent sinken. Ob die Entlastung bei den Verbrauchern ankommt oder nur bei den Mineralölfirmen, ist umstritten. Tanja Wagner, Nachrichtenredaktion.
7: Schülerinnen und Schüler wollen heute bundesweit gegen eine mögliche Wehrpflicht demonstrieren. Nach Angaben der Initiative Schulstreik gegen Wehrpflicht sind rund 100 Kundgebungen geplant. Das neue Wehrdienstgesetz ist seit Januar in Kraft und sieht für junge Männer ab dem Jahrgang 2008 eine verpflichtende Musterung vor. Sollten sich nicht genug Freiwillige melden, kann der Bundestag über eine Wehrpflicht entscheiden. Papst Leo startet heute seine erste Reise nach Frankreich. Die erste Station seiner ganz persönlichen 4 Tage Tour de France ist Paris und dort steht eine Premiere auf dem Programm.
9: Leo ist nämlich der erste Papst, der Notre Dame nach dem verheerenden Brand besucht, die berühmte Kathedrale. Vorher genießt er aber noch das Bad in der Menge, rollt in seinem Papamobil durch Paris, inklusive Glockengeläut und Jubel. Eine Riesen-Open-Air-Messe ist auch geplant und was man so hört, die Leute sind regelrecht im Papstfieber. Und das, obwohl in Frankreich ja doch viele eher kirchenkritisch unterwegs sind. Claudia Wächter, Rom.
7: Der Iran hat den USA nach Medienberichten einen neuen Vorschlag für Verhandlungen über ein mögliches Kriegsende vorgelegt. Außenminister Agachi zufolge könnte die Straße von Hormuz 7 Tage nach einer Einigung wieder geöffnet werden. Welche Bedingungen dafür erfüllt werden müssten, blieb offen. Das Weiße Haus bestätigte lediglich, über Vermittler liefen weiterhin positive und konstruktive Gespräche.
10: Jetzt für euch das Niedersachsen-Update mit Vincent Schulze. Der verurteilte Windkraftbetrüger Hendrik Holt ist nach seiner Flucht aus dem offenen Vollzug in Dubai gefasst worden. Ausreisen konnte er offenbar mit seinem eigenen Reisepass. Niedersachsen unterstützt den geplanten Tankrabatt von Bund und Ländern. Ab Oktober sollen Benzin und Diesel um 17 Cent pro Liter entlastet werden. Heute entscheidet darüber der Bundesrat. Und Bundeswehr und Polizei haben in Lohheide im Heidekreis für mögliche Krisenfälle geübt. Im Mittelpunkt stand die Kommunikation zwischen beiden Seiten bei blockierten Truppentransporten.
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11: Auf der A2 Richtung Braunschweig gibt es zwischen Peine Ost und Braunschweig Hafen 8 Kilometer Stau nach einem Unfall. Im weiteren Verlauf Richtung Braunschweig ist die Fahrbahn zwischen Braunschweig-Watenbüttel und Braunschweig-Hafen wegen Unfallaufnahme voll gesperrt. Auf der A7 Richtung Hannover staut es sich zwischen Allertal und Berghof auf 8 Kilometern. Auf der A1 Richtung Osnabrück gibt es zwischen Opphusen-Bremen-Mahndorf und Bremen-Arsten 4 Kilometer Stau. In der Gegenrichtung, Richtung Hamburg, kommt ihr zwischen Euten und Stuckenborstel wegen Bergungsarbeiten 3 Kilometer langsamer voran. Gute Fahrt.
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11: Bei euch in Leer sind es aktuell 13 Grad, in Wittmund ebenfalls 13 und auch Stade meldet 13 Grad. In den nächsten Stunden ist es überwiegend klar. Heute Nacht sinkt das Thermometer auf milde 14 Grad. Morgen wird es dann wechselhaft mit Wolken und Regen bei bis zu 18 Grad.
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12: 50 Jahre U2 heute. Menschen bei Annette. Birgit Fuß, renommierte Musikjournalistin, hat dazu ein Buch geschrieben. Und du schreibst gleich am Anfang: U2 waren, sind und bleiben das schlagende Herz der Rockmusik. Wild klopfend, alarmierend, pumpend und sanft pochend, niemals stillsteht.
13: Ja, also ich finde schon, dass U2 in diesen 50 Jahren wirklich immer versucht haben, relevant zu bleiben. Mal mit mehr, mal mit weniger Erfolg, aber dass sie eigentlich nie nachgelassen haben, in ihren Bemühungen das Beste zu geben. Und ich finde, das ist schon sehr viel Respekt wert.
12: Du hast sie ja auch interviewt. Das ist nicht so vielen deutschen Journalistinnen gelungen. Wer ist so dein Liebling, Bono?
13: Ja, ich muss sagen, dass ich schon ein sehr großes Herz für Bono habe. Ich verteidige ihn nicht auch immer, obwohl ich durchaus schon auch verstehen kann, was Leute nicht so gerne an ihm mögen. Ich habe ihn einfach als wahnsinnig mitfühlenden, freundlichen Menschen erlebt und als jemand, der sehr, sehr viel zu sagen hat.
12: Und wenn du in seiner Nähe bist, wie fühlt er sich so an, so von seiner Aura?
13: Ich finde, dass er eine sehr angenehme Ausstrahlung hat. Also ich war auch ein bisschen überrascht davon, dass er eben nicht so ein Typ ist, der nur die ganze Zeit aussendet, also halt sehr viel redet. Also er redet schon viel, aber er hört auch sehr genau zu und das gilt wirklich nicht für alle Rockstars. Also er ist jemand, der sich sehr genau die Fragen anhört, sich überlegt, was er antwortet und das habe ich als sehr angenehm empfunden.
12: Gleich geht's weiter und du erzählst eine ganz persönliche Geschichte mit Bono. Nach U2, The Miracle.

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1: Birgit Fuß, sie ist U2-Expertin, hat ein neues Buch über U2 geschrieben, passend zum heutigen 50. Geburtstag. Du hast Bruno ganz oft schon interviewt, ganz persönlich. Welche Antwort auf eine deiner Fragen hat dich besonders mitgenommen oder berührt?
2: Ich weiß, dass ich ihn einmal gefragt habe, was ihn eigentlich am wichtigsten ist, so von den Bereichen, also was jetzt seine Songs betrifft, Glaube, Liebe oder Politik. Mhm. Und dann sagte er auf jeden Fall Liebe, weil Gott und Liebe ist für ihn eh dasselbe und ohne Liebe ist alles nichts. Mhm. Und da würde ich auch zustimmen.
1: Was steht alles drin im Buch?
2: Mein Buch ist ja in der 100-Seiten-Reihe von Reklam erschienen. Das heißt, ich hatte nur 100 Seiten, was bei einer 50-jährigen Karriere wirklich gar nicht so viel ist. Ich habe versucht, mich schon so auf meine persönlichen Begegnungen mit ihnen halt auch zu konzentrieren, weil das eben das ist, was sonst keiner erzählen kann. Ja. Aber es gibt natürlich auch eine Diskografie, es gibt eine kleine Songtextanalyse, es gibt was zu dem Geschäftsgebaren von U2 und auch zu der Politik von Bono natürlich.
1: The Edge, wie findest du den so?
2: Ich glaube, dass The Edge immer ein bisschen überschätzt ist, weil der schon sehr, sehr, sehr wichtig ist für den Sound von U2. Mhm. Also The Edge ist ja auch derjenige, der immer im Studio am längsten rumtüftelt und es gibt immer den Witz, dass The Edge sagt, unsere Alben werden nie fertig, wir veröffentlichen sie nur irgendwann. Also er ist jemand, der eigentlich immer noch weitermachen möchte und alles noch verbessern möchte und ich glaube, so als Sparringspartner ist der für Bono auch einfach wahnsinnig wichtig. Eben jemand, ja, der ihn auch immer wieder antreibt, es noch besser zu machen oder noch mehr zu versuchen.
1: Heute der 50. Geburtstag. Sie haben das neue Album angekündigt am 13. November und heute ist die dazugehörige Single rausgekommen, Silencio.
2: Auf jeden Fall bin ich ganz sicher, dass es nächstes Jahr eine große Welttournee geben wird. Also das muss eigentlich sein und ich habe auch schon angefangen, Geld zu sparen.
1: Meinst du, das ist die letzte Tour?
2: Nee, das glaube ich eigentlich nicht. Nee. Also natürlich Bono immer gucken. Bono hatte ja vor ein paar Jahren eine sehr schwere Herzoperation und man muss natürlich immer gucken, wie es mit der Gesundheit ist. Larry Mullen ist ja auch eine Zeit lang ausgefallen, weil sein Rücken so kaputt war und man muss natürlich immer gucken, wie es mit der Gesundheit geht, aber ich denke mal, allein vom Antrieb her und vom Willen kann ich mir nicht vorstellen, dass U2 so bald in Ruhestand gehen, weil Ruhestand einfach nicht zu ihnen passen würde.
1: U2-Expertin Birgit Fuß, du hast ein ganz berührendes persönliches Erlebnis mit Bruno gehabt, erzählst du gleich und wir hören jetzt Street of Dreams.

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0: Don't Stop Me Now, Menschenmarinette. Wir feiern heute 50 Jahre U2. Sie kennt Bono und die Edge und alle. Birgit Fuß, renommierte Musikjournalistin, hat auch ein Buch heute passend zum 50-jährigen Jubiläum geschrieben. Und ja, was meinst du denn, auf welche Bands dieser Bono und U2-Sound wirklich abgefärbt ist?
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2: Ich finde auf jeden Fall auf sehr viele Bands, aber die Band, die einem natürlich sofort einfällt, ist Coldplay. Also ich glaube, Coldplay gäbe es ohne U2 gar nicht. Die ersten beiden Alben klingen ja auch noch sehr, ich sag ich mal, U2-lastig. Danach sind sie mir ein bisschen zu sehr in Richtung, ich sag mal so, Bubblegum-Pop abgebogen, aber sind natürlich immens erfolgreich. Aber ich finde doch, dass U2 einfach so einzigartig sind, weil die eben nie sich so billig verkauft haben. Und das unterscheidet sie heute noch, finde ich, von vielen anderen Rockbands, bei denen ist dann irgendwann eben doch noch mehr drum ging, immer noch größer zu werden. Und natürlich haben U2 auch einen gewissen Gigantismus, den haben sie schon, aber eine Qualitätskontrolle eben auch.
0: U2-Expertin, sie ist Bono öfter auch ganz nah in Interviews. Birgit Fuß, wir sprechen gleich weiter über deine persönlichen Begegnungen und hören U2 Sometimes You Can't Make It Own. 50 Jahre heute U2.
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5: Und jetzt für euch die drei größten Rocksongs aus dem Jahr 2004.
1: Platz 3.
5: Wir starten mit einem der größten Songs von Papa Roach, nämlich Getting Away with Murder.
1: Platz 2.
5: Platz 2 hat damals sogar einen Grammy für die beste Rock-Performance gewonnen. U2 mit Vertigo. Hello, hello,
1: hello. Platz 1.
5: Nicht zu schlagen in diesem Jahr dann aber der Titelsong von einem der geilsten Punkrock-Alben der Musikgeschichte, American Idiot, Green Day.
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4: Auf der A2 Richtung Braunschweig gibt es zwischen Peine Ost und Braunschweig Hafen 9 Kilometer Stau wegen eines Unfalls. Ebenfalls Richtung Braunschweig ist die Fahrbahn zwischen Braunschweig-Watenbüttel und Braunschweig-Hafen voll gesperrt. Auf der A1 Richtung Osnabrück staut es sich zwischen Opphusen-Bremen-Mahndorf und Bremen-Arsten auf 5 Kilometern. In der Gegenrichtung Richtung Bremen gibt es zwischen Bremen-Brinkum und Bremen-Arsten 3 Kilometer Stau. Gute Fahrt!
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4: In Wilhelmshaven sind es aktuell 13 Grad, in Stade haben wir 14 und in Greetsiel messen wir 16 Grad. In den nächsten Stunden ist es überwiegend klar. Heute Nacht sinkt das Thermometer auf milde 14 Grad. Morgen wird es dann wechselhaft mit Wolken und Regen bei bis zu 18 Grad.
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1: Was für ein Geburtstag, 50 Jahre YouTube. Birgit Fuß heute bei mir. Du hast ein Buch über die Jungs geschrieben, 100 Seiten im Reklamverlag. Deine absolut berührendste Geschichte mit Bono.
2: Ich hätte 2017 mal nach Brasilien fliegen sollen, um sie zu interviewen. War aber da gerade im ganz schlimmen Trauerzustand und konnte nur ein Telefoninterview machen. Und dann hat Bono während dieses ganzen Interviews eigentlich die ganze Zeit nur versucht, mir zu helfen. Also er hat ganz oft eben über Trauer gesprochen und was er darüber weiß und wie er glaubt, wie man da vielleicht ein bisschen besser durchkommen kann. Er hat mir dann noch so eine kleine Zeichnung geschickt und ein paar ganz nette Zeilen. Und das war für mich das Beeindruckendste, dass jemand, der eigentlich, also eigentlich sollte es ja um ihn gehen und um das neue YouTube-Album. Ja. Und ich finde, man kann von einem Rockstar eigentlich auch nicht erwarten, dass er sich für den Journalisten interessiert, der da mit ihm spricht. Oh. Aber Bono hat sich eben wirklich für mich und meine Situation interessiert. Und das ist auch genau der Grund, warum ich Bono trotz allem, was man ihm vorwerfen kann, für einen guten Menschen halte.
1: Wow, ist das eine berührende Geschichte.
2: Das ja, sagt ja alles. Das war wirklich sehr schön.
1: Was hat er denn zum Thema Trauer gesagt? Ich meine, das betrifft ja leider viele Menschen.
2: Dass es natürlich immer in Wellen kommt, also dass es einen in den unpassendsten Momenten plötzlich anfällt, dass man sich da mit der Zeit aber eben auch daran gewöhnt. Und er hat mir ganz fest versprochen, dass ich irgendetwas finden werde, etwas Neues, was für mich natürlich auch den Verlust nicht besser macht, aber wie ich dann lerne, damit zu leben. Und das stimmt einfach. Denn das trifft auch auf fast alle Trauernden zu, dass man irgendwann einfach lernt, damit zu leben und was anderes draus zu machen, sozusagen. Also das Vermissen hört nicht auf, aber man findet dann eben ins Leben zurück. Und das hat mir in dem Moment sehr gut getan. Bono hat ja mit 14 seine Mutter verloren. Und er hat ganz oft gesagt, er wäre wahrscheinlich gar kein Rockmusiker geworden, wenn er halt nicht so verzweifelt und so einsam gewesen wäre durch diesen krassen Verlust. Und dass er eben das Bestmögliche aus diesem Verlust gemacht hat, indem er jetzt anderen Menschen hilft, sowohl mit seiner Musik, als auch eben in so persönlichen Momenten. Und das, finde ich, ist eine ganz schöne Geschichte, dass jemand aus so einem schrecklichen Schicksalsschlag, der so sinnlos ist, trotzdem versucht, einen Sinn zu machen, wenigstens für sich selbst. Finde ich ganz beeindruckend.
1: Absolut. Wie hat sich das auf dein Leben dann ausgewirkt?
2: Ich möchte es eigentlich ein bisschen so wie Bono machen, also aus so einem komplett sinnlosen Verlust und so einem schrecklichen Verlust irgendwas Schönes machen, was Gutes machen. Also ich bin dann eben nebenbei Trauerbegleiterin geworden. Ich versuche eben auch meinen Freundinnen und Freunden so gut wie möglich beizustehen. Und ich glaube, man muss eben nicht immer ein Rockstar werden, aber man kann irgendwas Sinnvolles, Gutes tun. Und ich finde, dass U2 ganz oft in ihrer Karriere eben immer den Menschen so Denkanstöße gegeben haben. Und neben der Freude, die man an der Musik hat, ist das, finde ich, auch was ganz Wichtiges bei U2, dass es immer auch darum ging, die Welt vielleicht ein kleines bisschen besser zu machen.
1: 50 Jahre U2, Birgit Fuß und ich haben noch viel ausführlicher über ihr Buch U2 gesprochen. Alles hört ihr jetzt hier.
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5: Ich bin Thomas Bleskin. Bundestag und Bundesrat wollen heute einen neuen Tankrabatt beschließen. Die schwarz-rote Koalition plant, die Energiesteuer auf Benzin und Diesel vom 1. Oktober bis Ende Dezember um 14 Cent je Liter zu senken. Mit der Mehrwertsteuer ergibt sich eine Entlastung von 17 Cent pro Liter. Bund und Länder rechnen dadurch mit Steuerausfällen von insgesamt bis zu 2,5 Milliarden Euro. Im Bundestag steht heute außerdem das Bundespolizeigesetz zur Abstimmung. Der Bundespolizei soll es im Kampf unter anderem gegen Extremismus künftig erlaubt sein, Handys zu überwachen.
6: Das Handy anzapfen, Mails mitlesen, ebenso die Nachrichten bei Telegram oder WhatsApp. Um Kriminellen auf die Spur zu kommen oder auch um mögliche Taten zu verhindern, hilft es Ermittlern häufig, die Kommunikation der Verdächtigen zu überwachen. In Deutschland gelten für eine solche Überwachung strenge Regeln. Daher ist eine Änderung im Gesetz nötig, damit die Bundespolizei im Kampf gegen Extremismus und Schleuserbanden im Falle des Falles künftig auch die Kommunikation überwachen darf. Lea Matschulat, Nachrichtenredaktion.
5: Der Streit zwischen US-Präsident Donald Trump und Medienhäusern um den Zugang zum Weißen Haus überschattet auch den Besuch von Chinas Staatschef Xi Jinping. Große US-Sender strahlten in ihrem Programm deutlich weniger zu dem Treffen in Washington aus, als es sonst bei solchen Gipfeln üblich ist. Live-Übertragung fehlte ganz.
7: Das Staatsdinner blieb weitgehend im Dunkeln. Wieder wurden Sender ausgeschlossen und TV-Berichterstattung blieb aus. Beim Dinner serviert wurde gelber Kürbis, Pilzfrikassee, Barsch, Aubergine und Vanilleeis. Ein Tenor sang Lieder und die Blaskapelle des Militärs spielte auf. Tech-Bosse saßen mit am Tisch, aber über die Inhalte der Gespräche wurde nichts bekannt. Auch vom Vier-Augen-Gespräch von Trump und Xi zuvor drang wenig nach außen. Konfliktstoff gibt es reichlich, aber es hieß nur, es sei ein großartiges Treffen gewesen. Tina-Eck, USA.
5: Schülerinnen und Schüler wollen heute bundesweit gegen eine mögliche Wehrpflicht demonstrieren. Nach Angaben der Initiative Schulstreik gegen Wehrpflicht sind rund 100 Kundgebungen geplant. Das neue Wehrdienstgesetz ist seit Januar in Kraft und sieht für junge Männer ab dem Jahrgang 2008 eine verpflichtende Musterung vor. Sollten sich nicht genug Freiwillige melden, kann der Bundestag über eine Wehrpflicht entscheiden.
8: Jetzt für euch das Niedersachsen-Update mit Vincent Schulze. Der verurteilte Windkraftbetrüger Hendrik Holt ist nach seiner Flucht aus dem offenen Vollzug in Dubai gefasst worden. Ausreisen konnte er offenbar mit seinem eigenen Reisepass. Niedersachsen unterstützt den geplanten Tankrabatt von Bund und Ländern. Ab Oktober sollen Benzin und Diesel um 17 Cent pro Liter entlastet werden. Heute entscheidet darüber der Bundesrat. Und Bundeswehr und Polizei haben in Lohheide im Heidekreis für mögliche Krisenfälle geübt. Im Mittelpunkt stand die Kommunikation zwischen beiden Seiten bei blockierten Truppentransporten.
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9: Auf der A2 Richtung Braunschweig gibt es zwischen Peine Ost und Braunschweig Hafen 10 Kilometer Stau nach einem Unfall. Im weiteren Verlauf ist die Fahrbahn zwischen Braunschweig-Watenbüttel und Braunschweig-Hafen wegen Unfallaufnahme voll gesperrt. Auf der A1 Richtung Osnabrück staut es sich zwischen Uphusen-Bremen-Mahndorf und Bremen-Arsten auf 6 Kilometern. In der Gegenrichtung Richtung Bremen gibt es zwischen Bremen-Brinkum und Bremen-Arsten 3 Kilometer Stau. Wir wünschen euch eine gute Fahrt.
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9: In Buxtehude sind es aktuell 15 Grad, in Norden ebenfalls, Stade meldet 14 Grad. In den nächsten Stunden ist es überwiegend klar. Heute Nacht sinkt das Thermometer auf milde 14 Grad. Morgen wird es dann wechselhaft mit Wolken und Regen bei bis zu 18 Grad.
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10: Auf geht's! 60 Seconds Spezial wartet mit einem tollen Wochengewinn. Ja, heute Nachmittag gewinnt der Wochensieger eine tolle Langstrecke. Genau, entweder nach Guadeloupe, Martinique, Bangkok, Peking oder Miami. 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Ja. Und alle Infos dazu findet ihr natürlich auch auf unseren Seiten. Wir feiern heute ja noch zusätzlich 50 Jahre YouTube. Jetzt mit All Because of You.
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1: Ja, für die 12er Runde steht bereit der René aus Weeze. Ich grüße dich. Hallo, guten Tag.
2: Hallo Annette, schönen guten Tag.
1: Ach, du klingst ja schon so, ich bin schon fast im Wochenende. Ist das so?
2: Ja, richtig, ja? Richtig. Große Feier heute Abend.
1: Oh, was ist passiert?
2: Ja, meine Frau hat der Geburtstag, wird 48, fast so alt wie U2 heute.
1: Oh, das ist ja toll. Und du holst dir jetzt das passende Geburtstagsgeschenk mit
2: einem
1: sehr schönen Langstreckenflug mit Air France. Also entweder Guadeloupe, Martinique, Bangkok, Peking oder Miami. Was würdest du da nehmen?
2: Boah, beides oder alles gut, aber die wird sich freuen, definitiv.
1: Ja, okay. Jetzt leider musst du es erstmal rocken. Also
2: genau.
1: 14 unfassbare Punkte sind zu schlagen. Es kommt ein bisschen auf das Wissensgebiet drauf an. Gucken wir mal, was du bekommst, ja? Du sagst laut und deutlich Stopp, ja? Geht los?
2: Ja.
0: Wissensgebiet Essen und Trinken.
1: Bah, super, das freuen sich die meisten. Du auch?
2: Kann ich gut, ja.
1: Ja, kannst du gut, ich auch. Okay, super. Wenn du was nicht weißt, sag schnell weiter, wir sparen Zeit. René.
2: Gut.
1: Welches Fleisch verwendet man für ein traditionelles Wiener Schnitzel?
2: Schweinefleisch.
1: Kalb. Wie nennt man die bekannte italienische Gemüsesuppe?
2: Boah, weiter.
1: Minestrone. Was ist die Hauptzutat von Tahini? Gurke oder Sesam?
2: Sesam.
1: Welches Land ist der größte Kiwi-Produzent?
2: Spanien.
1: China. Wahr oder falsch? Grüner und schwarzer Tee kommen von derselben Pflanze.
2: Falsch.
1: Wahr. Welches ist ein traditionelles Schweizer Gericht aus Käse und Brot?
2: Leib. Weiter.
1: Fondue. Welche Frucht nannte man früher Paradiesfeige?
2: Weiter.
1: Bananen. Wie werden Sultaninen umgangssprachlich genannt?
2: Rosinen.
1: Wie viel Prozent Alkohol besitzt Snake Venom, eines der stärksten Biere der Welt? 45,7 oder 67,5%?
2: 45,7.
1: Nee, 67. Welches ist ein typisch deutsches Gericht aus Fleisch und Gelee?
2: Hackt Schweinshaxe.
1: Sülze. Was ist Halloumi?
2: Sülze, okay.
1: Weiter. Käse. Ihr feiert trotzdem heute schön. Es waren keine 14, ne? Ich frag nochmal Nick, wie viel waren das?
3: Ja, lieber René, am Ende waren das jetzt 2 Punkte.
1: Zwei? Okay,
2: schlecht,
1: wir haben
2: schlecht,
1: das überhört.
2: Ne? Weiß gar nicht, was hast du gesagt?
1: Ich habe auch nicht zugehört. Also, grüß deine Frau, ganz herzlichen Glückwunsch auch von uns allen, ja? Feiert
2: Dankeschön.
1: Schön und mach das ein oder andere schöne Getränk auf. Und du machst auf jeden Fall nochmal wieder mit. Ein wundervolles
2: auf
1: Wochenende,
2: jeden Fall.
1: Ja?
2: Okay. Danke auf jeden Fall.
1: Tschüss, René. Ciao. Die nächste Runde dann um 17 Uhr.
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1: Vielleicht habt ihr ja euer Kreuzchen schon gemacht, vielleicht aber eben auch erst am Sonntag, denn da wird ja nochmal gewählt hier bei uns im Land. Bei den Kommunalwahlen stehen die Stichwahlen an und interessant ist, dass in unseren vier großen Städten noch keine Entscheidung gefallen ist mit Blick auf die Oberbürgermeisterposten. In Hannover, Braunschweig, Osnabrück und Oldenburg wird's noch spannend, aber zum Beispiel auch in Göttingen und Salzgitter, wo Oberbürgermeister Frank Klingebiel von der CDU gegen die AfD-Kandidatin Patricia Meyer antreten muss.
2: Das zeigt mir, wie groß der Frust und die Enttäuschung dieser Wählerinnen und Wähler ist, die bei der AfD-Kandidatin ein Kreuz gemacht haben. Und diese Ängste und Sorge muss man auch ernst nehmen. Aber all das wurde bei den 25% von dem Frust über die Entwicklung auf großer politischer Ebene überlagert.
1: In der Landeshauptstadt Hannover hat Amtsinhaber Bilit Onay im ersten Wahlgang über 45% der Stimmen verbuchen können. Entsprechend geht er übermorgen natürlich auch als klarer Favorit ins Rennen gegen den SPD-Kandidaten Axel von der Uhe.
3: Hauptziel ist, dass Menschen sich wohlfühlen in dieser Stadt, dass Menschen, die in schwierigen Lagen sind, Hilfe bekommen, solidarische Hilfe bekommen, dass Plätze verbessert werden, Angst genommen wird, Angsträume aufgelöst werden. Die Frage muss solidarisch gelöst werden, muss ganzheitlich gelöst werden und dafür liefern wir mit diesem Ansatz ein Gesamtpaket.
1: Wir halten fest, spätestens am Sonntag müssen wir dann alle definitiv nochmal wählen gehen, denn nur so können wir ein starkes Zeichen setzen für gelebte Demokratie.
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0: eines Unfalls. Ebenfalls Richtung Braunschweig steht ein kaputter Lastwagen auf dem Standstreifen in Höhe Hannover-Herrenhausen. Auf der A1 Richtung Osnabrück gibt es zwischen Bremer Kreuz und Bremen-Arsten 6 Kilometer Stau. In der Gegenrichtung Richtung Bremen staut es sich zwischen Dreieck Stur und Bremen-Arsten auf 4 Kilometern. Habt eine gute und sichere Fahrt.
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0: In Wittmund sind es aktuell 14 Grad. In Greetsiel haben wir 18 Grad. Und in York messen wir 16 Grad. In den nächsten Stunden ist es überwiegend klar. Heute Nacht sinkt das Thermometer auf milde 14 Grad. Morgen wird es dann wechselhaft mit Wolken und Regen bei bis zu 18 Grad.
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2: Kommt gut in euer Wochenende.
3: Auch wenn ihr arbeiten müsst, kriegen wir auch noch hin. Ja, wir rocken das gemeinsam. Jetzt mit den Scorpions. Rock you like a hurricane.

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1: Heute vor 50 Jahren saßen sie in der Küche von Larry Mullen und haben das erste Mal geprobt. U2. Wir feiern das heute den ganzen Tag und sie haben uns schon was Tolles geschenkt, nämlich die Ankündigung. Am 13. November wird es ein neues Album geben, Carnaval de Luz. Eine neue Single ist auch draußen, Silencio, habe ich vorhin schon gespielt. Wir feiern heute den ganzen Tag richtig geile U2-Titel in God's Country gleich mit dabei. Manu hat auch ein tolles Erlebnis mit den Jungs, ne?
2: Ich liebe U2 und habe am 13. November 2018, da hat mein Mann und ich 30-jähriges Jubiläum, da durfte ich Bruno vor dem Waldorf Astoria in Berlin die Hand schütteln. Boah. Und das war für mich so ein tolles und unvergessliches Erlebnis.
1: Oh, krass schön. Und Rockbuddy Uwe?
3: Ich bin neben AC/DC ein sehr großer U2-Fan, ja, und hatte das Glück, die Band 4-mal live im Stadion erleben zu dürfen. Unter anderem während ihrer Zuropa-Tour im Bremer Weserstadion. Und dort bin ich Zeuge geworden, dass Bono während des Konzertes bei einem mir bekannten örtlichen Pizzabäcker für 60.000 Mann Pizzen bestellt hat. Der Kollege war leider so überfordert, dass er sofort wieder aufgelegt hat und das ganze Stadion in schallendes Gelächter ausgebrochen ist. Ja, das ist meine Geschichte mit U2. Ich verehre die Band sehr und freue mich, dass sie immer noch am Start sind und so geile Musik abliefern.
1: Ja, du hast recht. Ja, und du bist auch happy, ne?
4: Hier ist Micha aus Braunschweig und ich wollte mich nur für den U2-Marathon bedanken. Das ist der Oberhammer. Vielen Dank. Danke, ihr versüßt mir den Freitag.
1: Ja, so soll das sein. Jetzt U2 in God's Country.
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2: 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Der Filmcheck.
6: Was hab ich mich doch gefreut auf diesen Film. Als damals der Trailer von Joker 2 rauskam, war für mich schnell klar, das könnte der Film des Jahres werden. Und na klar, wenn man mit solchen Erwartungen reingeht, dann kann man eigentlich nur enttäuscht werden. Und ich wurde es leider auch ein bisschen. Und das hat nichts mit dem Bösewicht Joker selbst zu tun.
7: Vor 2 Jahren trägt der Name Arthur Fleck wie ein Hurricane durch Gotham.
8: Soll ich sie Arthur nennen oder Joker?
6: Denn Joaquin Phoenix verkörpert den nämlich mal wieder in bester Heath Ledger-Manier. Aber es ist halt einfach schon ein bisschen komisch, dass dieser Film einfach ein Musical ist.

0: Mit Lady Gaga als Harley Quinn hat man immerhin eine gute Musikerin an Bord geholt. Die nimmt auch einen riesen Teil in diesem Film ein, denn im Streifen selbst geht es vor allem um ihre Beziehung zu Joker.
1: Kehren wir nochmal zurück zu jenem Abend auf der Bühne. Was hat sich geändert?
2: Ich sage Ihnen, was sich geändert hat. Ich bin nicht mehr allein.
0: Also, ich will jetzt nicht sagen, dass der Film schlecht sei. Das wäre unfair. Das ist er nämlich wirklich nicht. Aber man muss auch so klar sagen, so stark wie der erste ist er nun mal nicht. Und diese ganzen musikalischen Einlagen, die passen da einfach nicht rein.
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6: Ich bin Thomas Bleskin. Im Kampf gegen organisierte Kriminalität soll der Staat leichter auf illegal erworbenes Vermögen zurückgreifen können. Der Bundestag hat dafür die Umsetzung einer EU-Richtlinie beschlossen. Sie soll unter anderem die Zusammenarbeit bei grenzüberschreitenden Fällen verbessern. Heute befasst sich der Bundestag mit Entlastungen für die Verbraucher. Der umstrittene Tankrabatt steht auf der Tagesordnung.
7: Verbrechen dürfen sich nicht lohnen, sagt Bundesjustizministerin Hubig. Mit der Umsetzung der EU-Richtlinie soll organisierter Kriminalität die finanzielle Grundlage entzogen werden. In anderen Ländern, etwa Italien, ist es gang und gäbe, dass der Staat illegal erworbenes Vermögen zurückholt. Was den Tankrabatt angeht, so wollen Bundestag und Bundesrat die Maßnahme heute im Eilverfahren auf den Weg bringen, damit sie noch zum 1. Oktober greift. Die Steuern auf Sprit sollen um 17 Cent sinken. Ob die Entlastung bei den Verbrauchern ankommt oder nur bei den Mineralölfirmen, ist umstritten. Tanja Wagner, Nachrichtenredaktion.
6: Schülerinnen und Schüler wollen heute bundesweit gegen eine mögliche Wehrpflicht demonstrieren. Nach Angaben der Initiative Schulstreik gegen Wehrpflicht sind rund 100 Kundgebungen geplant. Das neue Wehrdienstgesetz ist seit Januar in Kraft und sieht für junge Männer ab dem Jahrgang 2008 eine verpflichtende Musterung vor. Sollten sich nicht genug Freiwillige melden, kann der Bundestag über eine Wehrpflicht entscheiden. Papst Leo startet heute seine erste Reise nach Frankreich. Die erste Station seiner ganz persönlichen 4 Tage Tour de France ist Paris und dort steht eine Premiere auf dem Programm.
8: Leo ist nämlich der erste Papst, der Notre Dame nach dem verheerenden Brand besucht, die berühmte Kathedrale. Vorher genießt er aber noch das Bad in der Menge, rollt in seinem Papamobil durch Paris, inklusive Glockengeläut und Jubel. Eine riesen Open-Air-Messe ist auch geplant und was man so hört, die Leute sind regelrecht im Papstfieber. Und das, obwohl in Frankreich ja doch viele eher kirchenkritisch unterwegs sind. Claudia Wächter, Rom.
6: Der Iran hat den USA nach Medienberichten einen neuen Vorschlag für Verhandlungen über ein mögliches Kriegsende vorgelegt. Außenminister Agachi zufolge könnte die Straße von Hormuz 7 Tage nach einer Einigung wieder geöffnet werden. Welche Bedingungen dafür erfüllt werden müssten, blieb offen. Das Weiße Haus bestätigte lediglich, über Vermittler liefen weiterhin positive und konstruktive Gespräche.
9: Jetzt für euch das Niedersachsen-Update mit Vincent Schulze. Der verurteilte Windkraftbetrüger Hendrik Holt ist nach seiner Flucht aus dem offenen Vollzug in Dubai gefasst worden. Ausreisen konnte er offenbar mit seinem eigenen Reisepass. Niedersachsen unterstützt den geplanten Tankrabatt von Bund und Ländern. Ab Oktober sollen Benzin und Diesel um 17 Cent pro Liter entlastet werden. Heute entscheidet darüber der Bundesrat. Und Bundeswehr und Polizei haben in Lohheide im Heidekreis für mögliche Krisenfälle geübt. Im Mittelpunkt stand die Kommunikation zwischen beiden Seiten bei blockierten Truppentransporten.
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10: Auf der A1 Richtung Osnabrück ist die Strecke zwischen dem Bremer Kreuz und Bremen-Arsten auf 7 Kilometern dicht. In der Gegenrichtung Richtung Bremen gibt es zwischen dem Dreieck Stur und Bremen-Hemelingen 6 Kilometer Stau. Auf der A2 Richtung Braunschweig ist die Fahrbahn zwischen Braunschweig-Watenbüttel und Braunschweig-Hafen nach einem Unfall voll gesperrt. Habt eine gute und sichere Fahrt.
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10: In Emden sind es aktuell 19 Grad, in Norden und Aurich messen wir jeweils 16 Grad. In den nächsten Stunden ist es überwiegend klar. Heute Nacht sinkt das Thermometer auf milde 14 Grad. Morgen wird es dann wechselhaft mit Wolken und Regen bei bis zu 18 Grad.
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11: Ja, was für ein Tag. Wir feiern heute 50 Jahre U2. Ja, Wahnsinn, wie die Zeit vergeht. Am 25. September 76 haben sie am Küchentisch von Larry Mullen angefangen. Ist das nicht so fassen? Ey, jetzt zusammen mit U2, Green Day, The Saints Are Coming.
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0: Wir feiern heute 50 Jahre YouTube. Wahnsinn, was für eine Karriere, ja. Oh meine Güte, die Jungs haben wirklich die Musikwelt geprägt. Und sie kennt Bruno ganz persönlich. Sie schreibt für den Rolling Stone, hat ein Buch auch über die Jungs geschrieben im Reklamverlag 100 Seiten YouTube. Passend zum 50. Geburtstag. Birgit Fuß. Und wir hören nochmal rein ins Interview. Ich hatte sie ja heute zu Gast, 11 Uhr, Menschen bei Annette. Interessante Gäste, interessante Themen. Und ich habe sie nach ihrem wirklich berührendsten Erlebnis mit Bono persönlich gefragt.
1: Ich hätte 2017 mal nach Brasilien fliegen sollen, um sie zu interviewen. War aber da gerade im ganz schlimmen Trauerzustand und konnte nur ein Telefoninterview machen. Und dann hat Bono während diesen ganzen Interviews eigentlich die ganze Zeit nur versucht, mir zu helfen. Also er hat ganz oft eben über Trauer gesprochen und was er darüber weiß und wie er glaubt, wie man da vielleicht ein bisschen besser durchkommen kann. Er hat mir dann noch so eine kleine Zeichnung geschickt und ein paar ganz nette Zeilen. Und das war für mich das Beeindruckendste, dass jemand, der eigentlich, also eigentlich sollte es ja um ihn gehen und um das neue YouTube-Album. Ja. Und ich finde, man kann von einem Rockstar eigentlich auch nicht erwarten, dass er sich für den Journalisten interessiert, der da mit ihm spricht. Oh. Aber Bono hat sich eben wirklich für mich und meine Situation interessiert. Und das ist auch genau der Grund, warum ich Bono trotz allem, was man ihm vorwerfen kann, für einen guten Menschen halte.
0: Wow, ist das eine berührende Geschichte. Das sagt ja alles.
1: Das war wirklich sehr schön.
0: Was hat er denn zum Thema Trauer gesagt? Ich meine, es betrifft ja leider viele Menschen.
1: Dass es natürlich immer in Wellen kommt, also dass es einen in den unpassendsten Momenten plötzlich anfällt, dass man sich da mit der Zeit aber eben auch daran gewöhnt. Und er hat mir ganz fest versprochen, dass ich irgendetwas finden werde, etwas Neues, was für mich natürlich auch den Verlust nicht besser macht, aber wie ich dann lerne, damit zu leben. Und das stimmt einfach. Denn das trifft auch auf fast alle Trauernden zu, dass man irgendwann einfach lernt, damit zu leben und was anderes draus zu machen, sozusagen. Also das Vermissen hört nicht auf, aber man findet dann eben ins Leben zurück. Und das hat mir in dem Moment sehr gut getan. Bono hat ja mit 14 seine Mutter verloren. Und er hat ganz oft gesagt, er wäre wahrscheinlich gar kein Rockmusiker geworden, wenn er halt nicht so verzweifelt und so einsam gewesen wäre durch diesen krassen Verlust. Und dass er eben das Bestmögliche aus diesem Verlust gemacht hat, indem er jetzt anderen Menschen hilft, sowohl mit seiner Musik, als auch eben in so persönlichen Momenten. Und das finde ich ist eine ganz schöne Geschichte, dass jemand aus so einem schrecklichen Schicksalsschlag, der so sinnlos ist, trotzdem versucht, einen Sinn zu machen, wenigstens für sich selbst. Finde ich ganz beeindruckend.
0: Absolut. Wie hat sich das auf dein Leben dann ausgewirkt?
1: Ich bin dann eben nebenbei Trauerbegleiterin geworden. Ich versuche eben auch meinen Freundinnen und Freunden so gut wie möglich beizustehen. Und ich glaube, man muss eben nicht immer ein Rockstar werden, aber man kann irgendwas Sinnvolles, Gutes tun. Und ich finde, dass YouTube ganz oft in ihrer Karriere eben immer den Menschen so Denkanstöße gegeben haben. Und neben der Freude, die man an der Musik hat, ist das, finde ich, auch was ganz Wichtiges bei YouTube, dass es immer auch darum ging, die Welt vielleicht ein kleines bisschen besser zu machen.
0: 50 Jahre YouTube. Birgit Fuß und ich haben noch viel ausführlicher über ihr Buch YouTube gesprochen. Alles hört ihr jetzt hier.
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4: Enter Sandman von Metallica. Der Titel stammt aus ihrem 91er Album Metallica, bekannter auch als das schwarze Album. Das Licht geht, die Nacht kommt. Komm an meine Hand, wir sind auf dem Weg ins Nimmerland. Enter Sandman erzählt die Angst eines Kindes vom Einschlafen und möglichen Albträumen. Träume von Krieg, Träume von Lügnern, Träume von Drachenfeuern, von Dingen, die beißen, ja. Schlaf mit einem offenen Auge, halte dein Kissen richtig fest. Frontmann James Hetfield zitiert in Sandman auch aus dem bekannten Kindergebet Now I lay me down to sleep. Sprich deine Gebete, Kleiner, und vergiss nicht, mein Sohn, alle mit einzubeziehen. Ich bringe dich ins Bett, hier ist es schön warm, ich halte alle Sünden von dir fern, bis der Sandmann kommt. Ursprünglich sollte es in Enter Sandman um plötzlichen Kindstod gehen. Die Band entschied sich dann allerdings für ein weniger hartes Thema, schwenkte um, wahrscheinlich auch mit Blick auf mögliche Verkaufszahlen. Enter Sandman steht heute in der Liste der 500 besten Singles aller Zeiten. Das Licht geht, die Nacht kommt. Körnchen aus Sand, das Licht geht, die Nacht kommt. Komm an meine Hand, wir sind auf dem Weg ins Nimmerland.
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0: zwischen dem Dreieck Stur und Bremen-Asten 6 Kilometer Stau. Ebenfalls auf der A1 Richtung Lübeck stockt der Verkehr zwischen dem Maschener Kreuz und dem Dreieck Hamburg-Norderelbe auf 4 Kilometern. Gute Fahrt!
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0: Bei euch in Aurich sind es aktuell 17 Grad, in Nordholz messen wir 15 und in York ebenfalls 17 Grad. In den nächsten Stunden ist es überwiegend klar. Heute Nacht sinkt das Thermometer auf milde 14 Grad. Morgen wird es dann wechselhaft mit Wolken und Regen bei bis zu 18 Grad.
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2: Ja, ist wenn Annette Radück schnell noch eine Meldung. Aktuell, der Bundestag hat dem Tankrabatt mit deutlicher Mehrheit eben zugestimmt. Genau, diese Stütze soll es dann für die Monate Oktober bis Dezember geben.

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1: 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Tipps für gute Gespräche im Alltag jetzt mit Silvester Lauter und Psychologe Rolf Schmiel. Gerade so im Job auch oder ja, im Alltag gut miteinander zu sprechen, ist es auch wichtig, dass wir uns auch mal achten, ne? Dass wir uns wertschätzen, lieber Rolf. Das passiert viel zu wenig.
2: Ja, ganz viele Menschen sehnen sich regelrecht danach, wahrgenommen zu werden oder auch mal eine Wertschätzung zu erfahren. Und ich habe das vor vielen Jahren festgestellt, dass ich Menschen ganz häufig, wenn sie mir bei irgendwas geholfen haben, so ein kleines Post-it genommen haben mit einer kleinen Notiz, dann darauf geschrieben, wofür ich mich ganz konkret bedanke. Danke für die tolle Veranstaltungsorga. Ich habe mich mega bei Ihnen wohlgefühlt. Herzlichst, Rolf Schmiel. Und solche kleinen Post-its habe ich dann später bei einer Person in einem goldenen Rahmen auf dem Arbeitsplatz am Schreibtisch wiedergefunden, weil sie sagte, das war das Beste und Schönste, was sie mir jemals jemand in den letzten 10 Jahren in meinem Job gesagt hat. Das heißt, wir dürfen wieder lernen, konkret uns bei Menschen zu bedanken. Sei es bei unserer Friseurin, sei es bei unserer Metzgerin, sei es bei wem wir auch immer in Kontakt sind. Ein ganz ehrliches Danke dafür zu sagen, hey, danke, das war gerade ein gutes Check-in-Gespräch beim Hotel. Oder wo immer du bist, sich für etwas Konkretes zu bedanken mit einem wohlwollenden Blick. Ich habe häufig erlebt, dass das bei Menschen eine so positive Resonanz auslöst. Und wenn wir dann davon ausgehen, dass der Mensch sich besser fühlt, geht der nächste Mal mit meinetwegen seinem Kind ein bisschen besser um und dann hast du einen Einfluss darauf, wie der Tag eines Kindes verlaufen ist, nur weil du ein bisschen wertschätzender im Laufe des Tages zu deinem Nächsten warst.
1: Vom Glück des guten Gesprächs. Alle Infos dazu unter www.schmiel-buch.de.
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4: Ich bin Jan-Henner Reitzer. Nach der Geburt eines Kindes sollen Eltern in Zukunft in den meisten Fällen automatisch Kindergeld bekommen, also keinen Antrag mehr dafür stellen müssen. Der Bundesrat hat einem entsprechenden Gesetz zugestimmt.
5: Eltern sollen Kindergeld bekommen, sobald das Kind eine steuerliche Identifikationsnummer erhalten hat und natürlich sobald der Familienkasse unter anderem die Kontoverbindung der Eltern vorliegt. Das Ganze soll ab dem kommenden Jahr schrittweise umgesetzt werden. Heißt, im ersten Schritt soll das Verfahren für Familien gelten, die bereits für ein älteres Kind Kindergeld bekommen. Dann soll das Verfahren auf erste Kinder ausgeweitet werden. Das geht aber nur unter bestimmten Voraussetzungen. Zum Beispiel muss mindestens ein Elternteil mit dem Kind in Deutschland leben. Und die Familienkasse darf keinen Zweifel im Anspruch auf Kindergeld haben. Fiona Reinhardt, Nachrichtenredaktion.
4: Heute soll auch die Neuauflage des Tankrabatts ab Oktober von Bundestag und Bundesrat auf den Weg gebracht werden. Rechnerisch wird Benzin und Diesel damit um knapp 17 Cent günstiger, wenn die Ölkonzerne die Steuerentlastung komplett weitergeben. Die Entlastung soll befristet bis Ende des Jahres gelten. Danach strebt die Bundesregierung einen Spritpreisdeckel an. Den fordern auch die Länder. Die sagen, der Preis pro Liter müsse dauerhaft wieder auf unter 2 Euro sinken. Italiens rechte Regierung verschärft Regeln an Schulen. Ab dem kommenden Schuljahr gilt dort ein Burka-Verbot und eine Obergrenze für ausländische Schüler mit geringen Italienischkenntnissen.
6: Bei einem Drittel ist Schluss, denn mehr Ausländer, die nicht gut Italienisch sprechen, sei für alle in der Klasse ein Problem, sagt die Regierung hier. Im Blick hat sie vor allem neu zugewanderte Kids und Jugendliche und auch Eltern mit Sprachproblemen, die müssen hier bald Italienisch lernen, ansonsten gibt's ein Bußgeld. Außerdem wird Gesicht zeigen Pflicht. Burka und Co. sind ab dem kommenden Schuljahr hier tabu. Claudia Wächter, Rom.
4: Wer in Deutschland online etwas für 1.000 Euro kauft, zahlt zunehmend in Raten. Nach einer Umfrage des Vergleichsportals Verivox entscheiden sich 15% der Befragten dafür, rund 6% mehr als vor 2 Jahren. Ratenzahlung wird dabei eher von Menschen gewählt, die weniger verdienen.
7: Jetzt für euch das Niedersachsen-Update mit Vincent Schulze. Der verurteilte Windkraftbetrüger Hendrik Holt ist nach seiner Flucht aus dem offenen Vollzug in Dubai gefasst worden. Ausreisen konnte er offenbar mit seinem eigenen Reisepass. Niedersachsen unterstützt den geplanten Tankrabatt von Bund und Ländern. Ab Oktober sollen Benzin und Diesel um 17 Cent pro Liter entlastet werden. Heute entscheidet darüber der Bundesrat. Und Bundeswehr und Polizei haben in Lohheide im Heidekreis für mögliche Krisenfälle geübt. Im Mittelpunkt stand die Kommunikation zwischen beiden Seiten bei blockierten Truppentransporten.
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9: Auf der A2 Richtung Braunschweig gibt es zwischen Lehrte und Braunschweig-Wartenbüttel 13 Kilometer Stau nach einem Unfall. Ebenfalls auf der A2 Richtung Bremen stauen sich zwischen Dreieck Stur und Bremen-Arsten die Fahrzeuge auf 7 Kilometern. Gute Fahrt.
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9: In Emden sind es aktuell 19 Grad, in Greziel ebenfalls. Stade meldet 17 Grad. In den nächsten Stunden ist es überwiegend klar. Heute Nacht sinkt das Thermometer auf frische 11 Grad. Morgen wird es wechselhaft mit Wolken und Regen bei bis zu 19 Grad.
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10: Kurz nach 2. Heute mit eurem Rockbaron. Schön, dass ihr am Start seid an diesem besonderen Tag. Denn wir feiern heute 50 Jahre U2. Heute vor 50 Jahren saßen ein paar Teenager in Larry Mullins Küche in Dublin zusammen. Einer konnte ganz gut Gitarre, Adam Clayton hatte immerhin einen Bass und Verstärker und Bono wollte damals eigentlich Gitarre spielen, das klappte aber nicht besonders gut. Also hat er gesungen und auch das war am Anfang eher ausbaufähig. Trotzdem war sofort klar, der Typ hat irgendwas. Und daraus wurden später dann U2. Und heute feiern sie ihren 50. Geburtstag. Und für euch gibt's jetzt Walk On.

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1: Und jetzt gibt es für euch Rock Buddies Original oder Cover. Und unser Original kommt heute aus 1980. Robert Palmer mit Johnny and Mary. Und ich glaube, viele kennen die Nummer sofort, wissen aber gar nicht mehr genau woher.
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1: Der Song war damals gar nicht der ganz große Chartkracher, ist aber trotzdem hängen geblieben. Und wahrscheinlich vor allem deshalb, in den 80ern und 90ern lief Johnny and Mary immer wieder in den Renault-Werbungen. Deshalb steckt diese Melodie bei vielen einfach immer noch im Kopf fest. Und jetzt kommen wir zur Coverversion. Placebo haben sich den Song 2003 für ihr Album

Und ich sag's direkt, wir machen's heute mal echt short. Für mich funktioniert Robert Palmer besser. Bei Placebo wird die Nummer viel dunkler und schwerer und düsterer. Das kann man mögen, aber mir fehlt da genau dieses Lässige vom Original. Deshalb heute ziemlich klar und ausnahmsweise auch mal ohne eure Meinung. Sorry Placebo, ihr seid raus. Original schlägt Cover. Robert Palmer jetzt für euch mit Johnny and Mary.

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4: Auf der A2 Richtung Braunschweig gibt es zwischen Kreuz Hannover Ost und Braunschweig-Watenbüttel 15 Kilometer Stau nach einem Unfall. Auf der A7 Richtung Kassel staut es sich zwischen Dreieck Hannover Süd und Derneburg 14 Kilometer. Ebenfalls auf der A1 Richtung Osnabrück zwischen Bremer Kreuz und Bremen-Arsten 8 Kilometer Stau. Gute Fahrt.
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4: In Emden haben wir aktuell 19 Grad, in Greetsiel ebenfalls 19. Cuxhaven meldet 15 Grad. In den nächsten Stunden ist es überwiegend klar. Heute Nacht sinkt das Thermometer auf frische 11 Grad. Morgen wird es wechselhaft mit Wolken und Regen bei bis zu 19 Grad.
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1: Und Rock Buddies, wir feiern heute 50 Jahre U2 und das ist ja nicht nur 50 Jahre Bandgeschichte. Bei vielen hängen da eigene Erinnerungen dran. Erste Platte, erstes Konzert, irgendein Song im Auto oder eben so ein Moment, den man nie wieder vergisst. Manu hat uns zum Beispiel das hier erzählt, ihr U2-Moment.
2: Ich liebe U2 und habe am 13. November 2018, da hat mein Mann und ich 30-jähriges Jubiläum, da durfte ich Bono vor dem Waldorf Astoria in Berlin die Hand schütteln und das war für mich so ein tolles und unvergessliches Erlebnis.
1: Und sowas ist doch genau das Schöne an so einem Tag. Man hört nicht nur einfach alte Songs, plötzlich kommen einfach diese ganzen eigenen Geschichten wieder hoch, die man eben mit der Band verbindet. Und ihr feiert heute richtig mit, Rock Buddies. Genau das macht diesen U2-Nachmittag für mich auch so schön. Und jetzt kommt ein Song, mit dem sie Ende der 80er nochmal einen riesigen Schritt gemacht haben. Desire war 1988 ihre erste Nummer 1 Single in Großbritannien. Und ab 17 Uhr wird es dann hier auch nochmal richtig spannend. Heute Morgen haben wir ja schon die 50 größten U2-Songs runtergezählt und die Top 10 hört ihr dann hier nachher nochmal bei mir komplett. Ob Desire da auch nochmal auftaucht, verrate ich euch jetzt aber natürlich noch nicht. Hier sind U2 mit Desire.

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3: Ich bin Jan-Henner Reitze. Der Bundestag hat die Neuauflage des Tankrabatts beschlossen. Mit dem Gesetz wird die Energiesteuer auf Diesel und Benzin von Oktober bis Ende Dezember um 14 Cent pro Liter gesenkt.
4: Zusammen mit der Mehrwertsteuer sollen Diesel und Benzin insgesamt 17 Cent günstiger werden. Ob diese Steuerentlastung aber wirklich bei den Menschen ankommt, bleibt abzuwarten. Die Grünen beispielsweise fürchten, dass das nicht der Fall sein wird und die Mineralölkonzerne sich weiter die Taschen voll machen. Die CDU hält dagegen, dass der Tankrabatt das beste, schnell verfügbare Instrument sei. Durch ist der Tankrabatt mit der Abstimmung im Bundestag aber noch nicht. Der Bundesrat muss jetzt auch noch zustimmen. Der will sich aber heute noch damit beschäftigen, sodass das Gesetz am 1. Oktober in Kraft treten kann. Fiona Reinhardt, Nachrichtenredaktion.
3: Für andere Gesetze hat der Bundesrat den Weg heute schon freigemacht. Unter anderem soll Kindergeld künftig in der Regel automatisch ausgezahlt werden, ohne dass Eltern nach der Geburt ihres Kindes dafür einen Antrag stellen müssen. Die Umstellung soll mit dem Jahreswechsel schrittweise kommen. Erstmal soll der Antrag nur wegfallen, wenn Eltern schon ein älteres gemeinsames Kind haben, für das sie schon Kindergeld bekommen. Durch den Bundesrat ist auch ein Gesetz, das Opfern von Unfällen mit E-Rollern helfen soll, Schadenersatz zu bekommen. In ganz Deutschland hat die Initiative Schulstreik gegen Wehrpflicht heute zu Demos aufgerufen in insgesamt 100 Städten, darunter Berlin, Hamburg, Frankfurt, Main oder Stuttgart. Die Proteste richteten sich gegen eine mögliche Wiedereinführung der Wehrpflicht.
5: Die Aktionen sollten so lange gehen, bis eine Wehrpflicht wieder vom Tisch ist, sagt Bela Breitner, Pressesprecher von Schulstreik gegen Wehrpflicht. Laut Gesetz werden alle jungen Männer ab Jahrgang 2008 gemustert. Das Ziel, Freiwillige zu gewinnen, weil die Bundeswehr mehr Soldaten braucht. Thomas Thonfeld, Berlin.
3: Bei der Parlamentswahl in Russland hat die Kreml-Partei eine deutliche Mehrheit von 3/4 der Sitze zugesprochen bekommen. Die Partei Geeintes Russland, die für den Kurs von Präsident Wladimir Putin steht, kommt nach dem offiziellen Endergebnis auf 349 der 450 Sitze. Putin hatte die Wahl auch als Abstimmung über den Krieg in der Ukraine inszeniert. Parteien, die ihm kritisch gegenüberstehen, waren von der Wahl ausgeschlossen worden.
6: Jetzt für euch das Niedersachsen-Update mit Vincent Schulze. Der verurteilte Windkraftbetrüger Hendrik Holt ist nach seiner Flucht aus dem offenen Vollzug in Dubai gefasst worden. Ausreisen konnte er offenbar mit seinem eigenen Reisepass. Niedersachsen unterstützt den geplanten Tankrabatt von Bund und Ländern. Ab Oktober sollen Benzin und Diesel um 17 Cent pro Liter entlastet werden. Heute entscheidet darüber der Bundesrat. Und Bundeswehr und Polizei haben in Lohheide im Heidekreis für mögliche Krisenfälle geübt. Im Mittelpunkt stand die Kommunikation zwischen beiden Seiten bei blockierten Truppentransporten.
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7: Auf der A2 Richtung Braunschweig gibt es zwischen Lehrte Ost und Kreuz Braunschweig Nord 15 Kilometer Stau wegen eines Unfalls. Auf der A2 Richtung Dortmund zwischen Hannover-Bodfeld und Wunstorf-Kohlenfeld staut es sich auf 16 Kilometern. Auf der A1 Richtung Osnabrück zwischen Bremer Kreuz und Bremen-Arsten 8 Kilometer Stau. In der Gegenrichtung Richtung Bremen zwischen Dreieck Stur und Bremen-Arsten staut es sich auf 7 Kilometern. Wir wünschen euch eine gute Fahrt.
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7: In Stade sind es aktuell 17 Grad, in Buxtehude haben wir 18 Grad, in Cuxhaven messen wir 16 Grad. In den nächsten Stunden ist es überwiegend klar. Heute Nacht sinkt das Thermometer auf frische 11 Grad. Morgen wird es wechselhaft mit Wolken und Regen bei bis zu 19 Grad.
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9: Kurz nach drei mit eurem Rockbaron und wir feiern heute 50 Jahre U2. Und das Schöne ist, wir feiern hier nicht nur die alten großen Nummern, die Band bringt ja gerade tatsächlich auch neue Musik raus. Street of Dreams haben wir heute schon gehört und so gegen 16.40 Uhr gibt es bei mir dann nochmal die brandneue Single Silencio. Die ist ja gestern Abend rausgekommen. Ihr habt sie zuerst bei uns gehört, hier um kurz nach sechs bei Olli Peral. Also 50 Jahre U2 und die Geschichte, die geht einfach weiter. Und jetzt feiern wir sie mit Angel of Harlem. Schönen Freitag euch, Rock Buddies.

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1: 50 Jahre U2 heute, das feiern wir gemeinsam. Und wenn wir schon feiern, liebe Rockbuddies, dann natürlich auch die Platte, mit der sie endgültig ganz oben angekommen sind. The Joshua Tree. Well, 1987 kommt das Album raus mit With or Without You, I Still Haven't Found What I'm Looking For, Where the Streets Have No Name. Mehr als 20 Millionen Mal hat sich das Ding verkauft. Nummer 1 rund um die Welt, Grammy fürs Album des Jahres. Und die ganze Woche hören wir ja schon immer wieder rein in das Album der Woche. Und jetzt nehmen wir uns mal diesen Song hier vor. Bullet, The Blue Sky. Und hinter dem steckt eine Geschichte, die man dem Song tatsächlich auch anhört, finde ich auf jeden Fall. Bono war damals in El Salvador unterwegs und geriet dort in die Nähe eines Luftangriffs. Er hat dann später erzählt, wie der Boden gebebt hat, während die Menschen dort offenbar längst daran gewöhnt waren. Für ihn war das ein kompletter Schock und genau dieses Gefühl ist später in Bullet the Blue Sky gelandet. Wenn man das weiß, hört man die Nummer nochmal ein bisschen anders, also vielleicht ja, nimmt ihr den Song jetzt ein bisschen anders wahr. Dieses schwere Gitarrenriff, diese Unruhe, das wird plötzlich nicht mehr einfach nur düster, sondern fast wie dieser Moment, den eben Bono selbst erlebt hat. Aus unserem Album der Woche von U2, The Joshua Tree, jetzt Bullet the Blue Sky und wir sagen Happy Birthday U2, 50 Jahre

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1: Vielleicht habt ihr ja euer Kreuzchen schon gemacht, vielleicht aber eben auch erst am Sonntag, denn da wird ja nochmal gewählt hier bei uns im Land. Bei den Kommunalwahlen stehen die Stichwahlen an und interessant ist, dass in unseren vier großen Städten noch keine Entscheidung gefallen ist mit Blick auf die Oberbürgermeisterposten. In Hannover, Braunschweig, Osnabrück und Oldenburg wird's noch spannend, aber zum Beispiel auch in Göttingen und Salzgitter, wo Oberbürgermeister Frank Klingebiel von der CDU gegen die AfD-Kandidatin Patricia Meyer antreten muss.
2: Das zeigt mir, wie groß der Frust und die Enttäuschung dieser Wählerinnen und Wähler ist, die bei der AfD-Kandidatin ein Kreuz gemacht haben. Und diese Ängste und Sorge muss man auch ernst nehmen. Aber all das wurde bei den 25% von dem Frust über die Entwicklung auf großer politischer Ebene überlagert.
1: In der Landeshauptstadt Hannover hat Amtsinhaber Bilit Onay im ersten Wahlgang über 45% der Stimmen verbuchen können. Entsprechend geht er übermorgen natürlich auch als klarer Favorit ins Rennen gegen den SPD-Kandidaten Axel von der Ohe.
3: Hauptziel ist, dass Menschen sich wohlfühlen in dieser Stadt, dass Menschen, die in schwierigen Lagen sind, Hilfe bekommen, solidarische Hilfe bekommen, dass Plätze verbessert werden, Angst genommen wird, Angsträume aufgelöst werden. Die Frage muss solidarisch gelöst werden, muss ganzheitlich gelöst werden und dafür liefern wir mit diesem Ansatz ein Gesamtpaket.
1: Wir halten fest, spätestens am Sonntag müssen wir dann alle definitiv nochmal wählen gehen, denn nur so können wir ein starkes Zeichen setzen für gelebte Demokratie.
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7: Auf der A2 Richtung Braunschweig gibt es zwischen Lehrte und Braunschweig-Hafen 16 Kilometer Stau nach einem Unfall. In der Gegenrichtung Richtung Hannover staut es sich zwischen Hannover-Langenhagen und Wunstorf-Kuhlenfeld auf 13 Kilometern. Auf der A7 Richtung Hamburg kommt es zwischen Westenholz und Soltau-Ost zu 12 Kilometern Stau nach einem Unfall. Wir wünschen euch eine gute Fahrt.
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7: In Nordholz sind es aktuell 16 Grad, im Norden messen wir 18 Grad und auch in Cuxhaven zeigt das Thermometer 16 Grad. In den nächsten Stunden ist es überwiegend klar. Heute Nacht sinkt das Thermometer auf frische 11 Grad. Morgen wird es wechselhaft mit Wolken und Regen bei bis zu 19 Grad.
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1: Und Rock Buddies, bei 50 Jahren U2 merkt man heute vor allem eins, die Songs kennt jeder, aber die Geschichten dazu sind bei jedem anders. Und bei manchen hängen die eben an ganz bestimmten Konzerten. Uwe zum Beispiel hat U2 gleich 4-mal live gesehen.
2: Ich bin neben AC/DC ein sehr großer U2-Fan und hatte das Glück, die Band 4-mal live im Stadion erleben zu dürfen. Unter anderem während ihrer Zuropa-Tour im Bremer Weserstadion. Und dort bin ich Zeuge geworden, dass Bono während des Konzertes bei einem mir bekannten örtlichen Pizzabäcker für 60.000 Mann Pizzen bestellt hat. Der Kollege war leider so überfordert, dass er sofort wieder aufgelegt hat und das ganze Stadion in schallendes Gelächter ausgebrochen ist. Ja, das ist meine Geschichte mit U2. Ich verehre die Band sehr und freue mich, dass sie immer noch am Start sind und so geile Musik abliefern.
1: Und genau das ist ja auch das Schöne an Konzertgeschichten. Man geht wegen der Band hin, wegen des Songs und Jahre später erzählt man irgendeinen völlig absurden Moment von diesem Abend und hat sofort wieder die ganze Halle vor Augen und ist einfach wieder voll drin, ne? Und bei U2 gab's so einige von solchen Momenten. Einer der berühmtesten passierte 85 bei Live Aid. U2 spielten Bad, Bono ging da mitten im Song von der Bühne runter ins Publikum und tanzte dort mit einer Frau. Das Ganze zog sich so lange, dass Pride, der Song, danach nicht mehr gespielt werden konnte. Und hinterher dachte die Band erstmal, sie hätten sich damit den ganzen Auftritt zerschossen. Am Ende wurde aber genau dieser Moment einer von denen, über die bei U2 bis heute gesprochen wird. Und vielleicht ist das auch ein Teil davon, warum diese Band nach 50 Jahren immer noch so groß ist. Vielleicht, weil neben diesen Songs eben auch diese Momente bei den Konzerten hängen geblieben sind. Wir feiern heute 50 Jahre U2 und jetzt mit Sweetest Thing.

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3: Und nein, die hier heißen nicht so, nur weil sie gerne Radio hören und nichts anderes im Kopf haben. Die Band On A Friday suchte einen neuen Namen. Sie entschieden sich für Radiohead, inspiriert vom gleichnamigen Talking Heads Song. Ein Name, der ihre Liebe zur Musik und zum Radio widerspiegelt und der natürlich perfekt zu ihrem Sound passt.
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10: Ich bin Jan-Henner Reitze. Tanken soll ab Oktober wieder um 17 Cent pro Liter günstiger werden, zumindest wenn die Mineralölkonzerne die Steuersenkung komplett weitergeben. Der Bundestag hat die Neuauflage des Tankrabatts heute beschlossen, auch der Bundesrat stimmte zu. Die vorgesehene Entlastung soll bis Ende des Jahres gelten und steht in der Kritik, zum Beispiel von der Opposition im Bundestag. Ein Kritikpunkt, statt Tanken für alle günstiger zu machen, müsse eine gezielte Entlastung für diejenigen her, die Unterstützung auch wirklich nötig haben. Der Bundesrat hat sich heute mit vielen weiteren Themen beschäftigt. Unter anderem haben die Länder den Bund aufgefordert, mehr gegen Challenges in sozialen Medien zu tun, die Kinder und Jugendliche in Gefahr bringen.
17: An lebensgefährlichen Orten klettern, scharfe oder gar giftige Dinge zu sich nehmen oder sich zu würgen bis zum Blackout oder noch Schlimmeres. Solche vermeintlichen Challenges oder Mutproben in sozialen Medien können zu schwersten Verletzungen führen. Die Länderinitiative richtet sich an die Bundesregierung. Sie wird damit aufgefordert, das Recht zu schärfen. Mit einem Straftatbestand des Verleitens von Minderjährigen zu Selbstschädigungen. Ronny Thorau, Berlin.
10: Die Menschen in Deutschland sparen lieber, anstatt Geld auszugeben. Im September hat das Konsumklima nach einer Marktforschungsstudie einen Dämpfer bekommen. Als Grund dafür werden unsichere politische Zeiten weltweit genannt, sowie teure Energie.
20: Die Neigung zum Sparen ist so hoch wie seit der Finanzkrise 2008 nicht mehr, so die Konsumforscher. Gleichzeitig seien die Erwartungen an die Einkommensaussichten stark gesunken. Sie sind demnach auf dem niedrigsten Wert seit April. Vor allem die hohen Energiepreise sorgen für Verunsicherung bei vielen Menschen. Deswegen rechnen die meisten damit, dass sie in den nächsten Monaten weniger kaufen werden. Außerdem werden sich wohl auch viele mit größeren Investitionen zurückhalten. Die Erhebung der Konsumforscher zeigt, dass auch die Bereitschaft zu größeren Anschaffungen leicht gesunken ist. Fiona Reinhardt, Nachrichtenredaktion.
10: In der Nähe von Barcelona sollen zwei Frauen rund zwei Jahre lang mit der Leiche eines Mannes im Haus gelebt haben. Nach ersten Ermittlungen der Polizei starb der Mann im Alter von 77 Jahren eines natürlichen Todes. Der Mann, seine 59-jährige Frau und seine 22-jährige Tochter sollen ihr Haus seit Beginn der Corona-Pandemie kaum noch verlassen haben.
1: Jetzt für euch das Niedersachsen-Update mit Vincent Schulze. In Hannover hat die Plattform X einen Rechtsstreit gegen die Landesmedienanstalt teilweise gewonnen. Das Gericht erklärte die angeordnete Löschung eines verfassungsfeindlichen Beitrags für rechtswidrig. In Göttingen klagte eine Aktionärsvereinigung gegen den Prothesenhersteller Ottobock. Sie wirft dem Unternehmen vor, sein Russlandgeschäft nicht ausreichend offengelegt zu haben. Ottobock weist die Vorwürfe zurück. Und Niedersachsens Datenschutzaufsicht prüft KI-gestützte Videoüberwachung in 10 Schwimmbädern. Dabei geht es vor allem darum, welche Daten von Badegästen erfasst und verarbeitet werden. Mehr dazu in den Nachrichten um halb.
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21: Auf der A2 Richtung Braunschweig zwischen Lehrte Ost und Braunschweig Hafen gibt es 15 Kilometer Stau nach einem Unfall. In der Gegenrichtung Richtung Magdeburg kommt es zwischen Marienborn-Helmstedt und Allerringersleben zu Behinderungen durch Personen und verlorene Ladung auf der Fahrbahn. Auf der A1 Richtung Lübeck zwischen Maschener Kreuz und Dreieck Hamburg-Norderelbe staut sich der Verkehr auf 8 Kilometern. Ebenfalls 8 Kilometer Stau gibt es Richtung Osnabrück zwischen Bremer Kreuz und Bremen-Asten. Gute Fahrt!
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21: Bei euch in Nordholz sind es aktuell 17 Grad. Im Norden messen wir 18, genauso wie in Stade. In den nächsten Stunden ist es überwiegend klar. Heute Nacht sinkt das Thermometer auf frische 11 Grad. Morgen wird es wechselhaft mit Wolken und Regen bei bis zu 19 Grad.
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1: Heute mit eurem Rockbaron und heute Morgen ging es ja schon richtig los mit unserem YouTube-Marathon. 50 Songs zum 50. Jubiläum in 5 Stunden. Und da kam dann auch so eine Nachricht hier rein.
22: Guten Morgen, hier ist Micha aus Braunschweig und ich wollte mich nur für den YouTube-Marathon bedanken. Das ist der Oberhammer. Vielen Dank, ihr versüßt mir den Freitag.
1: Kann man mal machen, oder? 50 Jahre YouTube und dann auch wirklich 50 Songs. Und wer heute Morgen nicht alles mitbekommen hat, in einer Stunde holen wir die Top 10 dann nochmal komplett zurück. Also ab 17 Uhr nochmal die 10 größten U2-Songs hier bei uns. Und bis dahin feiern wir natürlich weiter. U2 jetzt mit All I Want Is You.

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1: Und Rock Buddies, wir feiern heute 50 Jahre U2 und bei euren U2-Geschichten, die ihr uns hier reinschickt ins Studio, ist eine dabei, die finde ich ziemlich krass. Ein Rockbuddy hat U2 97 nämlich in Sarajevo gesehen. Also nicht einfach auf irgendeiner Tourstation, sondern damals als Soldat vor Ort.
2: Moin, hier ist Kai aus Hellingst. Ich war 97 als Soldat in Sarajevo und haben wir dort in den total zerstörten, vom Krieg zerstörten Sarajevo die Tour Diskothek angeguckt. Ein irres Erlebnis. Auf den Rängen waren ungefähr 25.000 NATO-Soldaten und im Infield waren die drei verschiedenen großen ethnischen Gruppen, die sich damals bekämpft haben. Ein Trick von der NATO, so hat man sich zusammenbekommen, schön bewacht von 25.000 Soldaten. Und das Konzert war absolut irre vor dieser Skyline von Sarajevo, wo es immer noch Löcher gab und zerschossen hat. Häuser frei.
1: Und das bekommt nochmal ein anderes Gewicht, wenn man weiß, was dieses Konzert damals bedeutet hat. U2 hatten Sarajevo ja schon während des Kriegs immer wieder thematisiert und später versprochen, wenn es möglich ist, kommen wir zurück und spielen hier. 1997 haben sie das dann gemacht, im Koševo-Stadion, vor 10.000 Menschen in einer Stadt, die wenige Jahre vorher noch mitten im Krieg war. Da ging es dann gar nicht mal so darum, eine große Rockband zu sehen, das war für viele einfach so ein Stück Normalität wieder. Und dass jemand von unseren Rockbuddies genau da war, das ist schon ein Ding und das ist eine ziemlich krasse und besondere U2-Geschichte. Wir feiern heute U2 mit euren Momenten, mit euren Erlebnissen, mit euren Geschichten. Also schickt sie weiterhin hier rein ins Studio. Und jetzt geht's weiter mit Stuck in a Moment. You can't get out of. Hier sind U2. Happy Birthday. 50 Jahre.

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5: Die erste Pink Floyd Live-Platte, Delicate Sound of Thunder, war das erste Album, das im Weltraum gespielt wurde.

0: Mitschnitt aus dem Nassau-Kolosseum auf Long Island enthält mit Shine On You, Crazy Diamond, Time, Wish You Were Here und Another Brick in the Wall einige der wichtigsten Songs der Band. 1988 nahmen dann zwei russische Kosmonauten das Album mit an Bord des Raumschiffs Sojus 7KST.
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3: Mit Vincent Schulze. Im Landkreis Cuxhaven startet heute Abend eine große Katastrophenschutzübung. Laut Landkreis sind bis Sonntagmittag bis zu 120 Helfer des Deutschen Roten Kreuzes und der DLRG daran beteiligt. Vor allem im südlichen Kreisgebiet werden deshalb am gesamten Wochenende zahlreiche Einsatzfahrzeuge unterwegs sein. Teilweise fahren sie auch mit eingeschaltetem Blaulicht und Martinshorn. Bei der Großübung trainieren die Rettungskräfte unter anderem gemeinsame Einsatzfahrten in größeren Kolonnen. Dabei soll vor allem die Zusammenarbeit zwischen den verschiedenen Hilfsorganisationen verbessert werden. Autofahrer müssen sich deshalb in den kommenden Tagen auf ein erhöhtes Aufkommen von Rettungsfahrzeugen einstellen. Die Übung läuft noch bis Sonntagmittag. In Hannover hat die Plattform X einen Rechtsstreit gegen die Landesmedienanstalt teilweise gewonnen. Das Verwaltungsgericht entschied, dass ein verfassungsfeindlicher Beitrag zwar beanstandet, seine Löschung oder Sperrung aber nicht angeordnet werden durfte. Gegen das Urteil ist eine Berufung zugelassen. In Göttingen klagte eine Aktionärsvereinigung gegen den Prothesenhersteller Otto Bock aus Duderstadt. Sie bezweifelt, dass das Unternehmen ausreichend über sein Russlandgeschäft informiert hat. Otto Bock weist die Vorwürfe zurück und verweist auf den gebilligten Börsenprospekt. Das Landesgericht prüft derzeit die Zulassung der Klage. Und Niedersachsens Datenschutzaufsicht prüft den Einsatz von KI-Videoüberwachung in 10 Hallen und Freibädern. Solche Systeme können Menschen in Not erkennen und die Badeaufsicht alarmieren. Die Behörde will jetzt klären, welche Daten dabei erfasst und wie sie geschützt werden. Ergebnisse soll es bis Ende des Jahres geben.
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4: Auf der A2 Richtung Braunschweig gibt es zwischen Lehrte und Braunschweig-Hafen 17 Kilometer Stau wegen eines Unfalls. Ebenfalls auf der A2 Richtung Braunschweig staut es sich zwischen Eilsleben und Helmstedt-West auf 11 Kilometern. Auf der A1 Richtung Lübeck staut es sich zwischen Maschener Kreuz und Dreieck Hamburg-Norderelbe auf 8 Kilometern. In der Gegenrichtung, Richtung Osnabrück, gibt es zwischen Bremer Kreuz und Bremen-Arsten 7 Kilometer Stau. Wir wünschen euch eine gute Fahrt.
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4: In Wilhelmshaven sind es aktuell 19 Grad. Im Norden haben wir 21 Grad. In Buxtehude messen wir 17 Grad. In den nächsten Stunden ist es überwiegend klar. Heute Nacht sinkt das Thermometer auf frische 11 Grad. Morgen wird es wechselhaft mit Wolken und Regen bei bis zu 19 Grad.
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5: Hey, hier ist euer Rockbaron und wir feiern weiter 50 Jahre U2. Gleich gibt's noch Martin direkt aus Dublin und natürlich die neue Single Silencio. Vorher aber ein Song, der auf keiner U2-Playlist fehlen darf. Mysterious Ways. Ich wünsche euch was.

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1: 50 Jahre U2, das feiern wir heute, liebe Rock Buddies. Und wenn man wissen will, wie sich dieser Tag in der Heimat der Band anfühlt, dann muss man natürlich auch irgendwie in Dublin sein. Und hey, sind wir. Der Kollege Martin Fischer ist nämlich für uns in Dublin unterwegs. Und Martin, dann erzähl doch mal, 50 Jahre U2, was geht da drüben ab?
2: Ja, das ist so ein bisschen die Sache. Das wird hier alles extrem geheim gehalten. Ich darf gar nichts davon erzählen, was hier gestern und heute passiert ist und wird. Also bis das rauskommt, müssen wir uns noch ein bisschen gedulden. Ich kann nur sagen, dass es ziemlich geil ist. Also habe ich mir stattdessen gedacht, ich gehe einfach mal in der Stadt herum und spreche die Leute mal aufs Jubiläum an.
3: Now, when I think of U2, I think of the Joshua Tree, when that came into my life as a young man, you know? It's kind of the soundtrack of my life at that moment, so.
4: Happy birthday, U2. So glad to be in Dublin for the 50th.
2: Das war übrigens relativ einfach, also die kennt hier wirklich jeder.
1: Okay, und neues Album, neue Single, darüber kannst du ja wohl reden, oder?
2: Jawohl, das geht. Das ist jetzt offiziell das erste Album seit 9 Jahren, Carnaval de Luz, also Karneval des Lichts soll das heißen. Ich glaube, so Stunny U2-Mucke wird das eher nicht. Genau jetzt ist ja auch der Vorgeschmack dazu draußen. Silencio heißt die neue Single. Die geht wieder richtig zurück in die 80er zu den Punkwurzeln von den Jungs. Ich finde sogar, es klingt ein bisschen wie was die Hives so die letzten Jahre gemacht haben, aber erzählt ihnen nicht, dass ich das gesagt habe. Richtig nach vorne geht die auf jeden Fall.
1: Danke dir, Grüße gehen nach Dublin, da wird heute noch einiges passieren. Wir sagen Happy Birthday U2, 50 Jahre feiern wir heute und für euch Rock Buddies gibt's jetzt die brandneue Single Silencio.

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6: Übersetzt man so manche Bandnamen ins Deutsche, denkt man sich schon manchmal, wie kommen die eigentlich auf so einen Mist? Oder wie kommt man auf die rollenden Steine? Tja, Mick Jaggers und Keith Richards suchten halt nach einem Namen für ihre Band. Als sie dann mal gefragt wurden, wie sie heißen, lag zufällig eine Muddy Waters-Platte auf dem Boden. Ein Songtitel darauf, Rolling Stone. Kurz entschlossen, The Rolling Stones. Eine Hommage an den Blues und der Start einer legendären Karriere.
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3: Ich bin Jan-Henner Reitzer. Tanken soll ab Oktober wieder um 17 Cent pro Liter günstiger werden, zumindest wenn die Mineralölkonzerne die Steuersenkung komplett weitergeben. Der Bundestag hat die Neuauflage des Tankrabatts heute beschlossen, auch der Bundesrat stimmte zu. Die vorgesehene Entlastung soll bis Ende des Jahres gelten und steht in der Kritik zum Beispiel von der Opposition im Bundestag. Ein Kritikpunkt, statt Tanken für alle günstiger zu machen, müsse eine gezielte Entlastung für diejenigen her, die Unterstützung auch wirklich nötig haben. Der Bundesrat hat sich heute mit vielen weiteren Themen beschäftigt. Unter anderem haben die Länder den Bund aufgefordert, mehr gegen Challenges in sozialen Medien zu tun, die Kinder und Jugendliche in Gefahr bringen.
4: An lebensgefährlichen Orten klettern, scharfe oder gar giftige Dinge zu sich nehmen oder sich zu würgen bis zum Blackout oder noch Schlimmeres. Solche vermeintlichen Challenges oder Mutproben in sozialen Medien können zu schwersten Verletzungen führen. Die Länderinitiative richtet sich an die Bundesregierung. Sie wird damit aufgefordert, das Recht zu schärfen. Mit einem Straftatbestand des Verleitens von Minderjährigen zu Selbstschädigungen. Ronny Thorau, Berlin.
3: Die Menschen in Deutschland sparen lieber, anstatt Geld auszugeben. Im September hat das Konsumklima nach einer Marktforschungsstudie einen Dämpfer bekommen. Als Grund dafür werden unsichere politische Zeiten weltweit genannt, sowie teure Energie.
5: Die Neigung zum Sparen ist so hoch wie seit der Finanzkrise 2008 nicht mehr, so die Konsumforscher. Gleichzeitig seien die Erwartungen an die Einkommensaussichten stark gesunken. Sie sind demnach auf dem niedrigsten Wert seit April. Vor allem die hohen Energiepreise sorgen für Verunsicherung bei vielen Menschen. Deswegen rechnen die meisten damit, dass sie in den nächsten Monaten weniger kaufen werden. Außerdem werden sich wohl auch viele mit größeren Investitionen zurückhalten. Die Erhebung der Konsumforscher zeigt, dass auch die Bereitschaft zu größeren Anschaffungen leicht gesunken ist. Fiona Reinhardt, Nachrichtenredaktion.
3: In der Nähe von Barcelona sollen zwei Frauen rund 2 Jahre lang mit der Leiche eines Mannes im Haus gelebt haben. Nach ersten Ermittlungen der Polizei starb der Mann im Alter von 77 Jahren eines natürlichen Todes. Der Mann, seine 59-jährige Frau und seine 22-jährige Tochter sollen ihr Haus seit Beginn der Corona-Pandemie kaum noch verlassen haben.
6: Jetzt für euch das Niedersachsen-Update mit Vincent Schulze. In Hannover hat die Plattform X einen Rechtsstreit gegen die Landesmedienanstalt teilweise gewonnen. Das Gericht erklärte die angeordnete Löschung eines verfassungsfeindlichen Beitrags für rechtswidrig. In Göttingen klagte eine Aktionärsvereinigung gegen den Prothesenhersteller Ottobock. Sie wirft dem Unternehmen vor, sein Russlandgeschäft nicht ausreichend offengelegt zu haben. Ottobock weist die Vorwürfe zurück. Und Niedersachsens Datenschutzaufsicht prüft KI-gestützte Videoüberwachung in 10 Schwimmbädern. Dabei geht es vor allem darum, welche Daten von Badegästen erfasst und verarbeitet werden. Mehr dazu in den Nachrichten um 12:30.
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7: Auf der A2 Richtung Braunschweig gibt es zwischen Lehrte Ost und Braunschweig Hafen 11 Kilometer Stau. In der Gegenrichtung zwischen Eilsleben und Helmstedt West staut es sich auf 10 Kilometern. Auf der A1 Richtung Osnabrück kommt es zwischen Uphusen Bremen-Mahndorf und Bremen-Arsten zu 6 Kilometern Stau. In der Gegenrichtung staut es sich zwischen dem Dreieck Stur und Bremen-Arsten ebenfalls auf 6 Kilometern. Wir wünschen euch eine gute Fahrt.
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7: In Wittmund sind es aktuell 19 Grad, in Cuxhaven haben wir 17, genauso in Nordholz. In der Nacht sinkt das Thermometer auf milde 13 Grad. Morgen wird es teils bewölkt mit freundlichen Auflockerungen bei anfangs 13 Grad. Im Laufe des Tages steigt das Thermometer auf bis zu 19 Grad an.
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9: Hey, hier ist heute euer Rockbaron und jetzt Rock Buddies wird es groß. Heute Morgen haben wir ja 50 Jahre U2 mit den 50 größten Songs gefeiert und jetzt gibt's die Spitze, also die Creme de la Creme davon nochmal komplett für euch. Die Top 10 von Platz 10 bis Nummer 1 und da sind wirklich nur noch die ganz großen Dinger übrig. Los geht's jetzt mit Platz 10, hier ist New Year's Day.

50 Jahre U2. Wir feiern gerade die Top 10, also die 10 größten U2-Songs, und das war Platz 9, Elevation. Und jetzt geht's weiter mit Platz 8, und das ist so ein Song, bei dem man ziemlich gut hört, wann U2 angefangen haben, wirklich diese riesigen Hymnen zu schreiben. Pride in the Name of Love entstand 83 tatsächlich erstmal bei einem Soundcheck auf Hawaii. Später wurde daraus Bonussong über Martin Luther King. The Edge fand die Idee am Anfang wohl sogar eher schwierig, bis Bono dann mit dem Song um die Ecke kam. Dann war die Diskussion wohl ziemlich schnell vorbei. Und irgendwie versteht man es auch, oder? Also diese Gitarre, dieser Refrain, das ist iconic. Platz 8 ist Pride in the Name of Love.

0: Wir sind mittendrin im großen U2-Countdown, hören uns nochmal die Plätze 10 bis 1 an. Das ist gerade hier U2 mit Pride in the Name of Love, Platz 8. Und jetzt machen wir ein kurzes Break, weil das hier steht natürlich auch noch an, liebe Rockbuddies.
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0: So, und jetzt ist hier bei mir im Studio die Stefanie aus Lea. Hi.
3: Hallo.
0: Stefanie, erste Runde, ein bisschen aufgeregt oder alles cool?
3: Ja, so ein bisschen.
0: Ja, ne? Und du hast es mir gerade schon erzählt, du bist doch ein bisschen angeschlagen, kränkelst, oder?
3: Mhm.
0: Dann wäre jetzt so ein Sieg richtig geil noch fürs Immunsystem auch. Ein Booster.
3: Ja.
0: Also wir schicken schon mal gute Besserungswünsche raus. Geht ja gerade voll um. Mich hat es vor einer Woche auch voll krass erwischt. Unser ganzer Haushalt war dann krank. Deswegen hoffe ich, es ist nichts Schlimmes. So, und jetzt gucken wir doch einfach mal. Ich starte einmal den Zufallsgenerator und dann sagst du laut Stopp.
3: Stopp.
1: Wissensgebiet Vermischtes.
0: Oh, das ist ja eigentlich immer ganz nett, ne? Da ist alles dabei. Ich hole mir mal eben hier die Fragen her. Zack. Und dann 60 Sekunden, nachdem ich die erste Frage vorgelesen habe, Stefanie. Und wenn du nicht weiter weißt, sagst du einfach weiter. Also, wie nennt man die Taubstummensprache, Stefanie?
3: Gebärdensprache.
0: Jo, wahr oder falsch? Die Füße eines Menschen wachsen ein Leben lang?
3: Wahr.
0: Falsch. Was ist das höchste Bauwerk Deutschlands?
3: Weiß ich nicht weiter.
0: Berliner Fernsehturm. Wie viele Halswirbel hat die Giraffe? 7 oder 70?
3: 7.
0: Jo, was ist sowohl eine französische Weinregion als auch eine amerikanische Luxusautomarke? Cadillac.
3: Nee, keine Ahnung.
0: Richtig oder falsch? Die Suchmaschine Google ging vor 2000 das erste Mal online?
3: Ja.
0: Ja, 98. Wie kam Lady Diana ums Leben?
3: Autounfall.
0: Wenn ein Engländer von Chips spricht, dann meint er?
3: Kartoffeln?
0: Pommes. Welches ist das größte Heidegebiet Deutschlands?
3: Die Lüneburger Heide.
0: Genau, mit dem Heidepark. Was ist die Hauptstadt von Indien?
3: Jakarta.
0: Neu-Delhi. In welchem Jahr wurde mit dem Bau der Berliner Mauer begonnen? 55 oder 61?
3: 61.
0: Jo, der war noch drin. Genau auf dem Ding. Und dann zählen wir mal eben zusammen. Ja, man merkt, du bist ein bisschen angeschlagen. Ist nicht ganz so schnell dann, ne? Alles?
3: Ja.
0: Aber ich zähle zusammen. 6 Punkte, Stefanie, fürs allererste Mal. Grundsolide, darauf kann man aufbauen. Also wir sind gespannt, wenn du mal fit bist dann richtig, was du dann hier alles an Punkten machst. Okay?
3: Ja.
0: Mhm. Also, gute Besserung nochmal Richtung Lea und dann ein schönes Wochenende und hoffentlich hältst du durch und wirst nicht so richtig krank.
3: Ja, danke schön.
0: Mach's gut, ciao.
3: Tschüss.
0: So, und wir machen hier weiter mit unserem Countdown. Ne? Kurzer Break, jetzt geht's dann eben weiter hier. Die Top 10 der U2-Songs.
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0: Well, the streets have no name auf Platz 6. Willkommen hier im großen U2-Countdown. Heute Morgen haben wir schon die 50 größten U2-Songs gehört. Wir feiern ja heute ihren 50. Geburtstag und sind gerade nochmal in der Top 10. Das, wie gesagt, gerade Platz 6. Damit haben wir die erste Hälfte schon durch. Und nach der Werbung kommen dann noch 5 Plätze und ab da dann auch eigentlich nur noch Songs, bei denen jeder sagen kann, ja klar, der muss rein.
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7: Na, wer weiß auf Anhieb, was es bedeutet, Straight Edge zu leben. Also, was ich schon mal verraten kann, die Jungs von Rise Against leben zumindest so. Das heißt, sie verzichten auf Alkohol, auf Drogen, Tabak und auch auf häufig wechselnde Geschlechtspartner. Dazu leben sie auch eigentlich noch alle vegetarisch oder vegan. Gut, das natürlich jetzt nicht alles unbedingt aus Fitness, sondern wahrscheinlich eher aus Überzeugungs- oder auch eher aus Tierschutzgründen. Aber gut, wenn man sie so sieht, dann würde ich sagen, Schaden tut's nicht. Sie sind auf jeden Fall alle ganz gut trainiert.
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18: Mit Vincent Schulze. Im Landkreis Cuxhaven startet heute Abend eine große Katastrophenschutzübung. Laut Landkreis sind bis Sonntagmittag bis zu 120 Helfer des Deutschen Roten Kreuzes und der DLRG daran beteiligt. Vor allem im südlichen Kreisgebiet werden deshalb am gesamten Wochenende zahlreiche Einsatzfahrzeuge unterwegs sein. Teilweise fahren sie auch mit eingeschaltetem Blaulicht und Martinshorn. Bei der Großübung trainieren die Rettungskräfte unter anderem gemeinsame Einsatzfahrten in größeren Kolonnen. Dabei soll vor allem die Zusammenarbeit zwischen den verschiedenen Hilfsorganisationen verbessert werden. Autofahrer müssen sich deshalb in den kommenden Tagen auf ein erhöhtes Aufkommen von Rettungsfahrzeugen einstellen. Die Übung läuft noch bis Sonntagmittag. In Hannover hat die Plattform X einen Rechtsstreit gegen die Landesmedienanstalt teilweise gewonnen. Das Verwaltungsgericht entschied, dass ein verfassungsfeindlicher Beitrag zwar beanstandet, seine Löschung oder Sperrung aber nicht angeordnet werden durfte. Gegen das Urteil ist eine Berufung zugelassen. In Göttingen klagte eine Aktionärsvereinigung gegen den Prothesenhersteller Otto Bock aus Duderstadt. Sie bezweifelt, dass das Unternehmen ausreichend über sein Russlandgeschäft informiert hat. Otto Bock weist die Vorwürfe zurück und verweist auf den gebilligten Börsenprospekt. Das Landesgericht prüft derzeit die Zulassung der Klage. Und Niedersachsens Datenschutzaufsicht prüft den Einsatz von KI-Videoüberwachung in 10 Hallen und Freibädern. Solche Systeme können Menschen in Not erkennen und die Badeaufsicht alarmieren. Die Behörde will jetzt klären, welche Daten dabei erfasst und wie sie geschützt werden. Ergebnisse soll es bis Ende des Jahres geben.
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19: Auf der A2 Richtung Braunschweig gibt es zwischen Alsleben und Helmstedt West 9 Kilometer Stau. In der Gegenrichtung, Richtung Magdeburg, hat sich zwischen Braunschweig Ost und Kreuz Wolfsburg Königslutter ein Unfall ereignet. Auf der A1 Richtung Bremen kommt es zwischen Uphusen, Bremen-Mahndorf und Bremen-Arsten zu 6 Kilometern Stau. In der Gegenrichtung, Richtung Osnabrück, staut sich der Verkehr ebenfalls auf 6 Kilometern zwischen Dreieck Stur und Bremen-Arsten. Gute Fahrt.
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19: In Greetsiel sind es aktuell 21 Grad, in Leer ebenfalls 21 und in Nordholz messen wir 17 Grad.
20: In der Nacht sinkt das Thermometer auf milde 13 Grad. Morgen wird es teils bewölkt mit freundlichen Auflockerungen bei anfangs 13 Grad. Im Laufe des Tages steigt das Thermometer auf bis zu 19 Grad an.
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0: So, Freunde, zurück zur Top 10 von U2. Wir haben heute Morgen ja schon die 50 größten U2-Songs gehört, denn heute feiern wir ihren 50. Geburtstag und jetzt gibt's für euch nochmal die Top 10, also die Creme de la Creme. Platz 5, jetzt Sunday Bloody Sunday. Der Song kam 83 ja auf War raus und schon der Anfang ist komplett prägend. Larry Mullen spielt diesen militärisch wirkenden Drumbeat, The Edge legt diese scharfe Gitarre drüber und Bono singt seinen Text über den Nordirland-Konflikt. Und wichtig, U2 wollten damit keinen Kampfsong schreiben. Bono hat bei den Konzerten immer wieder klar gemacht, dass das Lied gegen Gewalt gemeint ist, nicht für irgendeine Seite. U2 für euch jetzt mit Platz 5, Sunday.

Das war Platz 5, Sunday Bloody Sunday, hier in der Top 10 der größten U2-Songs. Und Platz 4 kommt aus einer ganz anderen U2-Phase. Beautiful Day aus 2000. Der Song war ja die erste Single aus All That You Can't Leave Behind aus dem Album und damit so ein bisschen das Signal, U2 gehen nach den elektronischeren 90ern wieder stärker zurück zu diesem offenen, direkten Bandsound. Der Erfolg war entsprechend deutlich. 3 Grammys für den Song, unter anderem Song of the Year und Record of the Year. Hier ist Platz 4, Beautiful Day.

Rock Buddies, jetzt sind wir in der Top 3 angekommen. Gerade ja Beautiful Day auf Platz 4 und Platz 3 ist jetzt, also Platz 3 der größten U2-Songs aller Zeiten überhaupt jemals, One. Der Song entstand ja 1990 in den Hansa-Studios in Berlin und zwar in einer Phase, in der es bei U2 intern ordentlich geknirscht hat. Die Band stritt über die Richtung des neuen Albums, kam kaum weiter und dann entstand aus ja so einer Jam-Session, wie es oft so ist, plötzlich dieser Song. Ausgerechnet One wurde also in einem Moment geschrieben, in dem die Band selbst alles andere als eins war, eins mit sich selbst. Und genau dieser Song half dann mit, die Sessions wieder zusammenzubringen und auch damit die Band. Hier ist Platz 3.

Das war One auf Platz 3 von U2. Natürlich von U2. Wir sind hier im großen Countdown. Also die 10 größten U2-Songs nochmal für euch. Heute Morgen haben wir ja die 50 größten Songs gehört und jetzt sind wir nochmal in der Creme de la Creme drin. Also in dieser Top 10, wo einfach die größten und die krassesten U2-Songs mit dabei sind. Deshalb gerade hier One auf Platz 3 und auf Platz 2 kommen wir jetzt wieder zu The Joshua Tree. Das ist ja auch unser Album der Woche. Und da haben wir jetzt I Still Haven't Found What I'm Looking For. Der Song war 87, ja, nach With or Without You direkt der nächste große US-Erfolg und ging dort ebenfalls auf Platz 1. Musikalisch kommt die Nummer ja stark aus dem Gospel und der amerikanischen Roots-Musik. Also genau aus dieser Phase, in der U2 sich sehr intensiv mit amerikanischer Musik beschäftigt haben. Das hört man auch. Weniger Rockbrett, mehr Suche, mehr Weite. Hier ist Platz 2. I Still Haven't Found What I'm Looking For.

Top 10 der 10 größten U2-Songs. Wir sagen Happy Birthday. Heute feiern wir ihren 50. Geburtstag und jetzt sind wir schon bei der Nummer 1. Und die ist With or Without You. 87, die erste Single aus The Joshua Tree und gleichzeitig U2's erste Nummer 1 in den USA. Wir haben gerade schon ein bisschen so drüber gesprochen. Und das Spannende an dem Song ist ja eigentlich, wie wenig er am Anfang macht. Ne? Also Adam Clayton spielt diese einfache Bassfigur, The Edge arbeitet dann viel mit Fläche statt mit einem klassischen Gitarrenriff und Bono hält sich erstmal komplett zurück. Der Song baut sich Stück für Stück auf, ohne irgendwann einfach nur laut werden zu müssen. Und genau der steht bei unseren 50 größten U2-Songs ganz oben. Geht ihr da mit oder sagt ihr, ich habe da einen anderen? Ja, wir können gerne drüber diskutieren. Schickt uns eure Meinung hier rein ins Studio. Das war dann nochmal im Schnelldurchlauf jetzt in dieser Stunde die Top 10 der U2-Songs. Wir sagen Happy Birthday jetzt mit Platz 1, With or Without You.

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3: Jeder hat doch irgendwie so ein paar komische Essgewohnheiten. Also keine Ahnung, so Pommes ins Eis tauchen oder Nutella mit Käse zum Beispiel. Aber Ozzy Osbourne, der hat dann doch den Vogel, die Fledermaus abgeschossen. Während eines Konzerts 1982 in Iowa hat der Fürst der Finsternis erstmal nämlich den Kopf einer lebenden Fledermaus abgebissen. Gut, zu seiner Verteidigung, er dachte, es sei eine Spielzeugfledermaus, hat er seitdem aber auch eh nie wieder gemacht. Er musste danach nämlich erstmal ins Krankenhaus für eine Tollwutbehandlung.
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17: Ich bin Jan-Henner Reitzer. Tanken soll ab Oktober wieder um 17 Cent pro Liter günstiger werden, zumindest wenn die Mineralölkonzerne die Steuersenkung komplett weitergeben. Der Bundestag hat die Neuauflage des Tankrabatts heute beschlossen, auch der Bundesrat stimmte zu. Die vorgesehene Entlastung soll bis Ende des Jahres gelten und steht in der Kritik zum Beispiel von der Opposition im Bundestag. Ein Kritikpunkt, statt Tanken für alle günstiger zu machen, müsse eine gezielte Entlastung für diejenigen her, die Unterstützung auch wirklich nötig haben. Der Bundesrat hat sich heute mit vielen weiteren Themen beschäftigt. Unter anderem haben die Länder den Bund aufgefordert, mehr gegen Challenges in sozialen Medien zu tun, die Kinder und Jugendliche in Gefahr bringen.
18: An lebensgefährlichen Orten klettern, scharfe oder gar giftige Dinge zu sich nehmen oder sich zu würgen bis zum Blackout oder noch Schlimmeres. Solche vermeintlichen Challenges oder Mutproben in sozialen Medien können zu schwersten Verletzungen führen. Die Länderinitiative richtet sich an die Bundesregierung. Sie wird damit aufgefordert, das Recht zu schärfen. Mit einem Straftatbestand des Verleitens von Minderjährigen zu Selbstschädigungen. Ronny Thorau, Berlin.
17: Die Menschen in Deutschland sparen lieber, anstatt Geld auszugeben. Im September hat das Konsumklima nach einer Marktforschungsstudie einen Dämpfer bekommen. Als Grund dafür werden unsichere politische Zeiten weltweit genannt, sowie teure Energie.
19: Die Neigung zum Sparen ist so hoch wie seit der Finanzkrise 2008 nicht mehr, so die Konsumforscher. Gleichzeitig seien die Erwartungen an die Einkommensaussichten stark gesunken. Sie sind demnach auf dem niedrigsten Wert seit April. Vor allem die hohen Energiepreise sorgen für Verunsicherung bei vielen Menschen. Deswegen rechnen die meisten damit, dass sie in den nächsten Monaten weniger kaufen werden. Außerdem werden sich wohl auch viele mit größeren Investitionen zurückhalten. Die Erhebung der Konsumforscher zeigt, dass auch die Bereitschaft zu größeren Anschaffungen leicht gesunken ist. Fiona Reinhardt, Nachrichtenredaktion.
17: In der Nähe von Barcelona sollen zwei Frauen rund 2 Jahre lang mit der Leiche eines Mannes im Haus gelebt haben. Nach ersten Ermittlungen der Polizei starb der Mann im Alter von 77 Jahren eines natürlichen Todes. Der Mann, seine 59-jährige Frau und seine 22-jährige Tochter sollen ihr Haus seit Beginn der Corona-Pandemie kaum noch verlassen haben.
1: Jetzt für euch das Niedersachsen-Update mit Vincent Schulze. In Hannover hat die Plattform X einen Rechtsstreit gegen die Landesmedienanstalt teilweise gewonnen. Das Gericht erklärte die angeordnete Löschung eines verfassungsfeindlichen Beitrags für rechtswidrig. In Göttingen klagte eine Aktionärsvereinigung gegen den Prothesenhersteller Ottobock. Sie wirft dem Unternehmen vor, sein Russlandgeschäft nicht ausreichend offengelegt zu haben. Ottobock weist die Vorwürfe zurück. Und Niedersachsens Datenschutzaufsicht prüft KI-gestützte Videoüberwachung in 10 Schwimmbädern. Dabei geht es vor allem darum, welche Daten von Badegästen erfasst und verarbeitet werden. Mehr dazu in den Nachrichten um 12:30.
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20: Auf der A2 Richtung Braunschweig gibt es zwischen Peine und Braunschweig-Watenbüttel 7 Kilometer Stau. In der Gegenrichtung, Richtung Magdeburg, stockt der Verkehr zwischen Eilsleben und Marienborn auf 6 Kilometern. Auf der A1 Richtung Osnabrück gibt es zwischen Opusen-Bremen-Mahndorf und Bremen-Arsten 5 Kilometer Stau. In der Gegenrichtung, Richtung Bremen, staut es sich zwischen Dreieck Stur und Bremen-Arsten auf 4 Kilometern. Gute Fahrt.
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20: In Greetsiel haben wir aktuell 20 Grad, in Emden ebenfalls 20 Grad, Buxtehude meldet 17 Grad. In der Nacht sinkt das Thermometer auf milde 13 Grad. Morgen wird es teils bewölkt mit freundlichen Auflockerungen bei anfangs 13 Grad. Im Laufe des Tages steigt das Thermometer auf bis zu 19 Grad an.
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21: So, Rock Buddies, die Top 10 sind durch, aber mit The Who sind wir natürlich noch lange nicht fertig. Hier ist euer Rockbaron. Jetzt kommt eine Nummer, die live nochmal komplett anders funktioniert. City of Blinding Lights war 2005 ja der Opener der Vertigo Tour. The Who kam auf die Bühne, das Ding ging los und irgendwann regnete bei dem Song massenweise Konfetti von der Hallendecke. Genau dafür war die Nummer irgendwann fast gemacht und wir haben hier direkt die Live-Version.

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1: Und jetzt, Rock Buddies, gibt's wieder U2. Wir feiern heute ja 50 Jahre U2 und die Nummer fällt ein bisschen aus der Reihe. Hold Me, Thrill Me, Kiss Me, Kill Me ist nämlich gar nicht auf einem regulären U2-Album gelandet. Die Nummer wurde 95 für Batman Forever veröffentlicht. Angefangen hatten U2 daran aber schon während der The Rupert Sessions 2 Jahre vorher. Und Bono selbst hat ziemlich trocken gesagt, worum es eigentlich geht. Ums Leben in der Rockband. Damit kennen sie sich aus. Passt ja auch ziemlich gut. Dieses ganze Spiel mit Rockstar sein, Ego, Zweifel, Bühne, das ist da alles in dem Song drin. Und erfolgreich war das Ding auch. Platz 2 in Großbritannien, Nummer 1 in Irland und Australien. Später war der Song dann fester Bestandteil der Zugabe auf der Pop-Mart-Tour. Hier sind U2 jetzt für euch an ihrem 50. Geburtstag mit Hold Me, Thrill Me, Kiss Me, Kill Me.

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7: Mit Vincent Schulze. Im Landkreis Cuxhaven startet heute Abend eine große Katastrophenschutzübung. Laut Landkreis sind bis Sonntagmittag bis zu 120 Helfer des Deutschen Roten Kreuzes und der DLRG daran beteiligt. Vor allem im südlichen Kreisgebiet werden deshalb am gesamten Wochenende zahlreiche Einsatzfahrzeuge unterwegs sein. Teilweise fahren sie auch mit eingeschaltetem Blaulicht und Martinshorn. Bei der Großübung trainieren die Rettungskräfte unter anderem gemeinsame Einsatzfahrten in größeren Kolonnen. Dabei soll vor allem die Zusammenarbeit zwischen den verschiedenen Hilfsorganisationen verbessert werden. Autofahrer müssen sich deshalb in den kommenden Tagen auf ein erhöhtes Aufkommen von Rettungsfahrzeugen einstellen. Die Übung läuft noch bis Sonntagmittag. In Hannover hat die Plattform X einen Rechtsstreit gegen die Landesmedienanstalt teilweise gewonnen. Das Verwaltungsgericht entschied, dass ein verfassungsfeindlicher Beitrag zwar beanstandet, seine Löschung oder Sperrung aber nicht angeordnet werden durfte. Gegen das Urteil ist eine Berufung zugelassen. In Göttingen klagte eine Aktionärsvereinigung gegen den Prothesenhersteller Otto Bock aus Duderstadt. Sie bezweifelt, dass das Unternehmen ausreichend über sein Russlandgeschäft informiert hat. Otto Bock weist die Vorwürfe zurück und verweist auf den gebilligten Börsenprospekt. Das Landesgericht prüft derzeit die Zulassung der Klage. Und Niedersachsens Datenschutzaufsicht prüft den Einsatz von KI-Videoüberwachung in 10 Hallen und Freibädern. Solche Systeme können Menschen in Not erkennen und die Badeaufsicht alarmieren. Die Behörde will jetzt klären, welche Daten dabei erfasst und wie sie geschützt werden. Ergebnisse soll es bis Ende des Jahres geben.
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8: Auf der A2 Richtung Magdeburg gibt es zwischen Helmstedt Zentrum und Bornstedt 13 Kilometer Stau. In der Gegenrichtung, Richtung Braunschweig, staut es sich zwischen Allerringersleben und Marienborn auf 4 Kilometern. Auf der A7 Richtung Kassel staut sich der Verkehr zwischen dem Dreieck Hannover Süd und Derneburg auf 9 Kilometern. Ebenfalls Richtung Kassel gibt es zwischen dem Rastplatz Hackelberg und Hannover-Schmünden eine ungesicherte Unfallstelle. Auf der A2 Richtung Braunschweig gibt es zwischen Peine und Braunschweig-Watenbüttel 6 Kilometer Stau. Auf der A1 Richtung Osnabrück staut es sich zwischen Opphusen und Bremen-Arsten auf 5 Kilometern. Habt eine gute und sichere Fahrt.
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8: In Cuxhaven haben wir aktuell 17 Grad. In York zeigt das Thermometer 18 Grad und aus Greetsiel werden 19 Grad gemeldet.
9: In der Nacht sinkt das Thermometer auf milde 13 Grad. Morgen wird es teils bewölkt mit freundlichen Auflockerungen bei anfangs 13 Grad. Im Laufe des Tages steigt das Thermometer auf bis zu 19 Grad an.
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1: Betontod haben ein neues Album am Start und daraus gibt's jetzt die neue Scheibe Eine letzte Runde. Jahre gibt's die Jungs schon, tausende von verschwitzten geilen Gigs und trotzdem jetzt ihr Versprechen als Albumtitel: Wir fangen jetzt erst an.
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1: Hier sind Betontod mit Eine letzte Runde.
0: Jetzt.

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1: Und Rockbuddies, der U2-Geburtstag wird bei uns heute wirklich mit allem gefeiert, was dazugehört. Heute Morgen kam von einem Rockbuddy nämlich die Idee, wenn ihr schon 50 Jahre U2 feiert, macht doch auch mal was Irisches. Und unsere Morning Rock Show hat das natürlich direkt wörtlich genommen, heißt Guinness morgens. Gegen 6 Uhr auf ziemlich leeren Magen und ich sag's mal so, das hat anders gezündet. Also, die waren richtig on fire danach. Sie haben es komplett gemerkt. Sie haben also richtig schön angestoßen heute mit Guinness um 6 Uhr morgens auf U2. Und genau solche Sachen liebe ich ja an so einem Tag, an so einem besonderen Tag. Man macht nicht nur 50 Songs und sagt Happy Birthday, sondern irgendwie feiern wir es mit euch gemeinsam. So den ganzen Tag, ihr seid mit dabei und ja, trinken dann einfach heute Morgen Bier. Falls ihr sehen wollt, wie Guinness um 6 Uhr morgens funktioniert, den Beweis gibt es übrigens bei Facebook und Instagram. Und jetzt zurück zu der Band, wegen der das Ganze überhaupt passiert ist. U2 hier für euch jetzt mit I Will Follow.

0: Hier sind Eggers und der Engelhard aus der Morning Rock Show.
1: Und das war heute Morgen los.
0: Wir feiern 50 Jahre U2 und zwar mit 50 Songs von U2. Vielen, vielen Dank für eure ganzen geilen Nachrichten.
2: Ich war 97 als Soldat in Sarajevo, haben wir dort in den vom Krieg zerstörten Sarajevo die Tour Diskothek angeguckt. Ein irres Erlebnis.
3: Dort bin ich Zeuge geworden, dass Bono während des Konzertes bei einem Pizzabäcker für 60.000 Mann Pizzen bestellt hat.
0: Und wir haben schon wieder Bier getrunken während der Sendung, das war auch toll. Weil wir was Irisches machen sollten.
4: Ja, ja, selbst schuld, wenn man sowas sagt.
0: Und ich meine,
4: können froh sein, dass wir keinen Whisky getrunken haben. So
0: nämlich. Also da blieb ja nur Guinness. Mehr konnten wir nicht
1: die
0: tun.
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1: Na, habt ihr den Song erkannt? Der hier...

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7: Ich bin Jan-Henner Reitzer. Tanken soll ab Oktober wieder um 17 Cent pro Liter günstiger werden, zumindest wenn die Mineralölkonzerne die Steuersenkung komplett weitergeben. Der Bundestag hat die Neuauflage des Tankrabatts heute beschlossen, auch der Bundesrat stimmte zu. Die vorgesehene Entlastung soll bis Ende des Jahres gelten und steht in der Kritik, zum Beispiel von der Opposition im Bundestag. Ein Kritikpunkt, statt Tanken für alle günstiger zu machen, müsse eine gezielte Entlastung für diejenigen her, die Unterstützung auch wirklich nötig haben. Der Bundesrat hat sich heute mit vielen weiteren Themen beschäftigt. Unter anderem haben die Länder den Bund aufgefordert, mehr gegen Challenges in sozialen Medien zu tun, die Kinder und Jugendliche in Gefahr bringen.
8: An lebensgefährlichen Orten klettern, scharfe oder gar giftige Dinge zu sich nehmen oder sich zu würgen bis zum Blackout oder noch Schlimmeres. Solche vermeintlichen Challenges oder Mutproben in sozialen Medien können zu schwersten Verletzungen führen. Die Länderinitiative richtet sich an die Bundesregierung. Sie wird damit aufgefordert, das Recht zu schärfen, mit einem Straftatbestand des Verleitens von Minderjährigen zu Selbstschädigungen. Ronny Thorau, Berlin.
7: Die Menschen in Deutschland sparen lieber, anstatt Geld auszugeben. Im September hat das Konsumklima nach einer Marktforschungsstudie einen Dämpfer bekommen. Als Grund dafür werden unsichere politische Zeiten weltweit genannt, sowie teure Energie.
9: Die Neigung zum Sparen ist so hoch wie seit der Finanzkrise 2008 nicht mehr, so die Konsumforscher. Gleichzeitig seien die Erwartungen an die Einkommensaussichten stark gesunken. Sie sind demnach auf dem niedrigsten Wert seit April. Vor allem die hohen Energiepreise sorgen für Verunsicherung bei vielen Menschen. Deswegen rechnen die meisten damit, dass sie in den nächsten Monaten weniger kaufen werden. Außerdem werden sich wohl auch viele mit größeren Investitionen zurückhalten. Die Erhebung der Konsumforscher zeigt, dass auch die Bereitschaft zu größeren Anschaffungen leicht gesunken ist. Fiona Reinhardt, Nachrichtenredaktion.
7: In der Nähe von Barcelona sollen zwei Frauen rund 2 Jahre lang mit der Leiche eines Mannes im Haus gelebt haben. Nach ersten Ermittlungen der Polizei starb der Mann im Alter von 77 Jahren eines natürlichen Todes. Der Mann, seine 59-jährige Frau und seine 22-jährige Tochter sollen ihr Haus seit Beginn der Corona-Pandemie kaum noch verlassen haben.
10: Jetzt für euch das Niedersachsen-Update mit Vincent Schulze. In Hannover hat die Plattform X einen Rechtsstreit gegen die Landesmedienanstalt teilweise gewonnen. Das Gericht erklärte die angeordnete Löschung eines verfassungsfeindlichen Beitrags für rechtswidrig. In Göttingen klagte eine Aktionärsvereinigung gegen den Prothesenhersteller Ottobock. Sie wirft dem Unternehmen vor, sein Russlandgeschäft nicht ausreichend offengelegt zu haben. Ottobock weist die Vorwürfe zurück. Und Niedersachsens Datenschutzaufsicht prüft KI-gestützte Videoüberwachung in 10 Schwimmbädern. Dabei geht es vor allem darum, welche Daten von Badegästen erfasst und verarbeitet werden. Mehr dazu in den Nachrichten um 12:30.
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11: Auf der A2 Richtung Magdeburg gibt es zwischen Marienborn, Helmstedt Ost und Irxleben 14 Kilometer Stau. Auf der A1 Richtung Osnabrück zwischen Opphusen-Bremen-Mahndorf und Bremen-Arsten staut es sich auf 5 Kilometern. In der Gegenrichtung, Richtung Bremen, gibt es zwischen Bremen-Brinkum und Bremen-Arsten 3 Kilometer Stau. Habt eine gute und sichere Fahrt.
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13: In Wittmund sind es aktuell 18 Grad. Cuxhaven meldet 16 Grad und in York messen wir 17 Grad. In der Nacht sinkt das Thermometer auf milde 13 Grad. Morgen wird es teils bewölkt mit freundlichen Auflockerungen bei anfangs 13 Grad. Im Laufe des Tages steigt das Thermometer auf bis zu 19 Grad an.
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15: So, Freunde, hier ist euer Rockbaron. Und den U2-Geburtstag, den haben wir für heute erstmal abgefeiert. Und jetzt drehen wir Richtung Feierabend. Noch eine Stunde bis zu den Rockkrachern XXL. Und bis dahin gibt's hier auch schon genug Zeug, bei dem man nicht mehr still sitzen muss. Los geht's erstmal mit Billy Joel und We Didn't Start the Fire. Ich wünsche euch einen schönen Freitagabend.

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1: Und jetzt gibt es für euch Rock Buddies Original oder Cover. Und unser Original kommt heute aus 1980. Robert Palmer mit Johnny and Mary. Und ich glaube, viele kennen die Nummer sofort, wissen aber gar nicht mehr genau, woher.
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1: Der Song war damals gar nicht der ganz große Chartkracher, ist aber trotzdem hängen geblieben. Und wahrscheinlich vor allem deshalb, in den 80ern und 90ern lief Johnny and Mary immer wieder in den Renault-Werbungen. Deshalb steckt diese Melodie bei vielen einfach immer noch im Kopf fest. Und jetzt kommen wir zur Coverversion. Placebo haben sich den Song 2003 für ihr Album

Und ich sag's direkt, wir machen's heute mal echt short. Für mich funktioniert Robert Palmer besser. Bei Placebo wird die Nummer viel dunkler und schwerer und düsterer. Das kann man mögen, aber mir fehlt da genau dieses Lässige vom Original. Deshalb heute ziemlich klar und ausnahmsweise auch mal ohne eure Meinung. Sorry Placebo, ihr seid raus. Original schlägt Cover. Robert Palmer jetzt für euch mit Johnny and Mary.

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9: Mit Vincent Schulze. Im Landkreis Cuxhaven startet heute Abend eine große Katastrophenschutzübung. Laut Landkreis sind bis Sonntagmittag bis zu 120 Helfer des Deutschen Roten Kreuzes und der DLRG daran beteiligt. Vor allem im südlichen Kreisgebiet werden deshalb am gesamten Wochenende zahlreiche Einsatzfahrzeuge unterwegs sein. Teilweise fahren sie auch mit eingeschaltetem Blaulicht und Martinshorn. Bei der Großübung trainieren die Rettungskräfte unter anderem gemeinsame Einsatzfahrten in größeren Kolonnen. Dabei soll vor allem die Zusammenarbeit zwischen den verschiedenen Hilfsorganisationen verbessert werden. Autofahrer müssen sich deshalb in den kommenden Tagen auf ein erhöhtes Aufkommen von Rettungsfahrzeugen einstellen. Die Übung läuft noch bis Sonntagmittag. In Hannover hat die Plattform X einen Rechtsstreit gegen die Landesmedienanstalt teilweise gewonnen. Das Verwaltungsgericht entschied, dass ein verfassungsfeindlicher Beitrag zwar beanstandet, seine Löschung oder Sperrung aber nicht angeordnet werden durfte. Gegen das Urteil ist eine Berufung zugelassen. In Göttingen klagte eine Aktionärsvereinigung gegen den Prothesenhersteller Otto Bock aus Duderstadt. Sie bezweifelt, dass das Unternehmen ausreichend über sein Russlandgeschäft informiert hat. Otto Bock weist die Vorwürfe zurück und verweist auf den gebilligten Börsenprospekt. Das Landesgericht prüft derzeit die Zulassung der Klage. Und Niedersachsens Datenschutzaufsicht prüft den Einsatz von KI-Videoüberwachung in 10 Hallen und Freibädern. Solche Systeme können Menschen in Not erkennen und die Badeaufsicht alarmieren. Die Behörde will jetzt klären, welche Daten dabei erfasst und wie sie geschützt werden. Ergebnisse soll es bis Ende des Jahres geben.
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10: Auf der A2 Richtung Braunschweig gibt es zwischen Peine und Braunschweig-Wartenbüttel 6 Kilometer Stau. Auf der A1 Richtung Osnabrück staut es sich zwischen Opphusen-Bremen-Mahndorf und Bremen-Asten auf 4 Kilometern. In der Gegenrichtung Richtung Bremen gibt es zwischen Bremen-Brinkum und Bremen-Asten 2 Kilometer Stau. Auf der A27 Richtung Bremerhaven staut es sich zwischen Bremerhaven Süd und Bremerhaven Geestemünde auf 3 Kilometern. Gute Fahrt!
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10: Bei euch in Wilhelmshaven sind es aktuell 18 Grad. In York und Cuxhaven messen wir jeweils 16 Grad. In der Nacht sinkt das Thermometer auf milde 13 Grad. Morgen wird es teils bewölkt mit freundlichen Auflockerungen bei anfangs 13 Grad. Im Laufe des Tages steigt das Thermometer auf bis zu 19 Grad an.
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Blur mit Song 2. Ich wünsche euch einen schönen Freitagabend und jetzt starten wir auch so langsam rein ins Wochenende. Es geht langsam Richtung 20 Uhr und dann wird's bei uns wie gewohnt nochmal deutlich härter. Bei den Rockkrachern XXL kommen heute unter anderem Blink 182, Rise Against, AC/DC, Metallica, Green Day und Black Sabbath. Also wenn der Freitag bis hierhin noch ein bisschen zu brav war, wenn ihr gesagt habt, boah, U2 haben wir heute ausgiebig gefeiert, war uns aber zu lash, ab 20 Uhr erledigt sich das komplett. Vorher aber noch ein Song, bei dem man eigentlich automatisch lauter macht. Hier ist John Farnham mit You're the Voice. Ich wünsche euch einen schönen Abend und wir hören uns dann spätestens morgen ab 7 Uhr wieder. Euer Rockbaron.

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4: Ich bin Jan-Henner Reitzer. Tanken soll ab Oktober wieder um 17 Cent pro Liter günstiger werden, zumindest wenn die Mineralölkonzerne die Steuersenkung komplett weitergeben. Der Bundestag hat die Neuauflage des Tankrabatts heute beschlossen, auch der Bundesrat stimmte zu. Die vorgesehene Entlastung soll bis Ende des Jahres gelten und steht in der Kritik, zum Beispiel von der Opposition im Bundestag. Ein Kritikpunkt: statt Tanken für alle günstiger zu machen, müsse eine gezielte Entlastung für diejenigen her, die Unterstützung auch wirklich nötig haben. Der Bundesrat hat sich heute mit vielen weiteren Themen beschäftigt. Unter anderem haben die Länder den Bund aufgefordert, mehr gegen Challenges in sozialen Medien zu tun, die Kinder und Jugendliche in Gefahr bringen.
5: An lebensgefährlichen Orten klettern, scharfe oder gar giftige Dinge zu sich nehmen oder sich zu würgen bis zum Blackout oder noch Schlimmeres. Solche vermeintlichen Challenges oder Mutproben in sozialen Medien können zu schwersten Verletzungen führen. Die Länderinitiative richtet sich an die Bundesregierung. Sie wird damit aufgefordert, das Recht zu schärfen, mit einem Straftatbestand des Verleitens von Minderjährigen zu Selbstschädigungen. Ronny Thorau, Berlin.
4: Die Menschen in Deutschland sparen lieber, anstatt Geld auszugeben. Im September hat das Konsumklima nach einer Marktforschungsstudie einen Dämpfer bekommen. Als Grund dafür werden unsichere politische Zeiten weltweit genannt, sowie teure Energie.
6: Die Neigung zum Sparen ist so hoch wie seit der Finanzkrise 2008 nicht mehr, so die Konsumforscher. Gleichzeitig seien die Erwartungen an die Einkommensaussichten stark gesunken. Sie sind demnach auf dem niedrigsten Wert seit April. Vor allem die hohen Energiepreise sorgen für Verunsicherung bei vielen Menschen. Deswegen rechnen die meisten damit, dass sie in den nächsten Monaten weniger kaufen werden. Außerdem werden sich wohl auch viele mit größeren Investitionen zurückhalten. Die Erhebung der Konsumforscher zeigt, dass auch die Bereitschaft zu größeren Anschaffungen leicht gesunken ist. Fiona Reinhardt, Nachrichtenredaktion.
4: In der Nähe von Barcelona sollen zwei Frauen rund 2 Jahre lang mit der Leiche eines Mannes im Haus gelebt haben. Nach ersten Ermittlungen der Polizei starb der Mann im Alter von 77 Jahren eines natürlichen Todes. Der Mann, seine 59-jährige Frau und seine 22-jährige Tochter sollen ihr Haus seit Beginn der Corona-Pandemie kaum noch verlassen haben.
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7: Auf der A2 Richtung Braunschweig zwischen Peine und Braunschweig-Watenbüttel gibt es 6 Kilometer Stau. Auf der A1 Richtung Bremen zwischen Bremen-Brinkum und Bremen-Asten staut es sich auf 2 Kilometern. In der Gegenrichtung Richtung Osnabrück gibt es ebenfalls Stau zwischen Uphusen-Bremen-Mahndorf und Bremen-Asten auf 1 Kilometer. Habt eine gute und sichere Fahrt.
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7: In Emden sind es aktuell 15 Grad, in Wittmund haben wir 14 und in Nordholz messen wir 13 Grad. In der Nacht sinkt das Thermometer auf frische 11 Grad. Morgen wird es teils bewölkt mit Regen, bei anfangs 11 Grad, im Laufe des Tages steigt das Thermometer auf bis zu 20 Grad an.
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8: Hallöchen zusammen und auf geht's jetzt wieder zu 2 Stunden Vollgas. Was haben wir heute mit am Start für unsere Rockracher XXL? Zum Beispiel TNT von AC/DC dabei, Metallica habe ich, Black Sabbath sind dabei, die Toten Hosen, Måneskin, Led Zeppelin, Social Distortion oder auch mal wieder Oomph. Und wir starten rein jetzt mit Blink 182. Und die heißen ja eben Blink 182, nicht Blink 182, weil sie sich für die britische Aussprache entschieden haben, weil das so schön klingt, sagen die Jungs aus San Diego, USA. So, aber warum diese 182, 182? Erst hießen sie ja nur Blink, dann gab es aber eine irische Band, die hieß auch schon so, und dann wollten sie die verklagen, haben sie aber die Zahl lieber drangehängt, damit es keinen Ärger gab. Und es gibt viele Gerüchte, warum 182, Gewicht eines der Bandmitglieder zum Beispiel, Koordinaten ihrer Wohnorte. Aber das Gerücht, was sich am hartnäckigsten hält, ist folgendes. So oft, nämlich 182 Mal, sagt Al Pacino nämlich in Scarface das Wörtchen Fuck. Und das feiern die Jungs und deshalb heißen sie so. Also Scarface, unbedingt mal wieder gucken. Also war insgesamt einfach ja geiler Streifen. Hallo Tony Montana.
9: Wollt ihr das volle Programm? Dann auf euch warten, meine kleinen Freunde!
8: Och, ja, Scarface mal wieder gucken und Blink 182 lauter drehen zum Start. Hier ist What's My Age Again.

Blink 182 mit What's My Age Again. Und jetzt gibt's eine aktuelle Scheibe von Rise Against, und zwar Katie Bar The Door. Klingt erstmal ein bisschen sperrig, der Titel, aber Katie Bar The Door ist ein Euphemismus oder eine Redewendung. Und zwar eigentlich heißt Katie Bar The Door: Achtung, Ärger ist im Anmarsch, und darum müssen wir uns erstmal kümmern. Oder Ärger ist im Anmarsch, sieh zu, dass wir damit klarkommen. Das bedeutet Katie Bar The Door, und der Song an sich, der klingt auch nach Ärger. Deshalb aufdrehen, hier sind Rise Against.

AC/DC mit TNT. Und jetzt gibt es eine ganz interessante Nummer. Und zwar habe ich mal vor kurzem Legenden der Leidenschaft geguckt mit Brad Pitt und Anthony Hopkins. Ich weiß nicht, ob ihr den kennt. Ganz schlimmer Film, du lieber Himmel. 2 Stunden pures Leid und länger noch. Also, falls ihr ihn noch nicht gesehen habt, macht das auch nicht. Aber ich habe mal wieder gemerkt, was Anthony Hopkins auch für ein guter Schauspieler ist. Schweigender Lämmer, klar kennen wir ihn als alter Zorro. Lehrmeister von Antonio Banderas war er auch groß. Und es gibt noch den Film Die Bounty mit ihm und dem jungen Mel Gibson über die weltbekannte Meuterei eben auf der Bounty, auch sehr gut. Und 1978 hat Anthony Hopkins den Film Magic gemacht über einen Bauchredner, der von seiner bösen Puppe beherrscht wird. Und dieser Streifen von Anthony Hopkins hat James Hetfield von Metallica so stark beeinflusst, dass er da einen Song drüber gemacht hat, wo es um Religion geht und dass die uns wie so eine böse Puppe beherrscht. Und diesen Song hören wir jetzt inspiriert von Sir Anthony Hopkins. Hier sind Metallica mit Sad But True.

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4: Ich wünsche euch einen schönen Abend zusammen und hab richtig geile Mucke für euch auch jetzt wieder. Quiet Riot, Come on, Feel the Noise, geht's Volbeat, The Devil's Bleeding Crown. Und wir starten mit Rage Against the Machine, hier ist Killing in the Name.

Quiet Riot mit Come On Feel The Noise. Und weil es so viel Spaß macht, habe ich jetzt auch wieder nur Scheiben, die absolut nach vorne gehen. Ich freue mich gleich auf eine meiner großen Lieblinge von Linkin Park, nämlich Bleed Out, 2 Minuten 37 Vollgas, macht richtig Laune. Und auch vorher eine meiner Lieblingsnummern von den Toten Hosen, nämlich Auswärtsspiel. Auch den finde ich richtig geil und den gibt es jetzt sogar für euch zum Lauterdrehen live.

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8: Ich bin Jan-Henner Reitze. Tanken soll ab Oktober wieder um 17 Cent pro Liter günstiger werden, zumindest wenn die Mineralölkonzerne die Steuersenkung komplett weitergeben. Der Bundestag hat die Neuauflage des Tankrabatts heute beschlossen, auch der Bundesrat stimmte zu. Die vorgesehene Entlastung soll bis Ende des Jahres gelten und steht in der Kritik, zum Beispiel von der Opposition im Bundestag. Ein Kritikpunkt, statt Tanken für alle günstiger zu machen, müsse eine gezielte Entlastung für diejenigen her, die Unterstützung auch wirklich nötig haben. Der Bundesrat hat sich heute mit vielen weiteren Themen beschäftigt. Unter anderem haben die Länder den Bund aufgefordert, mehr gegen Challenges in sozialen Medien zu tun, die Kinder und Jugendliche in Gefahr bringen.
9: An lebensgefährlichen Orten klettern, scharfe oder gar giftige Dinge zu sich nehmen oder sich zu würgen bis zum Blackout oder noch Schlimmeres. Solche vermeintlichen Challenges oder Mutproben in sozialen Medien können zu schwersten Verletzungen führen. Die Länderinitiative richtet sich an die Bundesregierung. Sie wird damit aufgefordert, das Recht zu schärfen mit einem Straftatbestand des Verleitens von Minderjährigen zu Selbstschädigungen. Ronny Thorau, Berlin.
8: Die Menschen in Deutschland sparen lieber, anstatt Geld auszugeben. Im September hat das Konsumklima nach einer Marktforschungsstudie einen Dämpfer bekommen. Als Grund dafür werden unsichere politische Zeiten weltweit genannt, sowie teure Energie.
10: Die Neigung zum Sparen ist so hoch wie seit der Finanzkrise 2008 nicht mehr, so die Konsumforscher. Gleichzeitig seien die Erwartungen an die Einkommensaussichten stark gesunken. Sie sind demnach auf dem niedrigsten Wert seit April. Vor allem die hohen Energiepreise sorgen für Verunsicherung bei vielen Menschen. Deswegen rechnen die meisten damit, dass sie in den nächsten Monaten weniger kaufen werden. Außerdem werden sich wohl auch viele mit größeren Investitionen zurückhalten. Die Erhebung der Konsumforscher zeigt, dass auch die Bereitschaft zu größeren Anschaffungen leicht gesunken ist. Fiona Reinhardt, Nachrichtenredaktion.
8: In der Nähe von Barcelona sollen zwei Frauen rund 2 Jahre lang mit der Leiche eines Mannes im Haus gelebt haben. Nach ersten Ermittlungen der Polizei starb der Mann im Alter von 77 Jahren eines natürlichen Todes. Der Mann, seine 59-jährige Frau und seine 22-jährige Tochter sollen ihr Haus seit Beginn der Corona-Pandemie kaum noch verlassen haben.
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11: Auf der A2 Richtung Braunschweig zwischen Peine Ost und Braunschweig-Watenbüttel gibt es 5 Kilometer stockenden Verkehr. Auf der A7 Richtung Hannover zwischen Bockenem und dem Dreieck Salzgitter gibt es 2 Kilometer Stau. Ebenfalls auf der A7 Richtung Hannover zwischen dem Dreieck Walsrode und Allertal gibt es 1 Kilometer Stau. Wir wünschen euch eine gute Fahrt.
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11: In Leer haben wir aktuell 12 Grad, genauso in Wilhelmshaven und auch in York. In der Nacht sinkt das Thermometer auf frische 11 Grad. Morgen wird es teils bewölkt mit Regen bei anfangs 11 Grad. Im Laufe des Tages steigt das Thermometer auf bis zu 20 Grad an.
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1: Weiter geht's durch einen lauten Abend mit unseren Rockkrachern XXL. Ich bin Per Eggers und jetzt gibt es Måneskin für euch zum Start. Die sind nach wie vor der heiße Scheiß. Keine Band verbindet aktuell so gut die Altersklassen, Musikrichtungen und Strömungen wie Damiano und Co. Und angefangen hat das ja alles 2015 auf der John F. Kennedy Scientific High School in Rom. Da haben sie sich damals noch per Facebook-Anzeige zusammengetan und danach vor allem auf der Via del Corso, also auf der Straße, für Passanten gesungen. Und 2017 sind sie dann beim italienischen X-Factor Zweiter geworden. Und dann kam mir bekanntlich der Eurovision Song Contest 2021 und seitdem geht es steil bergauf. Und der Durchbruch ist mit dem Song geschehen, den wir uns jetzt anhören. Hier sind Måneskin mit Siti e Buoni.

Måneskin mit Siti E. Buoni. Und jetzt gibt's eins der größten Comebacks der Rockgeschichte, nämlich Poison von Alice Cooper aus dem Jahr 1989. Hat er ja zusammen mit der Produzentenlegende Desmond Child gemacht. Und den hat's auch ganz dringend gebraucht. Denn überlegt mal, könnt ihr mir einen richtig guten Song von Alice Cooper aus den 80er Jahren nennen? Nee, gar nicht. Weil der war quasi die gesamten 80er völlig zugedröhnt. Absolut auf Drogen und er sagt selber, ich kann mich an die ersten drei Alben, die ich da gemacht habe, überhaupt gar nicht mehr erinnern. Und man muss sagen, es hat ihn fast umgebracht und er hat ja deswegen angefangen, Golf zu spielen, statt zu saufen und zu koksen und das hat ihn am Ende geheilt. Und er hat sich dann den Altmeister, nämlich eben Desmond Child, dazugeholt für einen echten Hit und innerhalb von nur 3 Tagen dann seine wohl größte Nummer aller Zeiten geschrieben. Ich glaube, das kann man so sagen. Seine erste Top 10 war das seit 12 Jahren damals in den US Billboard Charts. Hier ist Alice Cooper mit Poison.

Die Ärzte und Rebell. Und jetzt gibt's was Feines bei unseren Rockkrachern XXL, nämlich Social Distortion. Die schaffen's ja sonst auch nur eher selten ins Radio, aber genau dafür ist diese Show ja da. Und ganz viele wissen jetzt mit Social Distortion gar nicht unbedingt was anzufangen, aber die kennen das Bandlogo. Das ist nämlich super bekannt. Das ist ja dieses Skelett, was in der einen Hand eine Zigarette und in der anderen Hand ein Martini-Glas hat. Und dieses Bandlogo hat Mike Ness, der Frontmann, auf einer Neujahrsparty kennengelernt von einem Freund. Da hatte der nämlich so einen Flyer für verteilt und da hat er für diese Party eben sich überlegt, ach guck mal, ich finde das vielleicht ganz lustig, wenn man sagen könnte, hey, hier gibt's leckere Drinks und ihr könnt ja auch eine quarzen, das wird eine coole Neujahrsparty, deshalb das Skelett mit Zigarette und Martini-Glas und das hat er gleich geklaut für seine Band. Ist sehr erfolgreich gewesen und sind sie ja bis heute eine der besten Punkbands überhaupt. Hier sind für euch Social Distortion mit Tonight.

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1: So, halbe Stündchen haben wir noch, da wollen wir gar keine Zeit verlieren. Jetzt gibt's Aerosmith für euch mit Living on the Edge auf 4 Minuten 38. POD, Youth of the Nation, 3 Minuten 32. Aber davor nehmen wir uns nochmal ordentlich Zeit, nämlich 6 Minuten 43, wie sich das gehört. Deshalb auch das XXL in unserem Sendungsnamen, weil wir auch mal lange Rillen spielen. Jetzt Guns N' Roses und Paradise City.

Das waren Aerosmith und Living on the Edge. Und damit sind wir schon fast wieder durch für heute. Ich habe noch U2 für euch, Beautiful Day, Bon Jovi, Raise Your Hands und The Other mit My Silent Bride. Ganz neue Scheibe jetzt. Und wünsche euch noch einen schönen Abend. Ich bin Pegas. Vielleicht hören wir uns ja am Montag in der Morning Rock Show ab 5. Würde ich mich freuen. Euch jetzt noch einen schönen Abend. Macht's gut. Tschüss.

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1: Ich bin Jan-Henner Reitzer. Tanken soll ab Oktober wieder um 17 Cent pro Liter günstiger werden, zumindest wenn die Mineralölkonzerne die Steuersenkung komplett weitergeben. Der Bundestag hat die Neuauflage des Tankrabatts heute beschlossen, auch der Bundesrat stimmte zu. Die vorgesehene Entlastung soll bis Ende des Jahres gelten und steht in der Kritik, zum Beispiel von der Opposition im Bundestag. Ein Kritikpunkt: statt Tanken für alle günstiger zu machen, müsse eine gezielte Entlastung für diejenigen her, die Unterstützung auch wirklich nötig haben. Der Bundesrat hat sich heute mit vielen weiteren Themen beschäftigt. Unter anderem haben die Länder den Bund aufgefordert, mehr gegen Challenges in sozialen Medien zu tun, die Kinder und Jugendliche in Gefahr bringen.
2: An lebensgefährlichen Orten klettern, scharfe oder gar giftige Dinge zu sich nehmen oder sich zu würgen bis zum Blackout oder noch Schlimmeres. Solche vermeintlichen Challenges oder Mutproben in sozialen Medien können zu schwersten Verletzungen führen. Die Länderinitiative richtet sich an die Bundesregierung. Sie wird damit aufgefordert, das Recht zu schärfen. Mit einem Straftatbestand des Verleitens von Minderjährigen zu Selbstschädigungen. Ronny Thorau, Berlin.
1: Die Menschen in Deutschland sparen lieber, anstatt Geld auszugeben. Im September hat das Konsumklima nach einer Marktforschungsstudie einen Dämpfer bekommen. Als Grund dafür werden unsichere politische Zeiten weltweit genannt, sowie teure Energie.
3: Die Neigung zum Sparen ist so hoch wie seit der Finanzkrise 2008 nicht mehr, so die Konsumforscher. Gleichzeitig seien die Erwartungen an die Einkommensaussichten stark gesunken. Sie sind demnach auf dem niedrigsten Wert seit April. Vor allem die hohen Energiepreise sorgen für Verunsicherung bei vielen Menschen. Deswegen rechnen die meisten damit, dass sie in den nächsten Monaten weniger kaufen werden. Außerdem werden sich wohl auch viele mit größeren Investitionen zurückhalten. Die Erhebung der Konsumforscher zeigt, dass auch die Bereitschaft zu größeren Anschaffungen leicht gesunken ist. Fiona Reinhardt, Nachrichtenredaktion.
1: In der Nähe von Barcelona sollen zwei Frauen rund 2 Jahre lang mit der Leiche eines Mannes im Haus gelebt haben. Nach ersten Ermittlungen der Polizei starb der Mann im Alter von 77 Jahren eines natürlichen Todes. Der Mann, seine 59-jährige Frau und seine 22-jährige Tochter sollen ihr Haus seit Beginn der Corona-Pandemie kaum noch verlassen haben.
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4: Auf der A2 Richtung Braunschweig gibt es zwischen Peine und Braunschweig-Watenbüttel 2 Kilometer Stau im Baustellenbereich. Auf der A7 Richtung Braunschweig steht ihr zwischen Bockenem und dem Dreieck Salzgitter auf 1 Kilometer. In der Gegenrichtung Richtung Hannover läuft zwischen Westenholz und Schwarmstedt die Unfallaufnahme auf dem Standstreifen. Die Polizei ist vor Ort. Gute Fahrt.
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4: In York sind es aktuell 11 Grad. In Wilhelmshaven haben wir 10 Grad. Und in Aurich messen wir ebenfalls 11 Grad. In der Nacht sinkt das Thermometer auf frische 11 Grad. Morgen wird es teils bewölkt mit Regen bei anfangs 11 Grad. Im Laufe des Tages steigt das Thermometer auf bis zu 20 Grad an.
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1: Wenn eine Band ihren eigenen Stil als Rap-Metal betitelt, wer könnten dann wohl ihre Vorbilder gewesen sein?
2: Naja, Linkin Park wohl auf jeden Fall, oder?

0: absolut richtig. Außerdem Papa Roach, DMX und Korn. Und raus kommt ein ganz eigener Sound aus Elizabethtown, Pennsylvania.
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0: Und zwar von From Ashes to New. Hier ist ihre neueste Scheibe. Hier ist Die for

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2: Ich bin Jan-Henner Reitze. Tanken soll ab Oktober wieder um 17 Cent pro Liter günstiger werden, zumindest wenn die Mineralölkonzerne die Steuersenkung komplett weitergeben. Der Bundestag hat die Neuauflage des Tankrabatts heute beschlossen, auch der Bundesrat stimmte zu. Die vorgesehene Entlastung soll bis Ende des Jahres gelten und steht in der Kritik, zum Beispiel von der Opposition im Bundestag. Ein Kritikpunkt: statt Tanken für alle günstiger zu machen, müsse eine gezielte Entlastung für diejenigen her, die Unterstützung auch wirklich nötig haben. Der Bundesrat hat sich heute mit vielen weiteren Themen beschäftigt. Unter anderem haben die Länder den Bund aufgefordert, mehr gegen Challenges in sozialen Medien zu tun, die Kinder und Jugendliche in Gefahr bringen.
3: An lebensgefährlichen Orten klettern, scharfe oder gar giftige Dinge zu sich nehmen oder sich zu würgen bis zum Blackout oder noch Schlimmeres. Solche vermeintlichen Challenges oder Mutproben in sozialen Medien können zu schwersten Verletzungen führen. Die Länderinitiative richtet sich an die Bundesregierung. Sie wird damit aufgefordert, das Recht zu schärfen, mit einem Straftatbestand des Verleitens von Minderjährigen zu Selbstschädigungen. Ronny Thorau, Berlin.
2: Die Menschen in Deutschland sparen lieber, anstatt Geld auszugeben. Im September hat das Konsumklima nach einer Marktforschungsstudie einen Dämpfer bekommen. Als Grund dafür werden unsichere politische Zeiten weltweit genannt, sowie teure Energie.
4: Die Neigung zum Sparen ist so hoch wie seit der Finanzkrise 2008 nicht mehr, so die Konsumforscher. Gleichzeitig seien die Erwartungen an die Einkommensaussichten stark gesunken. Sie sind demnach auf dem niedrigsten Wert seit April. Vor allem die hohen Energiepreise sorgen für Verunsicherung bei vielen Menschen. Deswegen rechnen die meisten damit, dass sie in den nächsten Monaten weniger kaufen werden. Außerdem werden sich wohl auch viele mit größeren Investitionen zurückhalten. Die Erhebung der Konsumforscher zeigt, dass auch die Bereitschaft zu größeren Anschaffungen leicht gesunken ist. Fiona Reinhardt, Nachrichtenredaktion.
2: In der Nähe von Barcelona sollen zwei Frauen rund 2 Jahre lang mit der Leiche eines Mannes im Haus gelebt haben. Nach ersten Ermittlungen der Polizei starb der Mann im Alter von 77 Jahren eines natürlichen Todes. Der Mann, seine 59-jährige Frau und seine 22-jährige Tochter sollen ihr Haus seit Beginn der Corona-Pandemie kaum noch verlassen haben.
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5: Auf der A2 Richtung Braunschweig gibt es zwischen Marienborn-Helmstedt-Ost und Helmstedt-West 3 Kilometer Stau. Ebenfalls auf der A2 Richtung Braunschweig zwischen Peine und Braunschweig-Watenbüttel staut es sich im Baustellenbereich auf 2 Kilometern. Auf der A7 Richtung Hannover zwischen Bockenem und Dreieck Salzgitter staut es sich auf 3 Kilometern. Hab eine gute und sichere Fahrt.
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5: In Aurich sind es aktuell 11 Grad, in Buxtehude haben wir 10 Grad und in Greetsiel messen wir 13 Grad. In der Nacht sinkt das Thermometer auf frische 10 Grad. Morgen wird es wechselhaft mit teils bewölktem Himmel und Regen bei anfangs 10 Grad. Im Laufe des Tages steigt das Thermometer auf bis zu 18 Grad an.

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1: Jetzt gibt's The Other aus NRW und die Jungs sind ja einfach so mega cool. Die haben mich ja sogar dieses Jahr beim Backen einfach geschminkt. War ja in ihrem ganz eigenen Style, denn The Other sind Europas größte Horror-Punk-Band.
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1: Hier sind The Other mit My Silent Bride.
0: Jetzt

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3: Ich bin Jan-Henner Reitzer. Tanken soll ab Oktober wieder um 17 Cent pro Liter günstiger werden, zumindest wenn die Mineralölkonzerne die Steuersenkung komplett weitergeben. Der Bundestag hat die Neuauflage des Tankrabatts heute beschlossen, auch der Bundesrat stimmte zu. Die vorgesehene Entlastung soll bis Ende des Jahres gelten und steht in der Kritik, zum Beispiel von der Opposition im Bundestag. Ein Kritikpunkt: statt Tanken für alle günstiger zu machen, müsse eine gezielte Entlastung für diejenigen her, die Unterstützung auch wirklich nötig haben. Der Bundesrat hat sich heute mit vielen weiteren Themen beschäftigt. Unter anderem haben die Länder den Bund aufgefordert, mehr gegen Challenges in sozialen Medien zu tun, die Kinder und Jugendliche in Gefahr bringen.
4: An lebensgefährlichen Orten klettern, scharfe oder gar giftige Dinge zu sich nehmen oder sich zu würgen bis zum Blackout oder noch Schlimmeres. Solche vermeintlichen Challenges oder Mutproben in sozialen Medien können zu schwersten Verletzungen führen. Die Länderinitiative richtet sich an die Bundesregierung. Sie wird damit aufgefordert, das Recht zu schärfen, mit einem Straftatbestand des Verleitens von Minderjährigen zu Selbstschädigungen. Ronny Thorau, Berlin.
3: Die Menschen in Deutschland sparen lieber, anstatt Geld auszugeben. Im September hat das Konsumklima nach einer Marktforschungsstudie einen Dämpfer bekommen. Als Grund dafür werden unsichere politische Zeiten weltweit genannt, sowie teure Energie.
5: Die Neigung zum Sparen ist so hoch wie seit der Finanzkrise 2008 nicht mehr, so die Konsumforscher. Gleichzeitig seien die Erwartungen an die Einkommensaussichten stark gesunken. Sie sind demnach auf dem niedrigsten Wert seit April. Vor allem die hohen Energiepreise sorgen für Verunsicherung bei vielen Menschen. Deswegen rechnen die meisten damit, dass sie in den nächsten Monaten weniger kaufen werden. Außerdem werden sich wohl auch viele mit größeren Investitionen zurückhalten. Die Erhebung der Konsumforscher zeigt, dass auch die Bereitschaft zu größeren Anschaffungen leicht gesunken ist. Fiona Reinhardt, Nachrichtenredaktion.
3: In der Nähe von Barcelona sollen zwei Frauen rund 2 Jahre lang mit der Leiche eines Mannes im Haus gelebt haben. Nach ersten Ermittlungen der Polizei starb der Mann im Alter von 77 Jahren eines natürlichen Todes. Der Mann, seine 59-jährige Frau und seine 22-jährige Tochter sollen ihr Haus seit Beginn der Corona-Pandemie kaum noch verlassen haben.
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6: Hallo auf die Straßen. Aktuell liegen uns keine Meldungen vor. Ihr habt freie Fahrt. In 30 Minuten gibt es hier das nächste Update. Kommt gut und sicher an euer Ziel.
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6: In Aurich sind es aktuell 11 Grad, in Lea ebenfalls 11. Norden meldet 13 Grad. In der Nacht sinkt das Thermometer auf frische 10 Grad. Morgen wird es wechselhaft mit teils bewölktem Himmel und Regen bei anfangs 10 Grad. Im Laufe des Tages steigt das Thermometer auf bis zu 18 Grad an.
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1: Diese Kombo ist noch komplett neu und hat letztes Jahr auch erst ihr Debüt rausgehauen. Lieb. Aus England sind aus dem Nichts direkt durchgestartet und um diese völlig verrückte Reise geht's auch an ihrem neuen Song.
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1: Letztes Jahr habe ich sie noch in einer richtig kleinen Klitsche gesehen. Ich freue mich schon auf das Konzert in der nächstgrößeren Halle. Hier sind Lieb jetzt mit Bloodlines.

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1: Ich bin Jan-Henner Reitzer. Tanken soll ab Oktober wieder um 17 Cent pro Liter günstiger werden, zumindest wenn die Mineralölkonzerne die Steuersenkung komplett weitergeben. Der Bundestag hat die Neuauflage des Tankrabatts heute beschlossen, auch der Bundesrat stimmte zu. Die vorgesehene Entlastung soll bis Ende des Jahres gelten und steht in der Kritik, zum Beispiel von der Opposition im Bundestag. Ein Kritikpunkt: statt Tanken für alle günstiger zu machen, müsse eine gezielte Entlastung für diejenigen her, die Unterstützung auch wirklich nötig haben. Der Bundesrat hat sich heute mit vielen weiteren Themen beschäftigt. Unter anderem haben die Länder den Bund aufgefordert, mehr gegen Challenges in sozialen Medien zu tun, die Kinder und Jugendliche in Gefahr bringen.
2: An lebensgefährlichen Orten klettern, scharfe oder gar giftige Dinge zu sich nehmen oder sich zu würgen bis zum Blackout oder noch Schlimmeres. Solche vermeintlichen Challenges oder Mutproben in sozialen Medien können zu schwersten Verletzungen führen. Die Länderinitiative richtet sich an die Bundesregierung. Sie wird damit aufgefordert, das Recht zu schärfen mit einem Straftatbestand des Verleitens von Minderjährigen zu Selbstschädigungen. Ronny Thorau, Berlin.
1: Die Menschen in Deutschland sparen lieber, anstatt Geld auszugeben. Im September hat das Konsumklima nach einer Marktforschungsstudie einen Dämpfer bekommen. Als Grund dafür werden unsichere politische Zeiten weltweit genannt, sowie teure Energie.
3: Die Neigung zum Sparen ist so hoch wie seit der Finanzkrise 2008 nicht mehr, so die Konsumforscher. Gleichzeitig seien die Erwartungen an die Einkommensaussichten stark gesunken. Sie sind demnach auf dem niedrigsten Wert seit April. Vor allem die hohen Energiepreise sorgen für Verunsicherung bei vielen Menschen. Deswegen rechnen die meisten damit, dass sie in den nächsten Monaten weniger kaufen werden. Außerdem werden sich wohl auch viele mit größeren Investitionen zurückhalten. Die Erhebung der Konsumforscher zeigt, dass auch die Bereitschaft zu größeren Anschaffungen leicht gesunken ist. Fiona Reinhardt, Nachrichtenredaktion.
1: In der Nähe von Barcelona sollen zwei Frauen rund 2 Jahre lang mit der Leiche eines Mannes im Haus gelebt haben. Nach ersten Ermittlungen der Polizei starb der Mann im Alter von 77 Jahren eines natürlichen Todes. Der Mann, seine 59-jährige Frau und seine 22-jährige Tochter sollen ihr Haus seit Beginn der Corona-Pandemie kaum noch verlassen haben.
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4: Hallo auf die Straßen. Aktuell liegen uns keine Meldungen vor. Ihr habt freie Fahrt. In 30 Minuten gibt es hier das nächste Update. Kommt gut und sicher an euer Ziel.
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4: In Greetsiel haben wir aktuell 12 Grad, in Wittmund sind es 11 Grad und Cuxhaven meldet ebenfalls 12 Grad. In der Nacht sinkt das Thermometer auf frische 10 Grad. Morgen wird es wechselhaft mit teils bewölktem Himmel und Regen bei anfangs 10 Grad. Im Laufe des Tages steigt das Thermometer auf bis zu 18 Grad an.
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1: Airborne haben eine neue Single und dafür haben sie sich gleich doppelt starke Unterstützung geholt. Von nicht nur Produktionslegende Mud Lang, der ja schon Brian Johnson bei AC/DC gecoacht hat, ist dabei, sondern auch noch Kanadas musikalischer Exportschlager Bryan Adams.
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1: Hier sind Airborne mit Here She Comes.
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1: Ich bin Jan-Henner Reitzer. Tanken soll ab Oktober wieder um 17 Cent pro Liter günstiger werden, zumindest wenn die Mineralölkonzerne die Steuersenkung komplett weitergeben. Der Bundestag hat die Neuauflage des Tankrabatts heute beschlossen, auch der Bundesrat stimmte zu. Die vorgesehene Entlastung soll bis Ende des Jahres gelten und steht in der Kritik, zum Beispiel von der Opposition im Bundestag. Ein Kritikpunkt: statt Tanken für alle günstiger zu machen, müsse eine gezielte Entlastung für diejenigen her, die Unterstützung auch wirklich nötig haben. Der Bundesrat hat sich heute mit vielen weiteren Themen beschäftigt. Unter anderem haben die Länder den Bund aufgefordert, mehr gegen Challenges in sozialen Medien zu tun, die Kinder und Jugendliche in Gefahr bringen.
2: An lebensgefährlichen Orten klettern, scharfe oder gar giftige Dinge zu sich nehmen oder sich zu würgen bis zum Blackout oder noch Schlimmeres. Solche vermeintlichen Challenges oder Mutproben in sozialen Medien können zu schwersten Verletzungen führen. Die Länderinitiative richtet sich an die Bundesregierung. Sie wird damit aufgefordert, das Recht zu schärfen. Mit einem Straftatbestand des Verleitens von Minderjährigen zu Selbstschädigungen. Ronny Thorau, Berlin.
1: Die Menschen in Deutschland sparen lieber, anstatt Geld auszugeben. Im September hat das Konsumklima nach einer Marktforschungsstudie einen Dämpfer bekommen. Als Grund dafür werden unsichere politische Zeiten weltweit genannt, sowie teure Energie.
3: Die Neigung zum Sparen ist so hoch wie seit der Finanzkrise 2008 nicht mehr, so die Konsumforscher. Gleichzeitig seien die Erwartungen an die Einkommensaussichten stark gesunken. Sie sind demnach auf dem niedrigsten Wert seit April. Vor allem die hohen Energiepreise sorgen für Verunsicherung bei vielen Menschen. Deswegen rechnen die meisten damit, dass sie in den nächsten Monaten weniger kaufen werden. Außerdem werden sich wohl auch viele mit größeren Investitionen zurückhalten. Die Erhebung der Konsumforscher zeigt, dass auch die Bereitschaft zu größeren Anschaffungen leicht gesunken ist. Fiona Reinhardt, Nachrichtenredaktion.
1: In der Nähe von Barcelona sollen zwei Frauen rund 2 Jahre lang mit der Leiche eines Mannes im Haus gelebt haben. Nach ersten Ermittlungen der Polizei starb der Mann im Alter von 77 Jahren eines natürlichen Todes. Der Mann, seine 59-jährige Frau und seine 22-jährige Tochter sollen ihr Haus seit Beginn der Corona-Pandemie kaum noch verlassen haben.
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4: Auf der A7 Richtung Kassel zwischen Hannover-Schmünden, Hedemünden und Hannover-Schmünden, Stauffenberg-Lutterberg gibt es 1 Kilometer Stau. Gute Fahrt.
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4: In Emden sind es aktuell 11 Grad. In Aurich messen wir